0: starkem Regen und auch Gewittern rechnen. Wo das auftreten wird, kann man gar nicht so genau jetzt zu diesem Zeitpunkt sagen. Das passiert eher so örtlich auf jeden Fall, also nicht überall. Ne? Also es kann auch sein, dass es total sonnig nachher bei euch ist und ihr von einem Gewitter gar nichts mitbekommt.
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2: Zurzeit liegen uns keine Meldungen vor. Wir wünschen allen unterwegs gute Fahrt.
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0: Schwupps, und da haben wir schon wieder Freitag. Kurze Woche haben wir ja gehabt. Das heißt, ein Glück sind wir am Freitag angekommen. Das war ja auch lange Zeit, du. Endlich haben wir's. Und das Beste ist, nächste Woche wieder eine kurze Woche. Frohen Leichnam am Donnerstag. Also das heißt, wenn ihr einen geschickten Brückentag genommen habt, habt ihr ein sehr, sehr langes Wochenende, nächstes Wochenende. Aber jetzt freuen wir uns erstmal auf dieses mit Nick Kershaw.

0: Wir reden diese Woche über die verschiedenen Arten von Urlaub. Jetzt geht's an einen einsamen Ort. Das ist ja so ein Ding, Urlaub machen, wo niemand so ist, auf einer einsamen Insel oder so. Der Kollege Sascha Fassbender hat Ideen, wen wir alle so auf so eine Reise mitnehmen könnten.
1: Ich gründe eine Urlaubs-WhatsApp-Gruppe und packe rein. Wichtig ist ja vor allem die Verpflegung. Du brauchst ja einfach einen Freund, der gut in der Küche ist.
2: Man kann Nudeln machen warm, man kann Nudeln machen kalt. Also man kann abends, morgens essen, wie man gerade Hunger hat.
1: Und natürlich, du willst ja auch nicht alleine essen. Du brauchst also auch jemanden an deiner Hand, der gern mit dir zusammen isst.
3: Hi, ich bin heute wieder mal im McDonald's. Hier mein Big Mac.
1: Boah, ziemlich deftig. Da braucht's Getränke zum Runterspülen. Vielleicht ja mal ein gemütliches Bierchen.
4: Wie viel hast du getrunken?
5: Einiges. Oh, aua.
4: Was hast du getrunken?
5: Wodka und Bier. Aua.
1: Ey, und denk dran, bei regnerischen Tagen oder so, wenn's mal nicht läuft oder wenn du Heimweh kriegst, da brauchst du Leute, die gute Laune verbreiten.
6: Das ist mein kleiner Stimmungstest. Wie ist die Stimmung hier? Zicke, zacke, zicke, zacke. Schlecht.
1: Und zu guter Letzt, auf so eine einsame Insel nehme ich jemanden mit, der sich schnell auskennt und geografisch den Überblick behält.
7: Vom Hauptbahnhof in München, ohne dass Sie am Flughafen noch einchecken müssen, dann starten Sie im Grunde genommen am Flughafen, am Hauptbahnhof in München, starten Sie Ihren Flug, weil das ja klar ist.
1: Weil das ja klar ist, brauche ich ja eigentlich keinen Urlaub. Also nie wieder.
8: Wir haben uns ausgeruht. Wir sind ein bisschen zu bequem geworden.
0: Ja, damit hat sich Friedrich Merz schon mal disqualifiziert. Den nehmen wir schon mal nicht mit.

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0: Das Wetter.
1: Das ist eine ganz entspannte Nacht, so rein wettertechnisch würde ich mal sagen. 7 bis 14 Grad, temperaturmäßig ganz okay für Ende Mai. Und es bleibt niederschlagsfrei, kaum eine Wolke. Nachher wird es allerdings heftig, muss man sagen. Es kann örtlich, also nicht überall, aber örtlich, kann es zu Hagel kommen, zu Starkregen und Gewitter. Ansonsten ist es dann sonnig auch noch dabei. Wie gesagt, weil dieses Gewitter und dieser Starkregen nur örtlich auftauchen. Und dann bekommen wir Werte bis 31 Grad. Wir halten euch aber immer auf dem Laufenden.
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2: Zurzeit liegen uns keine Meldungen vor. Wir wünschen allen unterwegs gute Fahrt.
1: Wir bringen euch gut durch die Nacht. Jetzt in der Playlist Nickelback und How You Remind Me.

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0: ich weiß auch nicht, die verdienen doch schon so viel Geld, aber anscheinend nicht genug. Mark Zuckerberg von Meta, was braucht der denn noch? Noch eine Riesenjacht oder die 10. Villa? Das kostet alles Unterhalt, ja gut. Auf jeden Fall will der Meta-Konzern, also der Konzern von Mark Zuckerberg, in Zukunft Bezahldienste bei seinen Angeboten einführen. Also zum Beispiel nutzen wir alle WhatsApp oder viele von euch ja auch Facebook und Instagram. Man bekommt dann beispielsweise keine Werbung mehr angezeigt, wenn man zahlt. Oder man bekommt sogenannte Premium-Sticker. Premium-Emojis. Super. Ja. Und ganz besondere Klingeltöne bei WhatsApp. Das ist Klingeltöne, die nicht jeder bekommt. Irgendwas zwischen 2,99 Euro und 3,40 Euro soll das dann irgendwie kosten, der Dienst. Für besondere Klingeltöne. Das kommt mir irgendwie bekannt vor.
1: What's going on?
0: Hilfe, der Crazy Frog ist zurück. Gefürchtet.
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1: Ich bin Diana Kramer. Die aktuellen Kriege sorgen aller Voraussicht nach auch in den nächsten Monaten für steigende Preise hierzulande. Im April hatte der Ölpreisschock infolge des Iran-Kriegs die Teuerungsrate auf 2,9% getrieben. Heute wird das Statistische Bundesamt eine erste Schätzung zur Inflation im Mai veröffentlichen.
2: Hohe Spritpreise, das erleben wir seit Wochen an den Tankstellen und auch die Unternehmen. Sie werden die gestiegenen Preise voraussichtlich in gewissem Maße an die Verbraucher weitergeben. Da sind sich Volkswirte sicher. Konkreter ist das, wenn das Anliefern der Milch in die Molkerei mehr kostet, da die Tankfüllung mehr kostet, müssen Milchbauern und Molkereien diese Mehrkosten wieder reinholen. Den Preis für den Liter Milch zu erhöhen, ist da eine Möglichkeit. David Riemer, Nachrichtenredaktion.
1: In der Debatte um die Zukunft des 8-Stunden-Tags hat das arbeitgebernahe Institut der deutschen Wirtschaft vorgeschlagen, die Arbeitszeit zunächst nur für bestimmte Berufe auszuweiten. Gerade mit Blick auf den Arbeitsschutz könne man sich im ersten Schritt auf Beschäftigte konzentrieren, wo keine Gesundheitsrisiken drohen, die Bürobeschäftigten, sagte der IW-Arbeitsmarktexperte Oliver Stettes den Funke-Zeitungen. Gleichzeitig sprach er sich dafür aus, die Regelung zur täglichen Arbeitszeit zu reformieren. Mehr Flexibilität könne dabei helfen, eine bessere Balance zwischen privaten Wünschen der Beschäftigten und betrieblichen Abläufen zu schaffen. Bundesverteidigungsminister Boris Pistorius setzt auf eine verstärkte Kooperation mit Kanada. Am zweiten Tag seiner Reise besuchte er in Montreal Rüstungsunternehmen. Er sehe ein enormes Potenzial, sagte Pistorius.
3: Insgesamt habe ich gespürt, wie sehr unsere kanadischen Partner, genauso wie wir, viel Wert auf eine Vertiefung hin zu einer strategischen Partnerschaft legen. Und das erfreut mich sehr, weil es ein enormes Potenzial gibt. Nicht nur verteidigungs- und sicherheitspolitisch, sondern eben auch wirtschaftspolitisch, sei es Energie, sei es Rohstoffe, seltene Erden.
1: Verteidigungsminister Pistorius. Bei einer Explosion in der US-Großstadt Dallas im Bundesstaat Texas gibt es nach Angaben der Feuerwehr mehrere Tote. Die genaue Zahl sei bisher unklar, teilte der örtliche Feuerwehrchef mit. Die Einsatzkräfte waren ursprünglich wegen eines Gaslecks verständigt worden, dann kam es zu der Explosion. Mehrere Menschen werden noch vermisst.
4: Das Wetter. Das Wetter ist meistens klar, nur wenige Wolken und die Werte so zwischen 7 und 14 Grad. Der Freitag später dann wechselhaft. Es geht erstmal sonnig los, im Tagesverlauf aber auch Regen und Gewitter und teilweise auch Starkregen möglich. Wird auch nochmal richtig warm, bis 31 Grad.
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5: Zurzeit liegen uns keine Meldungen vor. Wir wünschen allen unterwegs gute Fahrt.
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4: Hier ist Thomas Wagner, eine schöne Nacht. Rein in den Freitag mit neuem Song von Mark Forster jetzt. Heißt ein Lied.

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0: Das erste Mal hatten sie hier die meisten Anfang der 2000er wahrscheinlich in den Ohren. Anastasia, damals mit I'm Out of Love und Erfolgsalbum Not That Kind. 25 Jahre ist das her und damit war sie letztes Jahr ja schon dann auf Jubiläumstour. Und sie macht einfach weiter, ne? Dieses Jahr nochmal eine Tour. Am 28. Juni dann in Hema und am 2. Oktober in Düsseldorf bei uns in NRW. In Hema im Sauerlandpark, also Open Air. Das muss aber kein Problem sein, selbst wenn es regnet, weil da findet sie, sind wir in Deutschland ja wirklich immer so bestens drauf vorbereitet.
1: I have to say, Germans are up for, like, in 5 seconds, 2 drops of rain and they're all in the raincoats and everyone's prepared. They don't run away from the rain. They're like, oh no, no, no, keep singing, girl.
0: Also völlig egal, wenn es dann wirklich mal regnet. Die Menschen, die wollen einfach weiter das Konzert genießen und dass sie weiter singt, ne? So machen wir es natürlich trotzdem. Ja, auch wenn es regnet. Wir hoffen auf gutes Wetter. Anastasia am 28. Juni dann in Hema, 2. Oktober in Düsseldorf. Ihre NRW-Termine jetzt bald.
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0: Das Wetter.
1: Wir gucken aufs Wetter. Ein bisschen bewölkt, meistens klar bei 7 bis 14 Grad. Später gibt es dann zum Tagesstart erst Sonne. Dann könnte es aber ungemütlich werden mit Unwetter, Gewitter und auch Starkregen möglich. Und auch nochmal heiß, teilweise bis 31 Grad.
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2: Zurzeit liegen uns keine Meldungen vor. Wir wünschen allen unterwegs gute Fahrt.
1: Eine schöne Nacht euch. Hier ist Thomas Wagner. Zum Wach und fit bleiben. Hier jetzt Mr. Brightside. Hier sind The Killers. Eine schöne Nachtschicht. Ja.

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0: Taylor Swift durch die Nacht. Ja, The Fate of Ophelia. Von ihr wird man auch gerne durch die Nacht begleitet, ne? Hier ist Thomas Wagner, von mir hoffentlich auch. Neue Musik als nächstes hier.
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1: Ich bin Diana Kramer. Bis Ende Juni läuft noch der Tankrabatt. Erwartungen an eine Verlängerung darüber hinaus hat Bundesverkehrsminister Patrick Schnieder bereits gedämpft. Der Staat komme irgendwann an die Grenze seiner Möglichkeiten, sagte er dem Handelsblatt.
2: Für den Tankrabatt verzichtet der Staat auf Steuereinnahmen von bis zu 1,6 Milliarden Euro. Künftig sieht Verkehrsminister Schnieder eher Entlastungsbedarf beim Güterverkehr. Er verweist auf dessen Auswirkungen. Diese Preise würden weitergegeben. Lebensmittel und Waren des täglichen Bedarfs würden teurer. Die Gefahr, dass es an den Zapfsäulen zu einem echten Kraftstoffmangel kommt oder Flugzeuge ohne Kerosin dastehen, sieht er zumindest kurzfristig nicht. Ursula Winkler, Nachrichtenredaktion.
1: In den Verhandlungen zu einem Rahmenabkommen im Irankrieg gibt es angeblich einen wichtigen Fortschritt. Unterhändler aus den USA und dem Iran haben laut US-Kreisen eine vorläufige Einigung erzielt. US-Präsident Donald Trump müsse dem noch zustimmen, heißt es.
3: Angeblich wurde der Deal schon vor 2 Tagen geschmiedet, aber Trump wollte noch drüber nachdenken. Das Memorandum soll ein Ende des Krieges, die Öffnung der Straße von Hormuz und die Freigabe iranischer Vermögenswerte im Ausland festlegen. Die Waffenruhe soll weiter verlängert werden, bis alle weiteren Details geklärt sind. Das iranische Atomprogramm, Sanktionen und die Beseitigung von Seeminen in der Straße von Hormuz durch den Iran. Aus den USA, Tina Eck.
1: Der Iran hat derweil Hoffnungen auf eine schnelle Einigung gedämpft. Anders als aus Washington hieß es aus Teheran, das Abkommen sei bislang weder fertiggestellt noch bestätigt. Die schwierige Sicherheitslage im Osten der Demokratischen Republik Kongo ist nach Angaben des Generaldirektors der Weltgesundheitsorganisation Tedros die größte Herausforderung im Kampf gegen Ebola. Der WHO-Chef war am Abend in der am schwersten vom neuesten Ebola-Ausbruch betroffenen Region im Kongo eingetroffen. Allein im vergangenen Monat hätten Kämpfe rund 100.000 Menschen vertrieben. Das mache es äußerst schwierig, den Ausbruch einzudämmen, sagte Tedros und rief zu einem Waffenstillstand auf. Der Kadaver des verendeten Buckelwals bleibt nun doch auf der dänischen Insel Anholt und wird direkt am Strand obduziert. Dort liegt das Tier seit rund 2 Wochen im flachen Wasser. Der Wal werde an diesem Wochenende für die Obduktion an Land gezogen, teilte die dänische Umweltbehörde mit.
4: Das Wetter. Das Wetter ist meistens klar, nur wenige Wolken und die Werte so zwischen 7 und 14 Grad. Der Freitag später dann wechselhaft. Es geht erstmal sonnig los, im Tagesverlauf aber auch Regen und Gewitter und teilweise auch Starkregen möglich. Wird auch nochmal richtig warm, bis 31 Grad.
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5: Zurzeit liegen uns keine Meldungen vor. Wir wünschen allen unterwegs gute Fahrt.
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4: Kurz nach 4 am ganz frühen Freitag. Hier ist Thomas Wagner. Guten Morgen.

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0: Das Wetter.
1: Wir gucken aufs Wetter. Ein bisschen bewölkt, meistens klar bei 7 bis 14 Grad. Später gibt es dann zum Tagesstart erst Sonne. Dann könnte es aber ungemütlich werden mit Unwetter, Gewitter und auch Starkregen möglich. Und auch nochmal heiß, teilweise bis 31 Grad.
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2: Zurzeit liegen uns keine Meldungen vor. Wir wünschen allen unterwegs gute Fahrt.
1: Hallo am Freitag und schon mal ein erstes Guten Morgen von mir. Hier ist Thomas Wagner.

0: der Start in den frühen Freitagmorgen. Gleich neuer Song von Harry Styles, American Girls. Vorher hier sowas ähnliches wie American Girls.
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4: So, kaum war ich die Woche in Hamburg mit dem Auto unterwegs und hatte geparkt, kam auch schon so eine männliche Politesse, um die Falschparker über den Löffel zu barbieren, wie man so schön sagt. Was ist eigentlich der richtige Ausdruck für männliche Politesse, fällt mir gerade ein. Politasse? Polizecke? Nee, jetzt mal ernsthaft. Männliche Politesse, wie ist es denn richtig? Polomat? Polohorst? Polonese? Holy Poly? Politur? Warte mal, ich guck mal eben. Ich frage mal eben die Kollegen von ChatGPT. Wie geil ist das denn? Hier steht's. Die männliche Form der Politesse nennt man offiziell Politeur. Das steht hier wirklich. Wie geil ist das denn? Dem Politeur ist nichts zu schwören. Politeur. Ja, siehste, jetzt sind wir alle wieder etwas schlauer. Willkommen hier bei Ihrem Wissenspodcast. Man wird nicht blöder mit Atze Schröder.
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1: Ich bin Diana Kramer. In der Debatte um die Zukunft des 8-Stunden-Arbeitstags hat das Arbeitgebernahe Institut der deutschen Wirtschaft vorgeschlagen, die Arbeitszeit zunächst nur für bestimmte Berufe auszuweiten. Mit Blick auf den Arbeitsschutz könnte man sich im ersten Schritt auf Beschäftigte konzentrieren, wo keine Gesundheitsrisiken drohen, die Bürobeschäftigten, sagte der IW-Arbeitsmarktexperte Oliver Stettes den Funke-Zeitungen. Die schwarz-rote Koalition will statt des 8-Stunden-Arbeitstages einen wöchentlichen Rahmen für die Arbeitszeit einführen. Doch es gibt Streit um das Vorhaben. Bundesverteidigungsminister Boris Pistorius setzt auf eine verstärkte Kooperation mit Kanada. Am zweiten Tag seiner Reise besuchte er in Montreal Rüstungsunternehmen. Er und auch die Kanadier sehen großes Potenzial für eine Partnerschaft in vielen Bereichen, sagte Pistorius.
2: Insgesamt habe ich gespürt, wie sehr unsere kanadischen Partner, genauso wie wir, viel Wert auf eine Vertiefung hin zu einer strategischen Partnerschaft legen. Und das erfreut mich sehr, weil es ein enormes Potenzial gibt. Nicht nur verteidigungs- und sicherheitspolitisch, sondern eben auch wirtschaftspolitisch, sei es Energie, sei es Rohstoffe, seltene Erden.
1: Bundesverteidigungsminister Boris Pistorius. Wer morgen, also am Samstag, mit dem Auto Richtung Italien will, hat schlechte Karten. Die Brenner Autobahn wird wegen einer Demonstration komplett gesperrt. Das dürfte auch schon heute für Probleme sorgen.
3: Ab morgen früh ist die Brenner Autobahn dicht, also werden sich schon heute viele auf den Weg machen und das dürfte direkt auf der Autobahn, aber auch drumherum für Staus und Behinderungen sorgen. Am Sperrtag direkt dann wird es auf vielen der Ausweichstrecken nur im Schneckentempo vorangehen. Die Gemeinde Gries in Österreich will mit der Demo gegen die Verkehrsbelastung protestieren. Rund 15.000 Menschen leiden täglich unter Lärm, Feinstaub und überlasteten Straßen, lautet ihr Argument. Lea Matschulat, Redaktion.
1: Paris wird zur Hochsicherheitszone. Die französische Hauptstadt rüstet sich mit einem Großaufgebot an Polizeikräften für das Finale der Champions League zwischen Paris Saint-Germain und dem FC Arsenal London am Samstag. Obwohl das Finale weit entfernt in Budapest stattfindet. Verhindert werden sollen massive Ausschreitungen wie beim Finalsieg von PSG im vergangenen Jahr. Damals gab es 2 Tote und knapp 200 Verletzte.
4: Das Wetter. Das Wetter ist meistens klar, nur wenige Wolken und die Werte so zwischen 7 und 14 Grad. Der Freitag später dann wechselhaft. Es geht erstmal sonnig los, im Tagesverlauf aber auch Regen und Gewitter und teilweise auch Starkregen möglich. Wird auch nochmal richtig warm, bis 31 Grad.
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5: Zurzeit liegen uns keine Meldungen vor. Wir wünschen allen unterwegs gute Fahrt.
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4: Entspannten Start in den Freitagmorgen. Hier ist Thomas Wagner. Das hier sind Shabusi und Miles Smith mit Blink Twice.

0: Purple, Disco Machine und Sophie and the Giants am ganz frühen Freitag.
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0: Ganz wichtig, heute den Nachbarn mal ganz lieb grüßen. Es ist nämlich Tag der Nachbarn. Ich habe ja Glück hier, ne? Meine Sitznachbarn im Büro, im Studio sind eigentlich alle sehr nett.
2: Ja, das eigentlich habe ich jetzt überhört, ne?
0: Ja, bitte.
2: Immer
0: bitte.
2: Sind wir sehr nett.
0: Ja, natürlich. Natascha Wittmack ist da. Guten Morgen.
2: Guten Morgen. Ich leg mal los, ne?
0: Bitte, bitte.
2: Ja, der Deutsche Filmpreis wird heute verliehen und ein Gewinner, der steht auch schon fest.
3: Servus, mein Bruder.
4: Mein Bruder.
2: Ganz genau. Das Kanu des Manitou, das war nämlich der erfolgreichste Film im letzten Jahr und deshalb bekommt Michael Bulli-Herbig auf jeden Fall eine Lola. Genauso wie Regisseur Wim Wenders, der wird mit dem Ehrenpreis ausgezeichnet.
0: Wer sonst noch einen deutschen Oscar mit nach Hause nehmen darf, das sehen wir dann heute Abend.
2: Genau, um 19 Uhr beginnt die Gala. Außerdem ist heute auch noch ein wichtiger Tag für die Toten Hosen.

0: Ihr neues Album und ihr letztes Album ist ja seit heute draußen. Trink aus, wir müssen gehen. Da hören wir natürlich rein. Nach ihrer Abschiedstournee, da gehen sie ja dann in Rente.
1: Mhm. Und wir sprechen natürlich auch noch weiter hier über Urlaub. Das ist ja unser großes Thema diese Woche. Und passend zum Wochenende, ja, schauen wir mal, wie ihr möglichst günstig Urlaub machen könnt und was ihr hier in NRW so entdecken könnt. So sieht's aus heute.

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1: Mit Christoph Münch. Guten Morgen. US-Vizepräsident Vance nährt Hoffnung auf eine baldige Einigung mit dem Iran. Man sei noch nicht am Ziel, aber nah dran, sagte Vance vor Journalisten. Es sei allerdings schwer vorherzusagen, wann und ob Präsident Trump ein Abkommen unterzeichne, so Vance. Im Prozess um den geplanten Anschlag auf ein Konzert von Taylor Swift in Wien ist der Angeklagte schuldig gesprochen worden. Das Gericht hat eine 15-jährige Haftstrafe gegen den 21-Jährigen verhängt. Und jetzt das Wichtigste von hier. Was für ein Schreck und was für ein Glück, dass niemandem etwas passiert ist. Das schreibt der Leiter der Heinrich-Böll-Gesamtschule nach dem großen Polizeieinsatz vom Nachmittag. Gleichzeitig bedankte er sich bei den Eltern, den Kindern und den Kollegen für ihre Besonnenheit. Das gesamte Gelände und das Schulgebäude waren ja gestern Nachmittag abgeriegelt und überprüft worden, nachdem es am Mittag einen Drohanruf bei der Schule gegeben hatte. Während des Großeinsatzes der Polizei harrten die Kinder und Lehrer in den Klassenräumen aus. Sie wurden erst nach Stunden, nachdem nichts gefunden worden war, nach draußen geleitet. Heute wird der Unterricht an der Heinrich-Böll-Gesamtschule fortgesetzt. Die ersten Stunden gehören aber den Klassenlehrern, damit sie die Situation mit den Kindern besprechen können. Es stehen aber auch weiter Lehrer und Seelsorger für Gespräche bereit, heißt es von der Schulleitung. 25.000 Euro soll er gefordert haben. Jetzt sitzt ein 42-jähriger mutmaßlicher Erpresser aus Troisdorf wohl erstmal in U-Haft. Mitte Mai hatte sich ein Mann dort bei der Polizei gemeldet, weil er bei einem Messenger-Dienst von einem Unbekannten kontaktiert und bedroht worden war. Sollte er nicht zahlen, würde ihm oder anderen Gewalt angetan. Um die Drohung zu untermauern, nannte der Unbekannte Details aus dem persönlichen Umfeld des Mannes und auch Aufenthaltsorte von dessen Angehörigen. Die Kripo nahm sofort die Ermittlungen auf, machte noch am selben Tag einen Verdächtigen aus. Sie konnte ihn zwar in seiner Troisdorfer Wohnung nicht antreffen, fand dort aber zwei Schusswaffen. Dann konnte der 42-Jährige in der Troisdorfer Innenstadt aber widerstandslos festgenommen werden. Er sollte noch gestern vor den Haftrichter kommen. Gerade bei heißen Temperaturen und im Sommer sind sie eine willkommene Abkühlung, die vielen Wasserspiele und Brunnen in Bonn. Die Stadt arbeitet gerade daran, die Brunnen fit für den Sommer zu machen. Rund 70 von ihnen werden schon bald wieder sprudeln. Dabei fließt das Wasser auch wieder bei 6 Brunnen, die länger stillgelegt waren, zum Beispiel an der Kapelle in Oberkassel oder am Friedensplatz in der City. 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
1: Auch heute gibt's wieder Sonne, Sonne und, na, Sonne. Bis zu 31 Grad werden es. Aber am Abend kann sich das ändern. Es drohen Gewitter und Regen, so ab 18 Uhr. Der ausführlichste Verkehrsservice für Bonn und den Rhein-Sieg-Kreis. Aktuell sieht alles gut aus, uns liegen keine Meldungen vor. Soweit wir wissen, sind die Straßen also frei. Kommt gut an.

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0: Der frühe Freitagmorgen, gleich was Entspanntes, neuer Song von Malik Harris. Vorher gibt's auch was zum Entspannen.
1: 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Wann habe ich eigentlich das letzte Mal das Zwitschern der Vögel bewusst wahrgenommen? Wann habe ich zuletzt entspannt, durchgeatmet und bin wirklich zur Ruhe gekommen? Selina Epp und Annick Rubin erzählen in ihrem neuen Song Ruhe von genau diesen Momenten.

Ich liebe es immer, etwas Neues zu lernen, etwas in der Welt zu bewegen, etwas in Anführungszeichen Großes zu bewirken. Doch dann habe ich ein Buch gelesen, das sich Das Ende der Rastlosigkeit nennt. Und das hat mich zutiefst bewegt, denn ich habe bemerkt, dass ich im ganzen Druck und Alltagsstress den Moment überhaupt gar nicht mehr wahrnehme. Wie die Natur in der Stille klingt oder wie gut der Kaffee beim Sonnenaufgang schmeckt, wie ich Gott im Alltag begegnen kann.

0: Am Ende wünschen wir uns doch alle dieses Ende der Rastlosigkeit. 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
1: Ich wünsche mir sehr, dass der Song Menschen dazu inspiriert, raus aus dem Druck und den Sorgen zu kommen, hin zu der Ruhe, die, wie ich glaube, davon kommt, Zeit mit Gott zu suchen.
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0: Daniel Harter von der Evangelischen Kirche für Augenblick mal.
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1: Mit Danny Hoppe. Guten Morgen. Der Deutsche Wetterdienst präsentiert heute seine Frühjahrsbilanz für 2026 und es könnte ein rekordverdächtiger Frühling werden. Das hat der DWD im Vorfeld schon durchblicken lassen. Er dürfte es in die Top 5 der sonnigsten Frühjahre seit Messbeginn schaffen, sagte er. Da stellt sich natürlich direkt die Frage, ist das normal oder erleben wir gerade weitere Folgen des Klimawandels? Marc Weiß aus dem News-Team, was ist denn schon bekannt?
2: Ja, so schön das Wetter in den vergangenen Tagen ja vor allem hier bei uns auch war. Bekannt ist schon, dass es meistens zu warm war, das ganze Frühjahr über. Der Frühling fing im März schon sehr warm an. Die Temperatur lag da im Mittel bei 6,3 Grad und das sind 2,8 Grad mehr, also 2,8 Grad wärmer als der Wert aus der Referenzperiode. Das sind für Forscher die Jahre 1961 bis 1990. Also da war es fast 3 Grad kühler im März. Das ist schon sehr viel als jetzt hier bei uns. Und es ging im April so weiter. Es gab im bundesweiten Durchschnitt weniger als die Hälfte des üblichen Regens zum Beispiel, also wieder viel zu trocken. Im Mai gab es dann Chaos nach den ersten warmen Tagen. Am Monatsanfang hatten wir im Mai oft chaotisches und auch wechselhaftes Wetter mit starken Kälteeinbrüchen und direkt danach dann das, was wir jetzt aktuell erleben, auf einmal dann Höchstwerte bis 30 Grad. Das ist nach Einschätzung von Klimaforschern alles nicht wirklich gut, auch wenn jetzt natürlich viele Menschen sich über die Sonne freuen. Das ist ja auch ganz normal.
1: Danke, Marc. Und jetzt weitere Meldungen im Überblick.
3: Die USA und der Iran stehen angeblich vor einer vorläufigen Einigung. Man habe viele Fortschritte gemacht, an einigen Punkten werde aber noch gearbeitet, sagte US-Vizepräsident Vance. Allerdings sei noch offen, ob Präsident Trump zustimmen werde. Eine russische Drohne hat ein Hochhaus im NATO-Staat Rumänien getroffen. Das rumänische Innenministerium spricht von 2 Leichtverletzten. Russland habe in der Nacht erneut Ziele in der Ukraine angegriffen. Eine der Drohnen sei in den rumänischen Luftraum eingedrungen und dann über dem Hochhaus in Grenznähe abgestürzt. Das Statistische Bundesamt gibt am Mittag eine erste Schätzung zur Inflation im Mai ab. Im April lag die Teuerungsrate bei 2,9% und die Verbraucherpreise dürften hoch bleiben. Der Tankrabatt dürfte nach Ansicht der Experten nur für etwas Entlastung sorgen. Amazon-Chef Jeff Bezos und Tech-Milliardär Elon Musk liefern sich ja aktuell einen Wettstreit, was die kommerzielle Raumfahrt angeht. Und Bezos und sein Raumfahrtunternehmen Blue Origin müssen da jetzt einen Rückschlag hinnehmen. Der vierte Start ihrer Schwerlastrakete New Glenn ist daneben gegangen. Die unbemannte Rakete ist noch vor dem Start auf dem Weltraumbahnhof Cape Canaveral in Florida explodiert. Auf einem Livestream war ein riesiger Feuerball zu sehen. Mitarbeiter würden aber nicht vermisst, teilte Blue Origin mit. Bezos sprach bei X von einem sehr harten Tag.
0: Und jetzt das Wichtigste von hier.
4: Mit Christoph Münch, guten Morgen. Gerade bei dem aktuellen Wetter hier in der Bonner City sind sie eine angenehme Abwechslung zu Asphalt und Beton, die vielen Wasserspiele und Brunnen hier in Bonn. Die Stadt arbeitet gerade dran, diese fit für den Sommer zu machen. Neu dabei sind dann auch wieder 6 Brunnen, die länger kaputt waren. Mehr gleich in unseren Lokalnachrichten um 9:30.
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5: Carsten Brandt, guten Morgen.
6: Ali, guten Morgen, hallo.
5: So, heute wird's schwül und etwas brodelig, könnte sich dann auch entladen.
6: Wie sagt man so, die Sonne sticht, ne? Wenn man so dann mittags unterwegs ist, dann merkt man, das ist irgendwie ein anderes Gefühl. Mehr Feuchtigkeit, das ist so die Hauptursache und mehr Quellwolken am Nachmittag. Ja, und vielleicht gibt es dann auch ein Gewitter am Nachmittag. Also das Risiko steigt deutlich an, spätestens dann zum Abend oder auch am Wochenende.
5: Da schauen wir noch auf eure Aufstehtemperaturen. 12,9 Grad aktuell an unserer Wetterstation in Bonn-Bolbechlinghofen. In Bad Honnef-Egidienberg messen wir 13,7 Grad und milde 18,7 Grad jetzt schon auf dem Ölberg in Königswinter. 3:06, der Radio Bonn Rhein-Sieg-Verkehr. Sarah ist da. Guten Morgen.
7: Guten Morgen. Und es ist noch ganz entspannt bei euch auf den Straßen. Keine Staus gemeldet, ihr kommt gut durch. Aber wir haben schon einen Anruf auf unserer Driveline.
8: Guten Morgen, Radio Bonn Rhein-Sieg-Hörer und alle dabei. Es werden tolle, teure Bilder gemacht. Und zwar in Hennef-Donndorf, Fahrtrichtung von Eitorf kommend. Fahrt vorsichtig. Ich wünsche euch einen schönen Tag. Das war die Claudia.
7: Danke dir, Claudia, für die Info. Und wenn ihr auch was gesehen habt, mehr Blitzer für heute, die ersten Staus oder Verkehrsbehinderung, geht das auch gerne bei uns durch. Ihr könnt uns auch anrufen oder ihr schickt schnell eine WhatsApp. Die Nummer ist die 0228 4007 111. Gute Fahrt euch.
5: Dann starten wir mal rein in diesem Freitag. Das wird ein guter Tag, das spüre ich. Heute ist der 29. Mai. Hi!
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5: Der Wally hier auf ins Wochenende. Guten Morgen.

0: Guten Morgen, 11:11 in der Radio Bonn Rhein-Sieg Morning Show. Wie ist bei euch? Trefft ihr euch auch zum schnellen Schnack am Gartenzaun oder grillt ihr vielleicht zusammen auf der Terrasse? Oder meidet ihr Begegnungen mit ihnen lieber, mit euren Nachbarn? Heute ist Tag der Nachbarschaft und wir wollten mal von euch wissen, wie ist denn euer Verhältnis zu den Nachbarn? Was habt ihr mit denen schon so alles erlebt?
1: Eine meiner Nachbarinnen hat meine Katze eingesammelt, als meine Tür auf einmal auf war. Dank ihr habe ich meine Katze noch.
2: Wir haben einfach wunderbare Nachbarn und es passt prima.
3: Meine kleinen Brüder spielen immer im Hof Fußball. Er ist immer besoffen rausgekommen und wollte fast mit meinem Vater kämpfen.
4: Bei meinem Elternhaus haben wir seit 20 Jahren ein Gartenhaus stehen und da ist dem Nachbar aufgefallen, dass es 10 cm auf seinem Grundstück steht und wir sollten das dann abreißen. Das wollten wir natürlich nicht und gnädigerweise hat das mit seinem Baukran dann um 10 cm verschoben. Ja, sowas hört man dann nicht so gerne.
5: Ah, wir gehen ab und zu kochen mal zusammen, ab und zu gucken mal Filme zusammen, also ist der Hammer.
6: Ich habe an sich mit all meinen Nachbarn eigentlich total schöne Erinnerungen und Sachen. Also ich wohne immer noch im gleichen Haus, in dem ich damals auch aufgewachsen bin, nur halt in einer anderen Wohnung und dadurch habe ich halt von Kind an eigentlich die gleichen Nachbarn, das ist ganz cool.
0: Ja, wie war das? Du kannst nicht in Frieden leben, wenn der liebe Nachbar es nicht will. Erzählt gerne mal eure Nachbarschaftsgeschichten oder lasst einfach liebe Grüße da, schickt eine Sprachnachricht an die 0228 4007 111 heute zum Tag der Nachbarschaft. Guten Morgen.

0: 12 vor halb sieben am Freitagmorgen. Ach, wie gut sind diese kurzen Arbeitswochen, oder? Ja, heute noch den Tag im Büro rumbekommen und dann geht es schon wieder ins Wochenende nach nur 4 Tagen Arbeit und nächste Woche das gleiche Spiel nochmal. Ja, das Wochenende jetzt, da könnt ihr richtig viel unternehmen bei uns im Radio Bonn-Rhein-Sieg-Land. Ein paar tolle Tipps hat die Radio Bonn-Rhein-Sieg-Redaktion für euch rausgesucht.
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2: Hi, hier ist Benni aus dem Radio Bonn-Rhein-Sieg-Team. In Troisdorf-Siegla gibt's am Sonntag zum mittlerweile 21. Mal das Ochsenfest. Um 12 Uhr geht's los. Neben Ochse am Spieß gibt's auch jede Menge spannende Aktionen für Kinder und ein Bühnenprogramm. Unter anderem mit einem Auftritt von der kölschen Kultband Cat Ballou. Der Eintritt ist übrigens völlig gratis und in Siegla ist dann auch verkaufsoffener Sonntag. Das heißt, man kann quasi einfach den ganzen Tag da verbringen.
3: Es wird heiß am Wochenende und da kann ich mir eigentlich fast nichts Schöneres vorstellen als, genau, sich verschwitzt im Sand rumzuwälzen und einem Volleyball hinterher zu ächten. Hi, Markus ist hier und in Niederkassel-Mondorf gibt es morgen das große Beach-Volleyball-Opening des TUS Mondorf. Am Sportpark Süd treten die Teams in einem Fun-Turnier gegeneinander an. Zuschauer können dann schön im Schatten sitzen, ein Eis essen und den Jungs und Mädels beim Beach-Volleyball zugucken. Los geht's mit dem Beach-Volleyball-Turnier in Mondorf am Samstag um 12 Uhr.
4: Hallo, Thorsten hier. Die Feuerwehr St. Augustin Hangeler feiert Feuerwehrfest. Los geht's morgen um 18 Uhr mit der Sommernachtsparty mit DJ Grobi. Am Sonntag geht's weiter ab 11 Uhr mit dem Feuerwehr- und Kinderfest. Da könnt ihr euch freuen auf eine Fahrzeugausstellung, Infos rund um die Feuerwehr, einen Spieleparcours, Hüpfburgen, ein Kinderkarussell und natürlich auch Fahrten mit dem Feuerwehrauto. Dazu gibt's Leckeres vom Grill, Pommes und am Sonntag auch Kaffee, Kuchen und Eis. Ich wünsche euch viel Spaß.

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2: Mit Christoph Münch. Guten Tag. Die Weltgesundheitsorganisation ist zuversichtlich, dass der Ebola-Ausbruch im Kongo gestoppt werden kann. Sie appelliert an die Weltgemeinschaft, die finanzielle Unterstützung zu verstärken, um die Menschen dort versorgen zu können. Eine Rakete der Firma Blue Origin ist offenbar bei einem Test auf der Startrampe explodiert. Das passierte auf dem Raumfahrtstützpunkt Cape Canaveral in Florida. Blue Origin gehört dem Amazon-Gründer Jeff Bezos. Und jetzt das Wichtigste von hier. Was für ein Schreck und was für ein Glück, dass niemandem etwas passiert ist. Das schreibt der Leiter der Heinrich-Böll-Gesamtschule in Bornheim-Merten nach dem großen Polizeieinsatz gestern Nachmittag. Gleichzeitig bedankte er sich auch bei Eltern, Kindern und seinen Kollegen für ihre Besonnenheit. Das gesamte Gelände und das Schulgebäude waren gestern Nachmittag abgeriegelt und überprüft worden, nachdem es am Mittag einen Drohanruf bei der Schule gegeben hatte. Heute wird der Unterricht an der Heinrich-Böll-Gesamtschule fortgesetzt. Die ersten Stunden gehören aber den Klassenlehrern, damit sie die Situation mit den Kindern besprechen können.
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2: In Troisdorf hat die Polizei einen Mann festgenommen, der wohl einen anderen erpressen wollte um 25.000 Euro. Er hatte im Internet Kontakt zu seinem Opfer aufgenommen, aber die Polizei kam schnell auf seine Spur. Die Beamten fanden auch zwei Schusswaffen in seiner Wohnung. Die Bonner Telekom und die Gewerkschaft Verdi haben sich geeinigt. Es gibt einen neuen Tarif für rund 60.000 Mitarbeitende. Das sogenannte zusätzliche Monatsentgelt steigt, ebenso auch die Gehaltstabellen für alle. Auch Auszubildende bekommen mehr, insgesamt fast 10%. Gerade bei diesen heißen Temperaturen da draußen sind sie eine willkommene Abkühlung. Die vielen Wasserspiele und Brunnen in Bonn. Die Stadt arbeitet gerade daran, die Brunnen fit für den Sommer zu machen. Rund 70 von ihnen werden schon bald wieder sprudeln. Und dabei fließt das Wasser auch wieder bei 6 Brunnen, die länger stillgelegt waren, weil sie kaputt waren. Zum Beispiel an der Kapelle in Oberkassel oder am Friedensplatz in der City. Die Brunnen leisten einen wichtigen Beitrag zur Verbesserung des Klimas in der Stadt, heißt es von der Verwaltung. Auch 10 Trinkwasserbrunnen gehören dazu. 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
3: Radio Bonn-Rhein-Sieg, Wettermann Carsten Brandt, guten Morgen.
4: Freitag,
3: guten Morgen. Freitag, genau. Wir starten auch noch schön rein. Der Tag wird auch schön, könnte aber ja etwas gewitterig enden.
4: Ja, die Chance dafür ist relativ groß. Vorher allerdings, schwüle Hitze, richtet euch drauf ein, 33, 32, 33 Grad in Bonn im Rhein-Sieg-Kreis. Also Hitze heute am Mittag und am Nachmittag und dann am Abend wahrscheinlich ein Gewitter, auch Starkregengefahr, zumindest für ganz NRW. Ob es uns hier lokal trifft, ist noch nicht so ganz sicher. 30-50% Wahrscheinlichkeit für Gewitter dann zum Abend und in der ersten Nachthälfte.
3: Ja, und sollte es unwettermäßig werden, wirst du uns im Laufe des Nachmittags natürlich auch noch entsprechend warnen, falls es Hagel geben sollte oder Sturm oder so.
4: Ich behalte einen kühlen Kopf dafür, versprochen. Okay, der musste jetzt sein, der Klaue.
3: Okay. Dankeschön. 13,1 Grad misst unsere Wetterstation aktuell in Bonn-Wörbecklinghofen, 15,1 oben in Bad Honnef-Egidienberg, 19,1 ganz oben auf dem Ölberg in Königswinter. 3:30 der Radio Bonn Rhein-Sieg Verkehr, da ist noch alles frei. Wir haben keine Meldungen über Staus, aber zwei Blitzer in Hennef-Donndorf. Die Donndorfer Straße in Richtung Hennef hat Claudia schon gemeldet. Und in Bornheim-Sechten stehen sie auf der Wendelinusstraße. Dankeschön, Simon, für die Meldung. Wenn ihr noch was habt, Staus, Blitzer, Verkehrsbehinderungen, Unfälle, dann klingelt kurz durch die Radio Bonn Rhein-Sieg Driveline 0228 4007 111 oder ihr schickt eine WhatsApp an die gleiche Nummer direkt zu uns ins Studio. Das geht natürlich auch. Auch allen unterwegs gute Fahrt.
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3: Da ist schon wieder Freitag, da starten wir schon wieder ins Wochenende. Euch einen schönen Start in den Tag. Guten Morgen, der Walli ist hier. Hallo.

0: Nick Cayman, I Promise Myself aus den 80ern für euren perfekten Start ins Wochenende hier in der Radio Bonn Rhein-Sieg Morning Show. Schön, dass ihr dabei seid. 20 vor 7 jetzt. Einmal im Jahr lädt die Deutsche Post eine Band oder einen besonderen Künstler zu sich in den Posttower hier nach Bonn ein. Für eine ganz besondere Ehrung, nämlich eine eigene Briefmarke. Letztes Jahr waren es ja die Scorpions, davor Roland Kaiser. Und seit gestern haben die Jungs von Brings auch ihre eigene Briefmarke. Nur die Liebe gewinnt, ist das Motto vom gleichnamigen Album. Und Frontmann Peter Brings war bei der Verleihung gestern stolz wie Bolle.
1: Großartig, also ich finde es eine große Ehre. Ich finde auch super, dass das Thema genommen worden ist. Toll, da freuen wir uns drüber. Es macht mich total stolz und mich macht das stolz, dass das hier in Bonn ist. Also da haben wir einen ganz klaren Bezug zu. Wir haben zwei Leute, die aus der Stadt kommen und das macht uns schon stolz, zu Hause so geehrt zu werden, ist was Tolles.
0: Ja, auf der neuen Brings Briefmarke ist das Albumcover abgebildet, also ein vermummter Mann mit Schottenrock, der einen Blumenstrauß wirft. Die Briefmarke zählt zu einer ganzen Liebe-Gewinnt-Kollektion der Deutschen Post aus Bonn, denn genau das ist die Botschaft. Seid lieb zueinander.
1: Wenn wir liebevoll miteinander umgehen, wenn der eine auf den anderen aufpasst und wenn er dir vor allen Dingen bei allem, was du tust, vorstellst, du wärst derjenige jetzt, dann wird die Welt ein bisschen besser, ganz einfach. Also das ist unsere Botschaft bei dem ganzen Ding. Seid lieb zueinander und wenn du Glück hast, ist es ja auch wirklich echte Liebe. Und dann geht man dann eh von aus, dass Menschen gut miteinander umgehen.
0: Ja, denn nur die Liebe gewinnt, solange wir noch am Klebe sind. Die offizielle Brings Briefmarke, sicherlich auch ein tolles Sammlerstück. Ist nur eine limitierte Auflage. Könnt ihr online oder per Telefon bestellen oder auch auf den Brings-Konzerten kaufen. Zum Beispiel Anfang Juli auf dem Bonner Kunstrasen. Und wenn ihr euch die Briefmarke mal anschauen wollt, dann klickt auf radiobonnrheinsieg.de. Da gibt's Bilder. 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

die Informationspolitik der Autobahn GmbH. Immer wieder schön. Erst wird die Sperrung im Autobahnkreuz Bonn-Siegburg ganz kurzfristig angekündigt. Dann, das wird noch ein Jahr dauern, bis es dann wieder geöffnet wird. Und dann hat es auch noch gedauert, bis gesperrt wurde. Aber Hörer André schreibt gerade, jetzt ist sie wirklich dicht, die Überleitung von der A3 auf die A560 nach Hennef und St. Augustin. Hier ist Radio Bonn-Rhein-Sieg um 7:15 Uhr. Guten Morgen.

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0: mit Danny Hoppe. Guten Morgen. Seit mehr als 100 Jahren gibt es ihn schon in Deutschland, den 8-Stunden-Arbeitstag. Die Bundesregierung will da ja ran und die Arbeitszeit umstellen. Sie soll in Zukunft auf Wochenbasis geregelt werden. Das sorgt für Kritik, zum Beispiel vom Deutschen Gewerkschaftsbund. Malte Albrecht aus dem News-Team, du hast dir aktuelle Daten dazu angeschaut. Was sagen denn die Beschäftigten selbst?
1: Die wollen mehrheitlich genau das Gegenteil von dem, was die Politik plant. Eine neue Umfrage im Auftrag des DGB zeigt, dass mehr als jeder zweite Beschäftigte in Deutschland kürzer arbeiten möchte. Bei Vätern sind es sogar 63%. Laut Umfrage fühlen sich viele nach Feierabend erschöpft und ausgebrannt. Besonders deutlich zeigt sich die Belastung bei Alleinerziehenden und Frauen, die Angehörige pflegen. Der DGB warnt deshalb davor, den klassischen 8-Stunden-Tag aufzuweichen. Vorstandsmitglied Piel sagte den Funke-Zeitungen, zu lange Arbeitstage machten krank und schadeten damit nicht nur den Beschäftigten, sondern auch der Wirtschaft und dem Gesundheitssystem.
0: Ja, die Bundesregierung und einige Wirtschaftsexperten sehen das aber ganz anders.
1: Ja, sie argumentieren vor allem mit mehr Flexibilität für Beschäftigte und Unternehmen. So könnten private Wünsche und betriebliche Anforderungen besser miteinander vereinbart werden, heißt es vom arbeitgebernahen Institut der deutschen Wirtschaft. Das IW schlägt vor, längere Arbeitszeit in einem ersten Schritt nur für Büroangestellte zu testen, denn da gäbe es keine großen Gesundheitsrisiken. Im Juni will Bundesarbeitsministerin Baas einen Gesetzentwurf zur Arbeitszeit vorlegen.
0: Danke, Malte. Und jetzt weitere Meldungen im Überblick. US-Vizepräsident Vance sieht große Fortschritte in den Verhandlungen mit dem Iran. Unklar sei aber noch, ob Präsident Trump den bisherigen Ergebnissen zustimme, sagte er. Vorher hatte schon das Portal Axios gemeldet, dass sich Unterhändler beider Seiten auf eine vorläufige Einigung auf ein Rahmenabkommen geeinigt hätten. Das Raumfahrtunternehmen Blue Origin von Amazon-Chef Jeff Bezos muss einen Rückschlag einstecken. Der Start der unbemannten Schwerlastrakete New Glenn ist daneben gegangen. Sie explodierte noch vor dem Start auf dem Weltraumbahnhof Cape Canaveral. Bezos spricht von einem sehr harten Tag. Die Menschen in Deutschland greifen immer häufiger zum alkoholfreien Bier. Das zeigen neue Zahlen des Deutschen Brauerbundes für das vergangene Jahr. Demnach war jedes 9. getrunkene Bier alkoholfrei. Zum Vergleich, vor Corona war es nur jedes 12. Der Frühling in diesem Jahr könnte rekordverdächtig sein und es in die Top 5 der sonnigsten Frühjahre schaffen. Davon geht der Deutsche Wetterdienst aus. Ob es dafür wirklich reicht, erfahren wir am Mittag. Dann legt der DWD seine offizielle Frühjahrsbilanz vor. Fest steht schon nach den vorläufigen Auswertungen, der Frühling war in diesem Jahr deutlich wärmer als in der Referenzperiode von 1961 bis 1990 und er war auch sehr trocken. Wir hatten rund ein Drittel weniger Regen.
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3: Mit Christoph Münch, guten Morgen. Es geht um mutmaßliche Erpressung. Die Kreispolizei hat in Troisdorf einen Mann festgenommen, der einen anderen wohl um 25.000 Euro erleichtern wollte. Er hatte mit seinem Opfer Kontakt über einen Messenger im Internet aufgenommen, drohte wohl mit Gewalt. Mehr gleich in unseren Lokalnachrichten um halb.
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4: Carsten Brandt, guten Morgen.
5: Walli, morgen, hallo.
4: Wir starten noch schön, aber heute Abend, heute Nachmittag, die Gewittergefahr steigt.
5: Ja, absolut. Man wird dann so diese Wolken, diese Türmchenwolken sehen, wie sie immer höher wachsen und plötzlich bricht dann das Gewitter rein. So wird es wahrscheinlich ablaufen dann am späten Nachmittagabend. Vorher allerdings, Walli, 32, vielleicht sogar 33 Grad.
4: Down. Und wir ziehen auch noch eine kleine Bilanz vom Mai, der ja zumindest in der letzten Woche ein ganz besonderer, besonders trockener, besonders heißer Mai war. Da schauen wir gleich nochmal drauf auf die Statistik in der Viertelstunde hier.
5: So machen wir das, ja.
4: Vorher noch die aktuellen Temperaturen 13,5 an unserer Wetterstation in Bonn-Bobechlinghofen, 17,1 oben in Bad Honnef-Egidienberg, 19 Grad messen wir schon auf dem Ölberg in Königswinter. 3:07, alles Wichtige von den Straßen, jetzt von Sarah, guten Morgen.
6: Guten Morgen. Immer noch ziemlich entspannt auf den Straßen. Wir haben weiter keine Staus gemeldet, aber dafür schon 3 Blitzer. Und zwar einmal in Hennef-Donndorf auf der Donndorfer Straße, wenn ihr Richtung Hennef unterwegs seid. Dann wird in Bornheim-Sechten geblitzt auf der Wendelinusstraße und noch ein Blitzer in Bonn auf der Schlesienstraße, wenn ihr Richtung Tannenbusch unterwegs seid. Und wenn ihr noch mehr Blitzer für uns habt oder die ersten Staus, gibt es alles gerne durch. Die Nummer ist die 0228 4007 111. Gute Fahrt euch.
4: Und guten Morgen in Siegburg, in Troisdorf und in Much. Guten Morgen, Radio Bonn-Rhein-Sieg-Land.
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4: Die Nummer 1 an Rhein und Sieg hier. Radio Bonn-Rhein-Sieg am Freitagmorgen. Guck mal, da singt der Nico Santos doch jetzt auch über die Nummer 1. Number 1. Guten Morgen.

0: Der Freitagmorgen. Hier ist Radio Bonn-Rhein-Sieg mit der Morning Show. Eine Woche lang fantastisches Wetter und jetzt geht's endlich ins Wochenende. Das heißt, nicht mehr zu Hause in der Dachgeschosswohnung schwitzen, sondern ab ins Freibad. Unsere Freibad-Hopperin Katrin Urbschat hat ja in dieser Woche die Bäder bei uns im Radio Bonn-Rhein-Siegland ausgecheckt. Das Hermann-Weber-Bad in Altdorf, das ist für Katrin etwas ganz Besonderes.
1: Dieses Freibad ist für mich wirklich Nostalgie pur. Ich bin ja Altdorferin und das Lustige ist, ich stolziere hier rein und wer steht mir gegenüber? Der Axel, bei dem ich als kleines Mädchen mein Seepferdchen gemacht habe. Dementsprechend weiß ich natürlich, was das Freibad hier alles zu bieten hat. Axel, du bist hier Bademeister. Gibt es da so Jahre oder so Erinnerungen, die sich einbrennen, wo du sagst, das war irgendwie besonders schön oder ein richtig schöner Sommer?
2: Wir sind hier ja wirklich auf dem Dorf und du bist das beste Beispiel, dass man halt die Kinder von klein auf so ein bisschen begleitet, wie sie Jahr für Jahr größer werden und mehr können und uns dann irgendwann verlassen, weil das Schwimmbad für die Jugendlichen doch ein bisschen langweilig wird dann irgendwann, aber später trotzdem alle immer gerne wieder zu uns zurückkehren.
1: Also ihr seid schon auch was, sag ich mal, für die Familie mit den Kleinen und das Seepferdchen kann man hier locker machen.
2: Genau, wir sind für die Familien, für die Kleinen.
1: Und was ich besonders schön finde, ihr habt so eine richtig große Liegewiese. Dann kann man noch hinten durchs kleine Türchen und dann geht's Richtung Beachvolleyballbereich.
2: Mit Spielgeräten für die Kinder dabei. Also wir haben über 5000 Quadratmeter Fläche, einen schönen Baumbestand, der Schatten spendet. Also hier lässt sich's aushalten.
1: Rutsche kann man natürlich auch mitnehmen. Natürlich mein persönliches Highlight gewesen als Kind.
2: Also es gibt einen inoffiziellen Hermann-Weber-Bad-Rutschenrekord innerhalb des Personals. Und da finden ab und zu schon mal kleine Konkurrenzkämpfe statt, wer jetzt den neuen Rutschenrekord hält.
1: Was sind deine Tipps, um maximal schnell runterzukommen?
2: Am besten nur auf den Fersen und auf den Schulterblättern rutschen. Körperspannung und dann passt das schon. Und Popo hoch, ganz wichtig.
1: Da würde ich sagen, eigentlich müsste ich jetzt noch Bronze habe ich, Silber habe ich auch, aber Gold habe ich noch nicht.
2: Ja, das können wir jetzt gerne noch machen und dann
1: ab ins Wasser, sag ich mal.
0: Das Hermann-Weber-Bad in Altdorf. Jetzt haben wir alle Freibäder im Radio Bonn-Rhein-Siegland vorgestellt, in egal welchem ihr euren Freitag verbringt. Viel Spaß!
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0: Montagmorgen im Radio Bonn Rheinsiegland. Der Mai geht zu Ende. In dieser Woche war es wirklich sehr sonnig und sehr heiß. Paris hat einen Hitzerekord geknackt, 37,8 Grad. Das hat es im Mai noch nicht gegeben. Radio Bonn Rheinsieg-Wettermann Carsten Brandt. Wir können überhaupt mal ein bisschen auf die Statistik schauen. Das war nämlich der fünfttrockenste Frühling im Rheinland seit 130 Jahren jetzt.
1: Und da war ich auch überrascht, Walli, als ich die Zahlen da vor mir gesehen habe. Hätte ich auch nicht gedacht, weil wir alle so gefühlt, Walli, ne, diesen Mai, ne, mit Regen, lange kühl und nass. Aber der April davor, der war total trocken. Und der März, naja, war auch so ein bisschen ausgeglichen. Mhm. Und wenn man das europaweit schaut, ist das übrigens in fast allen Ländern so. Ausnahme England und so ein bisschen Skandinavien, da war es auch teilweise noch zu feucht. Sonst war es überall in Europa zu trocken und das ist so ein Trend und das macht mir so ein bisschen Sorge. Seit wirklich langer, langer Zeit nehmen die Frühjahrsniederschläge ab und das hat natürlich gravierende Auswirkungen hier für Umwelt, Natur und für uns auch als Menschen.
0: Ja, auch für die Landwirtschaft natürlich. Ja. Ne? Gerade der Frühling brauchst du natürlich das alles, damit du im Herbst was ernten kannst. Ja, genau. Also die Bauern bei uns im Radio Bonn Rheinsiegland werden

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1: Gewitterrisiko, ich hoffe kein Unwetter.
2: Und das hält dann auch am Wochenende noch, das Gewitterrisiko?
1: Genau, das hält auch am Wochenende, wahrscheinlich nicht so schlimm. Ein bisschen kühler ist es dann, 27, 28 Grad. Und nächste Woche gehen wir eine Temperatur noch ein bisschen runter auf 25 Grad. Und dann kommt auch mal eine Phase mit Regen über 10, 14 Tage, die dann ein bisschen Feuchtigkeit bringt. Gott sei Dank.
2: Die 14 Tage, in denen ich dann Urlaub habe, super.
1: Nee, ernsthaft?
2: Ja, das klasse. Ja, ja, wir jetzt 2 Wochen frei. Okay. Ja. Ja, Schicksal. Ja, bin ich bei der Modellbahn halt. Bis dann, Carsten.
1: Bis dann, ciao.

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1: Mit Christoph Münch. Guten Morgen. Die USA und der Iran stehen nach Angaben von US-Vizepräsident Vance kurz vor einem Abkommen. Man sei noch nicht am Ziel, aber habe in den Verhandlungen über eine Verlängerung des aktuellen Waffenstillstandes auch viele Fortschritte gemacht, sagte Vance in Washington. In Berlin wird heute Abend der Deutsche Filmpreis verliehen. Die rund 2400 Mitglieder der Deutschen Filmakademie konnten darüber abstimmen. Klar ist bereits, dass Regisseur Wim Wenders den diesjährigen Ehrenpreis erhält. Und jetzt das Wichtigste von hier. 25.000 Euro wollte er wohl haben. Jetzt sitzt ein 42-jähriger mutmaßlicher Erpresser aus Troisdorf erstmal in U-Haft. Mitte Mai hatte sich ein Mann dort bei der Polizei gemeldet, weil er über einen Messenger-Dienst im Internet von einem Unbekannten kontaktiert und bedroht worden war. Sollte er nicht zahlen, würden ihm oder anderen Gewalt angetan. Um die Drohung zu untermauern, nannte der Unbekannte wohl Details aus dem persönlichen Umfeld des Mannes, auch Aufenthaltsorte von seinen Angehörigen. Die Kripo nahm sofort die Ermittlungen auf und machte noch am selben Tag einen Verdächtigen aus. Er wurde dann in der Troisdorfer Innenstadt widerstandslos festgenommen.
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1: Die Kreispolizei fahndet in St. Augustin nach einem Ladendieb. Der soll in einem Sportgeschäft schon mindestens 11-mal gestohlen haben. Kleidungsstücke im Wert von mehreren hundert Euro. Er soll auch einen Komplizen gehabt haben. Die Bonner Telekom und die Gewerkschaft Verdi haben sich geeinigt. Es gibt einen neuen Tarif für rund 60.000 Mitarbeitende. Das sogenannte zusätzliche Monatsentgelt steigt, ebenso auch die Gehaltstabellen für alle. Auch Auszubildende bekommen mehr. Die Mitarbeitenden der Abwasserbehandlungsanlage Zaba in St. Augustin haben tierisch gute Unterstützung bekommen, denn drei Alpakas werden dort künftig im Einsatz sein als Grünflächenpfleger. Das Gelände rund um die Kläranlage ist weitläufig, die Pflege sehr zeitaufwendig. Die Alpaka-Hengste erledigen das grasend, künftig ganz nebenbei. Ökologisch und autark, heißt es aus St. Augustin. 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
2: Heute wird's nochmal knalle heiß. Temperaturen steigen auf 31, 32 Grad und das entlädt sich dann am Nachmittag, am Abend mit teilweise starken Gewittern. Kann Hagel mit dabei sein, kann Starkregen mit dabei sein. Also wenn ihr noch ein Dachfenster auf habt, macht es im Laufe des Tages noch zu. Heute Abend wird es brodelig. Unwettergefahr ist möglich. Ob es dann wirklich so kommt, wird unser Wettermann Carsten Brandt über den Tag beobachten und euch dann entsprechend noch warnen. Aber Möglichkeit besteht. 14,3 aktuell in Bonn-Borbech. Hofen, Bad Honnef-Egidienberg 18,2, 20,3 oben auf dem Ölberg in Königswinter. 7:30, der Radio Bonn-Rhein-Sieg Verkehr. Sarah hat die Übersicht für euch.
3: Und es ist weiter ruhig auf den Straßen. Wir haben keine Staus gemeldet. Es gibt aber eine neue Info zu den Sperrungen rund um das Kreuz Bonn-Siegburg. Da ist die Überleitung von der A3 Richtung Frankfurt auf die A560 nach Hennef und St. Augustin ab heute wirklich gesperrt. Die Sperrung, die dauert da ein Jahr. Das hat uns der André gerade durchgegeben. Aber Achtung, Google Maps zeigt immer noch an, dass die Abfahrt offen ist. Aber sie ist jetzt wirklich gesperrt. Umleitungen über Lohmar für euch sind ausgeschildert. Außerdem habt ihr uns noch ein paar Blitzer gemeldet. Einer davon steht in Bonn auf der Schlesienstraße. Dann wird in Bornheim-Sechtem geblitzt auf der Wendelinusstraße und noch ein Blitzer in Hennef-Dondorf auf der Dondorfer Straße. Und wenn ihr noch mehr gesehen habt, gibt es auch gerne bei uns durch. Das geht per WhatsApp oder ihr ruft uns schnell an. Die Nummer ist die 0228 4007 111. Gute Fahrt euch.
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2: Der Walli hier am Freitagmorgen. Guten Morgen und was steht denn da vor der Tür?
4: Das Wochenende.
2: Toll.

0: Robin Beck, First Time aus den 80ern, hier bei Radio Bonn Rhein-Sieg. 20 vor 8 am Freitagmorgen. Hier apropos First Time. Wisst ihr noch, als ihr das erste Mal als Kind Lego geschenkt bekommen habt? Hat jeder von uns gehabt, oder? Und für viele von uns ist Lego Kindheit schlechthin. Manche stecken allerdings auch als Erwachsene noch stundenlang die Klötzchen aufeinander und am Ende kommt eine Feuerwehrstation oder Hogwarts raus oder, wie jetzt gesehen, hat einer den Kölner Dom aus Legosteinen nachgebaut. Hat ihn wohl 12.000 Euro gekostet. So viele Steinchen hat er dafür gebraucht. Ja, und jetzt aufgepasst an alle großen und kleinen Lego-Fans im Radio Bonn Rhein-Siegland. Ihr seid nämlich morgen in der Stadthalle Bad Godesberg genau richtig. Da ist wieder Lego-Börse, organisiert von einem richtigen Lego-Nerd. Wie soll es auch anders sein? Sven Stietz ist 25, kommt aus Bad Godesberg. Seit 12 Jahren ist er leidenschaftlicher Lego-Sammler und Händler. Und besonders Lego Star Wars hat es ihm angetan. Und dafür gibt es für ihn auch ein ganz besonderes Set in seiner Sammlung. Da sind nämlich 4 Star Wars-Szenen aus den Filmen nachgebaut, und zwar aus Lego.
1: Das habe ich in der Vitrine stehen. Das ist das Storyteller-Pack von 2002 aus Japan. Das gibt's nicht offiziell bestätigt, aber man sagt, um die 300 Stück davon weltweit existieren. Und das ist so ein Teil, das würde ich für kein Geld der Welt hergeben.
0: Ja, mittlerweile hat Sven richtige Lego-Schätzchen bei sich zu Hause. Da stehen Lego-Sets rum, die haben einen Wert. Ey, da schlackern einem die Ohren.
1: Das ist die Cloud City von 2003, die Set Nummer 10123. Und das wird aktuell original verpackt, so für zwischen 10.000 und 12.000 Euro gehandelt. Gab es damals im Laden für 100 Euro UVP. Das ist ein Star Wars-Set und das ist quasi aus Episode 5 von Star Wars eine Szenerie von der Wolkenstadt.
0: Ja, das ist auch krass. Ich hatte auch mal so ein Lego-Set, da habe ich dann mal gegoogelt. Das war auch einfach nur ein paar hundert Steine oder so und das war auch über 1.000 Euro wert. Wahnsinn manchmal. Sven trefft ihr natürlich auch morgen auf der Lego-Börse in Bad Godesberg. Einfach mal vorbeischauen und stöbern. Ihr müsst jetzt nicht unbedingt Lego-Sammler sein, um da vielleicht doch was zu finden.
1: Gerne kommen und ich bin mir sicher, dass jeder auf seine Kosten kommen wird, Freude an der Veranstaltung haben wird und auch sicherlich irgendwas finden wird, dadurch, dass Lego ja mittlerweile fast alle Franchises bedient. Man muss gar nicht mit Lego in Verbundenheit sein, um von Lego selber was zu finden, was man toll findet.
0: Morgen von 11 bis 17 Uhr hat die Lego-Börse geöffnet. Erwachsene zahlen 3 Euro, Kinder 1 Euro. Die Lego-Börse in Bad Godesberg am Wochenende.

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1: 11:08.
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1: Na, kommt es bei euch auch so langsam an, das WM-Fieber? Nicht mal mehr 2 Wochen, dann startet der Kampf um den WM-Pokal und darauf bereitet sich auch die deutsche Nationalmannschaft gerade vor im Trainingslager in Herzogenaurach. Gestern gab es das erste gemeinsame Training der DFB-Elf, Sonntag dann das erste von 2 Testspielen. Nico Hartmann aus dem Radio Bonn-Rhein-Sieg WM-Studio, gib mal einen kleinen Überblick. Wie sieht das Programm der Nagelsmann-Elf bis Sonntag konkret aus?
3: Tja, man könnte sagen, trainieren, essen, schlafen, zusammenrücken. Aber ganz so einfach wird es dann natürlich nicht. Aber schon in diesen ersten Tagen wird sich zeigen, ob der DFB-Kader menschlich und sportlich zusammenwachsen kann. Ein erstes Training bei sommerlichen Temperaturen gestern konnte darüber natürlich noch keinen Aufschluss geben. Das Ganze im Übrigen ohne Manuel Neuer, dessen Wade behutsam für die WM aufgebaut wird, sowie ohne Kai Havertz, der am Samstag noch das Champions-League-Finale für Arsenal gegen Paris spielt. Am Freitag und am Samstag wird sich die DFB-Elf nochmal gezielt auch auf den Gegner aus Skandinavien einstellen. Und am Sonntag 20.45 Uhr ist dann Anstoß in Mainz. Dann gibt es ein erstes WM-Stimmungsbarometer.
1: Apropos Stimmung, wie würdest du die einschätzen?
3: Absolut. Und der Bundestrainer hat ja auch seinen Anteil daran, dass kommunikativ bei der Nominierung von Manuel Neuer oder auch im Umgang mit Personalien wie Dennis Undav einiges verrutscht ist. Demzufolge achtete Rudi Völler beim öffentlichen Auftritt am Mittwoch auch extrem darauf, die Mannschaft und vor allem Julian Nagelsmann stark zu reden. Es wird sich zeigen, wie eng das Band zwischen Team und Trainer bei der WM wird. Man tut auf jeden Fall alles dafür. Es gibt sogar am Abend ein großes Abschiedsevent für die Spieler in Herzogenaurach. Ein Grillabend. Ein gemeinsames Einschwören auf die WM.
1: Ja, und bevor es dann in die USA geht, spielt die deutsche Elf noch einmal zu Hause in Mainz. Am Sonntag dann aber das Testspiel gegen Finnland wird live übertragen im ZDF. Könnt ihr euch angucken. Um 9:15 ist Anstoß.

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1: Mit Danny Hoppe, guten Morgen. Gefühlt wird alles immer nur noch teurer, egal ob Energie, Lebensmittel oder Dienstleistungen. Das Statistische Bundesamt gibt heute eine erste Schätzung zur Inflation im Mai ab. Und Experten gehen davon aus, dass die Preise weiter steigen werden. Malte Albrecht aus dem News-Team, schon im April war es wegen des Iran-Kriegs ja steil nach oben gegangen.
2: Ja, da lag die Inflation bei 2,9%, vor allem weil nach Kriegsbeginn die Energiepreise explodiert sind. Das merken wir ja alle jeden Tag an den Tankstellen. Benzin und Diesel sind deutlich teurer geworden. Der Tankrabatt, also die vorübergehende Senkung der Mineralölsteuer, bringt zwar im Moment ein bisschen Entlastung, aber die hohen Energiepreise treffen natürlich auch die Unternehmen, und Volkswirte sind sich sicher, die Firmen werden die Kosten an uns Verbraucher weitergeben. Das heißt, die Preise für Lebensmittel und manche Dienstleistungen werden weiter steigen.
1: Der Tankrabatt gilt ja noch bis Ende Juni. Momentan sieht es aber nicht danach aus, dass er verlängert wird.
2: Verbraucherschützer halten ihn für teuer und wenig wirksam. Die Chefin des Verbraucherzentrale Bundesverbands POP hat den Funke Medien gesagt, ein erheblicher Teil der Entlastung sei zunächst gar nicht bei den Verbrauchern angekommen, sondern in den Kassen der Ölkonzerne versickert. Erst durch massiven öffentlichen Druck seien die Spritpreise gesunken. POP hält deshalb nichts davon, den Tankrabatt zu verlängern. Auch Bundesverkehrsminister Schnieder hat die Hoffnung vieler Autofahrer gestern gedämpft. Der Staat komme irgendwann an die Grenzen seiner Möglichkeiten, sagte er.
1: Danke, Malte. Und jetzt weitere Meldungen im Überblick. Mehr als jeder zweite Beschäftigte in Deutschland wünscht sich kürzere Arbeitszeiten. Bei Männern mit Kind sind es sogar 63%. Das zeigt eine neue Umfrage für den Deutschen Gewerkschaftsbund. Viele der Befragten fühlen sich demnach nach einem Arbeitstag oft leer und ausgebrannt. Eine russische Drohne hat ein Hochhaus im NATO-Staat Rumänien getroffen. Das rumänische Innenministerium spricht von 2 Leichtverletzten. Russland habe in der Nacht erneut Ziele in der Ukraine angegriffen. Eine der Drohnen sei in den rumänischen Luftraum eingedrungen und dann über dem Hochhaus in Grenznähe abgestürzt. Der Deutsche Wetterdienst legt heute seine Frühlingsbilanz vor. Es zeichnet sich ab, dass der diesjährige Frühling es in die Top 5 der sonnigsten Frühjahre seit Messbeginn schafft. Der Frühling sei außerdem deutlich wärmer und trockener als sonst gewesen, hieß es schon nach vorläufigen Auswertungen. Wenn man im Freibad, im Garten oder im Park sitzt und auf einmal juckt der ganze Arm und es bilden sich kleine rote Pusteln, dann wissen wir, es ist wieder Eichenprozessionsspinnerzeit. Und von der Hitze und Trockenheit der letzten Tage haben die Raupen des Nachtfalters ordentlich profitiert, denn genau so mögen sie es. In vielen Teilen Deutschlands werden sie deshalb aktuell schon wieder energisch bekämpft. Das beobachtet das Umweltbundesamt. Es rät, betroffene Gebiete zu meiden, denn die winzigen Brennhaare der Raupen können allergische Reaktionen, Hautreizungen und Atembeschwerden auslösen.
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3: Mit Christoph Münch, guten Morgen. Knabbern statt mähen. Rund um die Abwasserbehandlungsanlage in St. Augustin geht's nun um ökologische Graspflege. Denn dafür gibt's dort 3 neue Mitarbeiter. Es sind 3 Alpaka-Hengste, die sich jetzt um das Gras dort kümmern. Wir sprechen gleich drüber in unseren Lokalnachrichten um 6:30.
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4: Carsten Brandt, guten Morgen.
5: Halli, guten Morgen, hallo.
4: Da baut sich heute richtig was auf in der Atmosphäre.
5: Ja, Gewitterwetterlage, besonders diesmal NRW betroffen, und unsere Heimat hier Bonn im Rhein-Sieg-Kreis kann auch dabei sein. Es ist halt wie immer so ein bisschen unscharf, wo die dann nachher reinziehen. Also bestimmte Modelle zeigen, dass wir Gewitter bekommen, so am Nachmittagabend nach 18 Uhr erst. Also jetzt nicht einfach Dachfenster offen lassen und gehen und dann ganz spät wiederkommen, ist eine schlechte Idee. Temperaturen vorher 32, 33 Grad, vorher nochmal richtig Sonne und warm.
4: Die aktuellen Temperaturen 15,5 an unserer Wetterstation in Bonn-Borbecklinghofen. 21,3 schon oben auf dem Ölberg in Königswinter. 19 Grad auf halber Höhe in Bad Honnef-Egidienberg. Gleich 4:08 der Radio Bonn Rhein-Sieg-Verkehr. Sarah hat die Übersicht für euch.
6: Es gibt eine neue Warnmeldung. Fahrt bitte vorsichtig auf der A3 von Köln nach Frankfurt. Zwischen Bad Honnef-Linz und dem Rastplatz Pfaffenbach, da liegen Reifenteile auf der Fahrbahn. Außerdem nochmal die Info zu den Sperrungen am Kreuz Bonn-Siegburg. Die Überleitung von der A3 Richtung Frankfurt auf die A560 nach Hennef und St. Augustin im Kreuz Bonn-Siegburg ist jetzt wirklich gesperrt. Die Sperrung, die dauert da ein Jahr. Passt aber bitte noch auf, Google Maps zeigt euch immer noch an, dass die Abfahrt offen ist. Die ist aber jetzt wirklich dicht. Umleitungen für euch sind über Loma ausgeschildert. Außerdem haben wir zwei Staus gemeldet. Einmal auf der A4 von Köln nach Aachen zwischen dem Dreikolmer und Köln-Eifeltor. Da 5 Kilometer stocken, 10 Minuten obendrauf und auch 10 Minuten plus auf der A59 von Bonn nach Köln zwischen Köln-Lind und dem Flughafen. Da habt ihr aktuell 2 Kilometer Stau. Blitzer habt ihr uns auch noch gemeldet. Einer davon steht in Hennef-Donndorf auf der Donndorfer Straße. Dann wird in Bornheim-Sechtem auf der Wendelinusstraße geblitzt und noch in Bonn auf der Schlesienstraße, wenn ihr Richtung Tannenbusch unterwegs seid. Mehr Meldungen von den Straßen könnt ihr wie immer gerne bei uns durchgeben. Die Nummer dafür ist die 0228 4007 111. Gute Fahrt euch.
4: Und guten Morgen in Bonn-Beuel, in Alfter und in Bad Honnef. Guten Morgen, Radio Bonn-Rhein-Sieg-Land.
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4: Ja, wir sind Helden. Kommen jetzt hier mit Denkmal. Da hast du mal getanzt zu in der Schule?
6: Ja,
4: oder?
6: Ja, deswegen ist das Lied so richtig in meinem Kopf noch drin.
4: Okay, dann hören wir das jetzt. Lange nicht gehört aus dem Jahr 2004. Guten Morgen.

0: lustig, während Sarah zu Wir sind Helden und Denkmal getanzt hat in der Schule, lief das bei mir in der Schuldisco 1990, CNC Music Factory, Gonna Make You Sweat. Aber ich bin ja auch schon noch etwas älteren Baujahrs.
1: So nämlich, kann ich nichts anderes sagen.
0: Hier ist die Morning Show am Freitag 12 nach 8 bei Radio Bonn Rhein-Sieg. Nach einer Woche, die richtiges Urlaubsfeeling bei uns ausgelöst hat, freuen wir uns jetzt gemeinsam auf ein schönes, entspanntes Wochenende. Und wenn ihr noch ein bisschen Inspiration für schöne Unternehmungen braucht, dann kommt die jetzt. Wir haben nämlich ein paar schöne Veranstaltungstipps für euch.
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3: Die Young Hope Kids feiern 10 Jahre und das mit einem großen Benefiz-Musikfestival in Eitorf. Ich kenne die Young Hope selbst und ich weiß, es macht immer total

0: Die Kids sind beim Singen natürlich immer besonders süß und generell am Samstag oder am Sonntag gibt es ganz viel für die Kinder. Man kann natürlich mit Singen, mit Tanzen, auf die Hüpfburg gehen, Kinderschminken machen, eine Runde mit der Feuerwehr drehen, dann kommen noch die Tanzgarden vorbei und sogar Special Guests wie Henning Krautmacher, ehemaliger Sänger der Höhner. Das Ganze ist rund ums Leonardo aufgebaut und der Eintritt ist tatsächlich auch frei. Allerdings freut man sich über Spenden, denn der Erlös geht an den ambulanten Kinder- und Jugendhospizdienst Rhein-Sieg und hilft außerdem bei der Finanzierung für eine Hebebühne für Rollstuhlfahrer. Also schaut doch mal am Samstag ab 13 Uhr in Altorf vorbei.
1: Hi, hier ist Benny aus dem Radio Bonn Rhein-Sieg-Team und ich weiß schon, wo es für mich dieses Wochenende hingeht und zwar nach Siegburg-Wohlsdorf. Da ist nämlich wieder die Wohlsdorfer Kirmes. Neben den Fahrgeschäften erwarten euch da von heute Abend bis Sonntagabend auch ein buntes Bühnenprogramm, unter anderem mit der Schlagersängerin Paulina Wagner oder auch einer ABBA-Tribute-Show. Einer der großen Höhepunkte ist auch wieder der traditionelle Festzug, den gibt's am Sonntag, dann zieht er durch die Straßen von Wohlsdorf.

0: Der Bot 30 Morning Show am Freitagmorgen, 20 nach 8 haben wir es jetzt. Super, dafür soll ich jetzt auch noch Geld bezahlen, werden viele von euch sagen.
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0: Ja, Meta, also der Facebook-Konzern, führt nämlich ab heute neue Plus-Abos ein für Instagram, für Facebook und für WhatsApp. Onlinerin Katrin Obstadt ist bei mir. Warum das denn?
2: Tja, Meta versucht gerade mit seinen Apps zusätzlich Geld zu verdienen. Also nicht mehr nur über Werbung, was ja auch schon total nervig ist. Wer sich jetzt so ein Plus-Abo holt, bekommt bei Instagram oder Facebook zum Beispiel mehr Statistikfunktionen oder zusätzliche Möglichkeiten fürs Profil. Hm. Und bei WhatsApp soll es dann eher so, ja, Personalisierung sein. Also mehr Sticker oder eigene Klingeltöne.
0: Okay, braucht man das wirklich? Kann man ja auch weglassen, das Abo.
2: Viele werden wahrscheinlich die kostenlose Version

0: So nach Prime Video, Netflix, RTL Plus, Disney Plus und.
1: Genau, also bei Instagram und Facebook wären das zwar dann nur so rund 3,50 Euro pro Monat, also erstmal nicht so viel, aber wenn das dann bald überall ist, also auch bei Snapchat zum Beispiel für den Fotospeicher, so, wo kommt man denn da hin?
0: Ja, wo kommt man denn da hin? Aber wie gesagt, ihr müsst Meta Plus nicht kaufen. Ihr könnt Insta, Facebook und WhatsApp auch wie gewohnt weiter nutzen. Ihr könnt aber. Ab heute gibt's das Abo-Modell nämlich auch bei uns.
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1: Mit Christoph Münch, guten Morgen. Eine russische Drohne hat ein Hochhaus in Rumänien getroffen. Wie das Innenministerium in Bukarest mitteilte, löste der Einschlag einen Brand im 10. Stock des Wohnblocks aus. Zwei Menschen wurden dabei leicht verletzt. Nach einem Chemieunfall in einer Verpackungsfirma im US-Bundesstaat Washington ist die Zahl der Toten auf 8 gestiegen. 3 Menschen werden noch vermisst, für sie gibt es aber laut der Rettungskräfte kaum noch Hoffnung. Und jetzt das Wichtigste von hier. Der Mai war viel zu warm. Nicht nur in Großbritannien und Frankreich gab es Rekordtemperaturen in den vergangenen Tagen. Auch bei uns im Radio Bonn-Rhein-Siegland sind die Temperaturen zu hoch. Und in der Folge sind die Böden für diese Jahreszeit viel zu trocken. Und dieser Trockenheitstrend dauert inzwischen bereits viele Jahre an, weiß unser Wetterexperte Carsten Brandt.
2: Früher war in Bonn und im Rhein-Sieg-Kreis zu trocken, zu warm, zu sonnig. Und das reiht sich ein in eine Geschichte von jetzt weit über 130 Jahren mit abnehmendem Niederschlag im Bonn und im Rhein-Sieg-Kreis. Wir haben immer häufiger zu trockene Frühjahre und damit auch eine negative Wasserbilanz mit weitreichenden Auswirkungen für Natur, Umwelt und Wirtschaft.
1: Aktuell sind es demnach über 100 Liter Regenwasser pro Quadratmeter zu wenig.
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1: In Troisdorf hat die Polizei einen Mann festgenommen, der wohl einen anderen Mann erpressen wollte um 25.000 Euro. Er hatte im Internet Kontakt zu seinem Opfer aufgenommen, aber die Polizei kam schnell auf seine Spur. Die Beamten fanden auch 2 Schusswaffen in seiner Wohnung. Sie verbessern das Klima inmitten von Beton und Asphalt. Die Stadt Bonn ist gerade dabei, die Brunnen fit für den Sommer zu machen. Rund 70 von ihnen werden schon bald wieder sprudeln, darunter auch welche, die schon länger kaputt waren. Die Mitarbeiter der Abwasserbehandlungsanlage in St. Augustin haben nun tierisch gute Unterstützung bekommen, denn 3 Alpakas werden dort künftig im Einsatz sein als Grünflächenpfleger. Das Gelände rund um die Kläranlage ist sehr weitläufig, die Pflege entsprechend zeitaufwendig. Die Alpaka-Hengste erledigen das nun grasend, künftig ganz nebenbei. Die 3 Hengste sollen auch neue Namen bekommen. Wer eine Idee hat, kann sie bis Ende Juni bei der Stadt St. Augustin einreichen. Einfach per E-Mail an alpakas@st-augustin.de. 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
3: Carsten Brandt nochmal, guten Morgen.
4: Walli, guten Morgen, hallo.
3: Wetterlage ändert sich ein bisschen, es wird richtig knalle heiß heute nochmal und dann entlädt sich das wohl möglich am Nachmittag und Abend.
4: So ist das, bis zum Nachmittag habt ihr überhaupt nichts zu befürchten, sieht alles ganz gut aus, viel Sonne, schönes Wetter, sehr heiß, 32, 33 Grad und am Abend dann Gewitterrisiko in der Region.
3: Die aktuellen Temperaturen 17 Grad an unserer Wetterstation in Bonn-Borbechlinghofen, in Bad Honnef-Giedimberg 19,4, 22 oben auf dem Ölberg in Königswinter. Uli, unsere Wettermelderin aus Altdorf, meldet einen herrlichen Start ins Wochenende. Blauer Himmel, ein paar Schleierwölkchen, aber schon viel Sonnenschein. 18,2 Grad bei ihr. Gefühlt 28, schreibt sie. 3:30 der Radio Bonn Rhein-Sieg Verkehr. Achtung, Feuerwehreinsatz, Sarah.
5: Ja, die Juliane hat uns gerade durchgegeben, dass in St. Augustin die Arnold-Janssen-Straße blockiert ist auf Höhe der Kinderklinik, weil da läuft eben ein Feuerwehreinsatz. Macht da bitte auch unbedingt Platz für die Rettungsfahrzeuge. Außerdem ist uns noch ein Stau gemeldet auf der A59 von Bonn nach Köln, da zwischen Spich und dem Flughafen. Aktuell 4 Kilometer Stau, ihr müsst eine Viertelstunde mehr einplanen. Und dann habt ihr uns noch 3 Blitzer gemeldet. Einer davon steht in Bonn auf der Schlesienstraße. Dann wird in Bornheim-Sechtem auf der Wendelinusstraße geblitzt und noch in Hennef-Dondorf auf der Dondorfer Straße. Und wenn ihr auch noch was gesehen habt, dann gebt es auch gerne bei uns durch. Geht wie immer per WhatsApp oder ihr ruft schnell an. Die Nummer ist die 0228 4007 111. Gute Fahrt euch.
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3: Am Freitagmorgen. Oh, was steht denn da vor der Tür? Ist es etwa
6: das Wochenende?
3: Ei.

0: 20 vor 9 am Freitagmorgen hier in der Radio Bonn-Rhein-Sieg Morning Show. 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

Der beste Mix bei Radio Bonn Rhein-Sieg. Ich und ich vom selben Stern. Und jetzt ganz neue Musik bei uns. Teddy Swims, der Mann, der alles weiß. Der Besserwisser womöglich, Mr. Know-It-All, sein neuer Hit hier bei Radio Bonn Rhein-Sieg. Schönen Start in den Freitag, 9:15 jetzt. Guten Morgen.

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1: Mit Danny Hoppe, guten Morgen. Seit Wochen wird darüber diskutiert, das Arbeitszeitgesetz. Die Bundesregierung will es reformieren. Statt eines festen 8-Stunden-Tages soll es in Zukunft eine maximale Wochenarbeitszeit geben. Jetzt gibt es dazu einen neuen Vorschlag. Das arbeitgebernahe Institut der deutschen Wirtschaft schlägt vor, die Arbeitszeiten erstmal nur für bestimmte Berufe auszuweiten. Malte Albrecht aus dem News-Team, welche Berufe sollen das konkret sein?
2: Also in einem ersten Schritt sollte die neue Regelung nur für Büroangestellte gelten. Das hat ein Arbeitsmarktexperte des Instituts den Funke-Medien gesagt, denn da gäbe es keine Gesundheitsrisiken. Grundsätzlich spricht sich der Experte für eine Reform des Arbeitszeitgesetzes aus. Das könne Beschäftigten und Unternehmen helfen, private Wünsche und betriebliche Anforderungen besser miteinander zu vereinbaren. Im Juni will Bundesarbeitsministerin Baas einen Gesetzentwurf vorlegen. Ihr Ziel ist es vor allem, die Arbeitszeiten für Familien flexibler zu machen.
1: Ja, flexibler klingt ja erstmal gut, aber was sagen denn die Beschäftigten selbst dazu?
2: Die wollen genau das Gegenteil von dem, was die Politik gerade plant. Mehr als die Hälfte der Beschäftigten in Deutschland wünscht sich kürzere Arbeitszeiten. Bei Männern, die Kinder haben, sind es sogar fast 2/3. Das zeigt eine Umfrage im Auftrag des Deutschen Gewerkschaftsbundes. Eine Frage war, wie oft fühlen sie sich nach der Arbeit leer und ausgebrannt? Bei den Männern sagten 29% oft oder sehr oft, bei den Frauen sogar 40%. Sie arbeiten rein statistisch gesehen zwar weniger Stunden pro Woche im Job, kümmern sich aber meist mehr um die Kinder oder um die Pflege von Angehörigen.
1: Danke, Malte. Und jetzt weitere Meldungen im Überblick. Eine russische Drohne hat im NATO-Staat Rumänien ein Hochhaus getroffen. 2 Menschen wurden dabei leicht verletzt. Die NATO hat den Vorfall verurteilt. Man werde seine Verteidigung gegen alle Bedrohungen weiter verstärken, einschließlich Drohnen, sagte eine NATO-Sprecherin. Die USA und der Iran stehen angeblich vor einer vorläufigen Einigung. Man habe viele Fortschritte gemacht, an einigen Punkten werde aber noch gearbeitet, sagte US-Vizepräsident Vance. Allerdings sei noch offen, ob Präsident Trump zustimmen werde. In Mülheim protestieren Klimaaktivisten vor dem Werk des Panzerbauers KNDS. Sie haben unter anderem die Firmenzufahrt blockiert. Das hat die Polizei bestätigt. Das Aktionsbündnis Ende Gelände spricht von rund 200 Teilnehmern an der Aktion. Wer in der Großstadt eine Wohnung sucht, braucht Zeit, gute Nerven und oft auch viel Geld. Denn gerade in den Ballungsgebieten wird bezahlbarer Wohnraum immer knapper. Aber es gibt ihn noch. Das zeigt eine aktuelle Auswertung von ImmoScout24. Das Portal hat sich dafür die 71 kreisfreien Großstädte vorgenommen und in 37 von ihnen liegen die Mieten im Schnitt noch unter 10 Euro pro Quadratmeter. Viele der günstigsten Städte liegen demnach in NRW. In Gelsenkirchen, Hagen, Herne oder Oberhausen liegen die Mieten im Schnitt unter 8,50 Euro. Und das waren die Nachrichten mit Danny Hoppe.
0: Und jetzt das Wichtigste von hier.
3: Mit Christoph Münch, guten Morgen. Es ist viel zu trocken bei uns im Radio Bonn-Rhein-Siegland. Aktuell gab es rund 100 Liter Regen pro Quadratmeter zu wenig. Und dieser Trockenheitstrend dauert auch schon viele Jahre an, sagen unsere Wetterexperten von Donnerwetter, auch gleich in unseren Lokalnachrichten um 9:30.
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4: Jetzt schauen wir erstmal nach vorne. Carsten Brandt, guten Morgen.
5: Morgen, Walli, hallo.
4: Ein krachender Start ins Wochenende, möglicherweise.
5: Ja, genau, am Abend dann wahrscheinlich Schauer und Gewitter, zumindest in der gesamten Region. Dass es irgendwo mal was runterkommt, würde ich mal sagen, ist ziemlich sicher. Wo genau, noch nicht ganz klar. Früher jedenfalls schwüle Hitze, 32, 33 Grad. Morgen, übermorgen behalten wir die Gewittergefahr. Es ist ein wenig kühler, aber nicht richtig kühl, 27, 28 Grad.
4: Jetzt schauen wir auf die aktuellen Temperaturen, die gehen wieder gut hoch jetzt. 21,8 Grad an unserer Wetterstation in Bonn-Borbecklinghofen, knapp 20 oben in Bad Honnef-Egidienberg, 22 auch oben auf dem Ölberg in Königswinden. 3:09, der Radio Bonn Rhein-Sieg-Verkehr. Ein Stau ist noch übrig.
6: Und zwar immer noch auf der A59, wenn ihr von Bonn nach Köln unterwegs seid. Da steht ihr wieder zwischen Spich und dem Flughafen, aktuell 2 Kilometer Stau. Ihr müsst also ungefähr 10 Minuten mehr einplanen. Geblitzt wird auch noch. Wir haben 3 Blitzer gemeldet. Einer in Hennef-Donndorf auf der Donndorfer Straße. Dann haben wir noch einen Blitzer in Bonn auf der Schlesienstraße. Und es wird auch noch in Bornheim-Sechtem geblitzt, da auf der Wendelinusstraße. Ihr habt noch mehr gesehen, mehr Blitzer, Staus, Verkehrsbehinderungen. Gibt das alles durch. Die Nummer dafür ist die 0228 4007 111. Gute Fahrt euch.
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4: Der Freitagmorgen gleich zurück in die 80er mit Roxette und The Look. Vorher weinen wir uns zum Schluss hier mit Justin Timberlake, Cry Me a River. Guten Morgen.

0: Der Freitagmorgen, Viertel nach neun, guten Morgen. Eine Runde schwimmen, vom Sprungturm hüpfen und dann eine leckere Freibad-Pommes futtern. Genauso haben ja viele von euch in dieser Woche wahrscheinlich ihre freie Zeit verbracht im Freibad eben. Die haben wir in dieser Woche gemeinsam mit euch ausgecheckt. Wir waren in Much im Waldfreibad, wir waren auf der Insel Grafenwerth, im Aqua, in Troisdorf und. Krönender Abschluss unserer Freibadwoche ja das Hermann-Weber-Bad in Eitdorf. Und damit wir den ganzen Sommer da schwimmen können, braucht das Team immer Unterstützung, hat uns Axel vom Freibad in Eitdorf erzählt.
1: Also jede Fachkraft, jeder Rettungsschwimmer oder jeder, der einfach Interesse daran hat, in einem Schwimmbad zu arbeiten, darf jederzeit gerne auf uns zukommen, auf die Gemeinde Eitdorf zukommen. Und dann finden wir bestimmt irgendwie zusammen, dass wir hier gemeinsam arbeiten können. Das wäre sehr, sehr schön.
0: Ja, und das solltet ihr mitbringen, wenn ihr im Eitdorfer Freibad mithelfen wollt.
1: Ideal. Normalerweise natürlich schon gute Schwimmfähigkeiten. Der Rettungsschein in Silber wäre super. Sonst kriegen wir es aber auch mit der Rettungsfähigkeit hin. Und darüber hinaus nettes, freundliches Auftreten, Bereitschaft, am Wochenende und feiertags zu arbeiten und Spaß zu haben, mit den Leuten hier einen schönen Tag zu verbringen.
0: Ein bisschen Autorität wäre vielleicht auch nicht schlecht. Aber es gibt definitiv schlechtere Arbeitsplätze im Sommer, oder? Also, wenn ihr unterstützen wollt, dann meldet euch einfach bei der Stadt Eitdorf oder direkt beim Freibad.
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1: Mit Christoph Münch, guten Morgen. EU-Kommissionspräsidentin von der Leyen hat auf den Einschlag einer russischen Drohne in ein Wohnhaus in Rumänien reagiert. Russland habe damit erneut eine Grenze überschritten. Die EU werde nun den Druck weiter erhöhen. 2 Wochen vor Beginn der Fußball-Weltmeisterschaft hat die iranische Nationalmannschaft noch immer keine Visa für die USA. Der iranische Botschafter in Mexiko sagte, man wisse nicht, ob die Spieler überhaupt Visa bekämen oder nicht. Und jetzt das Wichtigste von hier. Aktuell sind es über 100 Liter Regen pro Quadratmeter zu wenig, die in diesem Frühjahr heruntergekommen sind. Es ist also deutlich zu trocken im Radio Bonn-Rhein-Siegland. Und dieser Trockenheitstrend dauert inzwischen bereits viele Jahre an, weiß unser Wetterexperte Carsten Brandt.
2: Und das reiht sich ein in eine Geschichte von jetzt weit über 130 Jahren mit abnehmendem Niederschlag im Bonn- und im Rhein-Sieg-Kreis. Wir haben immer häufiger zu trockene Frühjahre und damit auch eine negative Wasserbilanz mit weitreichenden Auswirkungen für Natur, Umwelt und Wirtschaft.
1: In der Trockenheitsrangliste landet der aktuelle Frühling laut unserer Wetterexperten von Donnerwetter weit vorne auf Platz 5 seit dem Jahr 1900.
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1: In Troisdorf hat die Polizei einen Mann festgenommen, der wohl einen anderen erpressen wollte um 25.000 Euro. Er hatte im Internet Kontakt zu seinem Opfer aufgenommen, heißt es, aber die Polizei kam schnell auf seine Spur. Die Beamten fanden auch 2 Schusswaffen in seiner Wohnung. Die Kreispolizei fahndet in St. Augustin nach einem Ladendieb. Der soll in einem Sportgeschäft schon mindestens 11 Mal gestohlen haben. Kleidungsstücke im Wert von mehreren 100 Euro. Er soll auch einen Komplizen gehabt haben. Gerade bei den heißen Temperaturen und sowieso im Sommer sind sie eine willkommene Abkühlung, die vielen Wasserspiele und Brunnen in Bonn. Die Stadt arbeitet gerade daran, die Brunnen fit für den Sommer zu machen. Rund 70 von ihnen werden schon bald wieder sprudeln. Dabei fließt das Wasser dann auch wieder bei 6 Brunnen, die länger stillgelegt waren, weil sie kaputt waren. Zum Beispiel an der Kapelle in Oberkassel oder am Friedensplatz direkt in der City. 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
3: Oh, da ist er schon wieder, der Carsten. Hallo.
4: Hallo, guten Morgen. Hallo.
3: Jetzt 3 Tage Gewittergefahr.
4: So ist das. Erst nächste Woche, naja, wo haben wir da auch wieder Gewitter, aber das ist eine andere Wetterlage, ist dann doch etwas kühler, so um die 25 Grad. Aber bis dahin gehen wir erstmal durch den Hitze- und Schwüle-Tunnel. 32, 33 Grad heute, dann Gewitter am Abend. Ja, und morgen, übermorgen 27, 28 Grad, auch schwülwarm, Walli, ne?
3: Die aktuellen Temperaturen 22 Grad an unserer Wetterstation in Bonn-Bolbechlinghofen, 21 Grad oben in Bad Honnef-Egidienberg, bisschen frischer noch im östlichen Rhein-Sieg-Kreis in Winterkoos, da 16 Grad. 3:50 der Radio Bonn-Rhein-Sieg-Verkehr. Sarah hat noch Staus für euch.
5: 2 Stück noch, und zwar einmal auf der A59, wenn ihr von Bonn nach Köln unterwegs seid. Ihr steht da immer noch zwischen Spich und dem Flughafen. 2 Kilometer Stau, ihr müsst 15 Minuten mehr einplanen. Und auch auf der A565 von Bonn nach Meckenheim, zwischen dem Dreieck Bonn-Nord-Ost und Bonn-Auerberg, 1/4 Stunde obendrauf, 2 Kilometer Stau. Außerdem habt ihr uns noch Blitzer gemeldet. Einer steht in Bornheim-Sechtem, da wird auf der Wendelinusstraße geblitzt. Dann in Bonn auf der Schlesienstraße. Außerdem Blitzer in Hennef-Donndorf auf der Donndorfer Straße. Und gerade ganz frisch reingekommen Blitzer auf der B8 von Hennef Richtung Uckerath. Da wird in Höhe von Käsberg geblitzt. Danke euch für die Infos. Und wenn ihr auch noch was gesehen habt, gebt es auch gerne bei uns durch. Das gibt per WhatsApp oder ihr ruft an. Die Nummer ist die 0228 4007 111. Gute Fahrt euch.
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3: Endspurt. Gleich sind wir am Wochenende. Der Walli und die Sarah hier am Freitag. Guten Morgen.

0: Wärmer.
1: Sommermusik in der Sommerwoche hier bei Radio Bonn Rhein-Sieg. Madonna, La Isla Bonita. 20 vor 10 durch am Freitagmorgen. Heute ist der 29. Mai, der Tag der Nachbarschaft. Wie ist mit deinen Nachbarn, Lara?
2: Ich kenne sie nicht. Ich kenne wirklich niemanden.
1: Unter Umständen
2: davon.
1: Ist das richtig gut.
2: Ja, ich weiß nicht. Auch die haben, so wenn man sich mal irgendwie von Balkon zu winkt, ja, wirken die nett. Die haben auch schon mal meine Pakete angenommen. Also, ja, aber das war's auch.
1: Ich habe Nachbarn, die wären auch froh, wenn sie mich nicht kennen würden.
2: Das glaub ich.
1: Wenn sie nicht damals zufällig mal Hallo gesagt hätten und ich sie dann in ein Gespräch verwickelt hätte, so, boah, hätten wir das mal gelassen damals. Naja, Tag der Nachbarschaft. Heute Leon hat noch geschrieben, ich musste an meinem zweiten Tag in meiner neuen Wohnung eine Leiter von meinem Nachbarn leihen, weil ich mich ausgesperrt hatte und nur über den Balkon wieder reinkam. Fand er sehr lustig. Seitdem grüßt man sich jedes Mal und wir lachen dabei immer. Sehr schön. Schöne Nachbarschaftsgeschichte.
3: Richtig guter Einstand auch.
2: Ja, ja, das stimmt.
1: Und Merle hatte noch geschrieben, in unserer Zeit in Saint-Izmir, es ist irgendwo hinter Windeck, da haben wir jedes Jahr den Tag der Nachbarn mit einer riesigen Tafel mit gefühlt tausenden Gängen verbracht. War jedes Jahr ein anderer dran und hat in seinen Garten eingeladen. Das war jedes Mal wunderschön. Hat ein tolles Foto hier mitgeschickt von den Bergen und Sonnenuntergang. Und,
2: oh, ich finde, Essen ist ein gutes Thema für Nachbarschaft, weil ich denke mir ganz oft auch, dass du mal eben nebenan klingeln kannst, wenn du irgendwie noch Butter oder so brauchst. Alleine sowas, ne? Deswegen, ich finde, also wenn irgendwer im Raum Bonn-Kastell sagen würde, jo, ich will auch eine gute Nachbarschaft haben, hit me up.
1: Ja, okay, dann könnt ihr euch ja mal melden bei Lara, die hier gleich weitermacht nach 10. Schönes Wochenende wünschen wir.
3: Schönes Wochenende.
1: Wir hören uns am Sonntag wieder ab 9. Bis dann.

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1: Mit Danny Hoppe. Guten Morgen. Der Deutsche Wetterdienst präsentiert heute seine Frühjahrsbilanz für 2026 und es könnte ein rekordverdächtiger Frühling sein. Das hat der DWD im Vorfeld schon durchblicken lassen. Er dürfte es in die Top 5 der sonnigsten Frühjahre seit Messbeginn schaffen. Da stellt sich natürlich direkt die Frage, ist das normal oder erleben wir gerade weitere Folgen des Klimawandels? Marc Weiß aus dem News-Team, was ist denn schon bekannt?
2: Ja, so schön das Wetter in den vergangenen Tagen ja vor allem hier bei uns auch war. Bekannt ist schon, dass es meistens zu warm war, das ganze Frühjahr über. Der Frühling fing im März schon sehr warm an. Die Temperatur lag da im Mittel bei 6,3 Grad und das sind 2,8 Grad mehr, also 2,8 Grad wärmer als der Wert aus der Referenzperiode. Das sind für Forscher die Jahre 1961 bis 1990. Also da war es fast 3 Grad kühler im März. Das ist schon sehr viel als jetzt hier bei uns. Und es ging im April so weiter. Es gab im bundesweiten Durchschnitt weniger als die Hälfte des üblichen Regens zum Beispiel, also wieder viel zu trocken. Im Mai gab es dann Chaos nach den ersten warmen Tagen. Am Monatsanfang hatten wir im Mai oft chaotisches und auch wechselhaftes Wetter mit starken Kälteeinbrüchen und direkt danach dann das, was wir jetzt aktuell erleben, auf einmal dann Höchstwerte bis 30 Grad. Das ist nach Einschätzung von Klimaforschern alles nicht wirklich gut, auch wenn jetzt natürlich viele Menschen sich über die Sonne freuen. Das ist ja auch ganz normal.
1: Danke, Marc. Und jetzt weitere Meldungen im Überblick. Nachdem eine russische Drohne in einem rumänischen Hochhaus eingeschlagen ist, hat die NATO Unterstützung zugesagt und den Vorfall scharf verurteilt. Auch EU-Kommissionschefin von der Leyen sagte, die EU werde ihre Sicherheits- und Abschreckungsmaßnahmen weiter verstärken, vor allem an der Ostflanke. Die Verbraucherzentrale ist gegen eine Verlängerung des Tankrabatts. Dieser sei teuer, ineffizient und anfällig für Mitnahmeeffekte, sagte Verbandschefin Popp den Zeitungen der Funke-Gruppe. Ein großer Teil sei in den Kassen der Mineralölkonzerne versickert, nur unter massivem öffentlichen Druck seien die Preise an den Zapfsäulen gesunken. Die Menschen in Deutschland greifen immer häufiger zum alkoholfreien Bier. Das zeigen neue Zahlen des Deutschen Brauerbundes für das vergangene Jahr. Demnach war jedes 9. getrunkene Bier alkoholfrei. Zum Vergleich, vor Corona war es nur jedes 12. Egal ob Babo oder Aura, jedes Jahr sorgt das Jugendwort des Jahres für Diskussionen und es geht wieder los. Der Verlag Pons Langenscheid sucht ab sofort das neue Jugendwort des Jahres 2026. Jugendliche können ihre Vorschläge wieder einreichen. Malte Albrecht aus dem News-Team, wer darf denn mitmachen und worauf kommt's bei den Wörtern an?
3: Also mitmachen können alle zwischen 11 und 20 Jahren. Die Vorschläge müssen nicht mal zwingend deutsch sein. Oft landen auch englische, türkische oder arabische Ausdrücke weit vorne. Wichtig ist nur, das Wort muss unter den Jugendlichen auch wirklich im Alltag verbreitet sein. Von den Projektleitenden heißt es, Jugendwörter seien mehr als nur Trends. Sie zeigten, was die Jugend gerade beschäftigt und wie schnell sich Sprache sogar innerhalb von Monaten verändert. Wer einen Vorschlag hat für das neue Jugendwort, einen Monat lang geht das jetzt auf jugendwort.de. Danach beginnt die öffentliche Abstimmung und Mitte Oktober wird das Siegerwort auf der Frankfurter Buchmesse dann bekannt gegeben.
1: Danke, Malte.
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4: Mit Christoph Münch, guten Tag. Neues vom Arbeitsmarkt im Radio Bonn-Rhein-Siegland. Die Arbeitslosenquote ist leicht gesunken. Über 500 Menschen haben in diesem Monat einen neuen Job gefunden und es gibt nach wie vor jede Menge unbesetzte Stellen, heißt es von der Agentur für Arbeit. Alles dazu und mehr gleich in unseren Lokalnachrichten um halb.
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5: Das ist heute bis zum Nachmittag erst einmal hochsommerlich. Bis zu 32 Grad sind drin. Dazu jede Menge Sonnenschein. Ab dem Nachmittag müssen wir dann mit den ersten Sommergewitter rechnen. Die werden nicht allzu stark sein, aber da wird schon immer mal wieder was runterkommen. Also am späten Nachmittag, am frühen Abend, auch durch die Nacht. Und diese Gewitter, die ziehen sich dann auch durchs Wochenende. Trotzdem bleibt es warm. Morgen bis zu 28 Grad, Sonntag bis zu 25 Grad. Zum Start in die neue Woche wird es dann temperaturmäßig etwas entspannter. Der Regen bleibt uns zwischendurch erhalten. Aktuell die Temperatur 22,1 Grad an unserer Wetterstation in Bonn-Hochholz. Niederkassel-Ranze ist bei 20,3, Bornheim-Wittig bei 21,5. Damit schauen wir auf die Straßen im Radio Bonn-Rhein-Siegland. Schauen als erstes auf die A3 Köln Richtung Frankfurt. Zwischen Königsforst und Lohmer ist ein defekter LKW auf der rechten Spur. Fahrt hier also bitte vorsichtig. Zwei Staus haben wir. Einen auf der A59 Richtung Köln zwischen Spich und dem Flughafen. 5 Kilometer Stau, 20 Minuten plus. Und auf der 565 in Richtung Meckenheim staut es zwischen dem Dreieck Bonn-Nordost und Auerberg 2 Kilometer. Hier kommt eine Viertelstunde obendrauf. Blitzer haben wir stehen. Auf der B8 Hennef Richtung Urkerath auf Höhe von Keesberg. In Bonn blitzt es auf der Schlesienstraße, wenn ihr Richtung Tannenbusch unterwegs seid. In Bornheim-Sechtem steht er auf der Wendelinusstraße und in Hennef-Dohndorf auf der Dohndorfer Straße Richtung Hennef, kurz vor der Bushaltestelle. Ich wünsche euch allen eine gute und vor allem natürlich sichere Fahrt durch den Freitag. Wenn ihr auf eurer Strecke noch was seht, an Blitzern, Staus, Verkehrsbehinderung, dann sagt jederzeit Bescheid. 0228 4007 111. Gute Fahrt!
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5: Und dem Vormittagsteam. Und damit wir alle gut durch diesen Freitag kommen, gibt's jetzt wieder 6 Songs am Stück. Walking on Sunshine, natürlich bei diesem Wetter. Spielen wir gleich als extra 80er den Anfang. Macht Cold.

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1: Mit Christoph Münch. Guten Tag. EU-Kommissionspräsidentin von der Leyen hat auf den Einschlag einer russischen Drohne in ein Wohnhaus in Rumänien reagiert. Russland habe damit erneut eine Grenze überschritten. Die EU werde nun ihrerseits den Druck weiter erhöhen. In Berlin wird heute Abend der Deutsche Filmpreis verliehen. Rund 2400 Mitglieder der Deutschen Filmakademie konnten abstimmen. Klar ist auf jeden Fall bereits, dass Regisseur Wim Wenders den diesjährigen Ehrenpreis erhält. Und jetzt das Wichtigste von hier. Das Frühjahr tut dem Arbeitsmarkt meistens gut. Auch in diesem Jahr hat es in Bonn und dem Rhein-Sieg-Kreis zumindest einen kleinen Aufschwung gegeben, meldet die Agentur für Arbeit Bonn-Rhein-Sieg. Im Mai ist die Zahl der Menschen, die einen Job suchen, um fast 2% gesunken, sagte uns Geschäftsführer Stefan Krause.
2: Im Mai haben viele Arbeitssuchende ihre Möglichkeiten gut genutzt. Sie bescheren sich und dem Arbeitsmarkt in der Region damit einen kleinen Lichtblick. Die Arbeitslosigkeit ist über alle Altersgruppen hinweg gesunken.
1: Konkret heißt das, dass im Mai über 500 Menschen einen neuen Job gefunden haben. Außerdem gibt es nach wie vor jede Menge unbesetzter Stellen, heißt es von der Agentur für Arbeit weiter. Was für ein Schreck und was für ein Glück, dass niemandem etwas passiert ist, schreibt der Leiter der Heinrich-Böll-Gesamtschule in Bornheim-Merten nach dem großen Polizeieinsatz gestern Nachmittag. Gleichzeitig bedankte er sich bei Eltern, Kindern und den Kollegen für ihre Besonnenheit. Das gesamte Gelände und das Schulgebäude waren gestern Nachmittag abgeriegelt und überprüft worden, nachdem es am Mittag einen Drohanruf bei der Schule gegeben hatte. Die ersten Unterrichtsstunden heute gehören den Klassenlehrern, damit sie die Situation mit den Kindern besprechen können. Die Mitarbeiter der Abwasserbehandlungsanlage in St. Augustin haben neue tierische Kollegen, denn drei Alpakas werden dort künftig im Einsatz sein, als Grünflächenpfleger. Das Gelände rund um die Kläranlage ist sehr waldläufig, die Pflege deshalb sehr zeitaufwendig. Die Alpaka-Hengste erledigen das grasend, künftig ganz nebenbei, ökologisch und autark, heißt es aus St. Augustin. Die drei Hengste kommen von einem Züchter im Münsterland, sie sind 5, 7 und 10 Jahre alt und sie sollen in St. Augustin auch neue Namen bekommen. Wer eine Idee dafür hat, kann sie bis Ende Juni bei der Stadt einreichen an alpakas@st-augustin.de. 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
3: Das ist heute bis zum Nachmittag nochmal richtig sommerlich heiß. Bis zu 32 Grad sind drin. Am Nachmittag können wir uns jetzt schon mal drauf einstellen, können die ersten Sommergewitter ins Radio Bonn-Rhein-Siegland ziehen. Da sind keine Unmengen, die da runterkommen, aber trotzdem drauf einstellen sollten wir uns. Und diese Sommergewitter, die begleiten uns auch immer wieder durchs Wochenende. Trotzdem bleibt es warm. Morgen bis zu 28 Grad, am Sonntag bis zu 25 Grad. Anfang nächster Woche sind wir Temperatur insgesamt etwas entspannter unterwegs, immer so um die 23, 24 Grad. Trotzdem müssen wir auch in der kommenden Woche mit Regen rechnen. Aktuell die Temperatur 22,9 Grad an unserer Wetterstation in der Bonner Nordstadt. Bad Honnef-Egidienberg ist bei 23,9.
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3: Als erstes gucken wir nochmal auf die A3 Köln Richtung Frankfurt. Zwischen Königsforst und Lohmar ist nämlich ein defekter LKW auf dem rechten Fahrstreifen stehen geblieben. Fahrt hier also bitte vorsichtig. Dann haben wir zwei Staus, einen auf der A59 Richtung Köln zwischen Spich und dem Flughafen. 4 Kilometer stocken, 10 Minuten plus. Und auf der A565 Staus in Richtung Meckenheim zwischen dem Dreieck Bonn-Nordost und Auerberg 1 Kilometer. Auch hier 10 Minuten extra. 4 Blitzer gebe ich euch noch mit auf den Weg. In Hennef-Dohndorf blitzt es auf der Dohndorfer Straße Richtung Hennef selbst, kurz vor der Bushaltestelle. In Bonn-Heim-Sechtem steht er auf der Wendelinusstraße. Ganz süßer Straßenname, finde ich. In Bonn blitzt es auf der Schlesienstraße, wenn ihr Richtung Tannenbusch unterwegs seid. Und auf der B8 Hennef Richtung Urkerath auf Höhe von Käsberg. Kommt gut und sicher durch diesen Freitag. Solltet ihr noch was entdecken an Blitzern, Staus oder Verkehrsbehinderung, dann sagt Bescheid. 0228 400 07 111. Gute Fahrt!
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3: Wir gehen gemeinsam Schritt für Schritt Richtung Wochenende. Hallo zusammen.

0: Zusammen mit Alle Farben's Baby Goodbye tanzen wir durch den Freitagvormittag in Richtung Wochenende, an dem jede Menge ansteht.
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2: Kölschrock für den guten Zweck gibt es morgen Abend in der Jungholzhalle in Meckenheim. Hallo, Thorsten hier. Bei dem Benefizkonzert zugunsten von Wir für Inklusion bringt die Tribute-Band Mom live die großen Bab-Klassiker zurück auf die Bühne. Von Verdammt lang her bis Du kannst zaubere. Eröffnet wird der Abend vom Duo Head and Voice mit einem Mix aus bekannten Songs zum Mitsingen. Einlass ist um 19 Uhr und das Konzert geht dann um 19.30 Uhr los und der Eintritt ist frei, aber es geht natürlich darum, Spenden für die inklusive Arbeit des Vereins zu sammeln, der Menschen mit und ohne Behinderung verbindet und in Meckenheim echte Begegnungsorte schafft. Ich wünsche euch einen tollen Abend.
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0: jeder Menge Sonne im Rücken gehen wir durch diesen Freitag Schritt für Schritt in Richtung Wochenende. Es könnte keinen besseren Zeitpunkt für ein gemeinsames Käffchen geben, oder?
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3: Ja, Oberamtsrat Alfred Klausen.
4: Morgens, Alfred. Na, wie ist?
3: Bestens.
4: Sag mal, hast du Badelatschen an?
3: Ja, wieso?
4: Dann habe ich das ja doch richtig gesehen.
3: Natürlich. Wir planen einen Pool.
4: Zu Hause?
3: Nein, Hans-Werner, hier. Ein Dienstpool für den Sommer.
4: Ha, du machst Scherze.
3: Keineswegs.
4: Wie will man das denn verargumentieren?
3: Zur Gesundheitsprävention.
4: Hä?
3: Na, wenn wir Mitarbeiter entspannt sind, dann machen wir weniger Fehler.
4: Unglaublich.
3: Oh, der Bürgermeister und ich, wir sind total begeistert von der Idee.
4: Ja, und die Kosten?
3: Geht voll auf den Antragsteller.
4: Wie?
3: Tiefbau macht Schlottmann. Der bekommt dafür eine Gratisgenehmigung.
4: Okay.
3: Fliesen macht Firma Fugenreißer aus Stellagermoor. Die bekommen dafür den Auftrag für die neue Kantinenküche.
4: Ohne Ausschreibung?
3: Ja, sicher. Alles ganz fair. Alle anderen waren zu teuer. Fugenreißer und ich hatten die Angebote zusammen verglichen.
4: Das ist Korruption.
3: Nein, nein, das ist Optimierung. Und die Pumpentechnik macht Firma Saugstängel.
4: Und lass mich raten, die liefern dafür eine Wärmepumpe für dich zu Hause gratis.
3: Auch eine gute Idee. Nee, nee, wir haben uns auf 3 neue Heizkörper geeinigt.
4: Und dürfen die Bürger den Pool auch benutzen?
3: Aber Logo, auch die Wasserrutsche.
4: Wann?
3: Im Oktober, wenn das Wasser raus ist.
4: Dringendes Erklärungskäffchen.
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1: Mit Danny Hoppe. Guten Tag. Die Zahl der Arbeitslosen in Deutschland ist im Mai wieder unter die Marke von 3 Millionen gerutscht. Auf 2,95 Millionen. Das ist die gute Nachricht. Aber das sind immer noch 31.000 Arbeitslose mehr als im Mai vor einem Jahr. Diese Zahlen hat die Bundesagentur für Arbeit vorhin in Nürnberg präsentiert. Und sie sagt, eine Trendwende sei auf dem Arbeitsmarkt weiterhin nicht in Sicht. Malte Albrecht hat die Einzelheiten.
2: Im Mai werden normalerweise viele Jobs vergeben, vor allem in Berufen, die draußen stattfinden. Aber diese Frühjahrsbelebung sei in diesem Jahr nicht wirklich in Fahrt gekommen, räumte Agenturchefin Nahles ein. Der Rückgang sei möglicherweise mehr auf einen schwachen April als auf einen starken Mai zurückzuführen. Und obwohl die Arbeitslosigkeit im Jahresvergleich gestiegen ist, ist auch die Zahl der offenen Stellen größer geworden. Ein ganz ähnliches Bild zeigt sich auf dem Ausbildungsmarkt. Fast 200.000 junge Menschen haben noch immer keinen Ausbildungsplatz gefunden. Gleichzeitig wurden den Arbeitsagenturen rund 380.000 Lehrstellen gemeldet und damit etwas mehr als im letzten Jahr. Viele Ausbildungsplätze könnten nicht besetzt werden, weil es in manchen Regionen nicht genug passende Bewerber gäbe, heißt es. Auch in Nordrhein-Westfalen ist die Zahl der Arbeitslosen leicht auf knapp 781.000 gesunken, aber auch von der Regionaldirektion NRW heißt es, das sei noch kein Signal für eine nachhaltige Erholung.
1: Und jetzt weitere Meldungen im Überblick. Ex-Bundesverkehrsminister Andreas Scheuer muss vor Gericht. Ihm wird eine Falschaussage im Debakel um die gescheiterte Pkw-Maut vorgeworfen. Das hat das Landgericht Berlin mitgeteilt. Die Staatsanwaltschaft wirft Scheuer vor, vor dem Maut-Untersuchungsausschuss des Bundestags gelogen zu haben. Mehr als jeder zweite Beschäftigte in Deutschland wünscht sich kürzere Arbeitszeiten. Bei Männern mit Kind sind es sogar 63%. Das zeigt eine neue Umfrage für den Deutschen Gewerkschaftsbund. Viele der Befragten fühlen sich demnach nach einem Arbeitstag oft leer und ausgebrannt. In Mülheim haben Klimaaktivisten ein Werk des Panzerbauers KNDS und ein Werk eines Pipeline-Herstellers blockiert, aus Protest gegen die CO2-intensive Stahlproduktion. Nach Angaben des Aktionsbündnisses Ende Gelände beteiligen sich 200 Menschen an der Aktion. Die Polizei ist vor Ort. Die Lage auf dem Wohnungsmarkt bleibt weiter schwierig. Wer eine neue Wohnung oder ein Haus sucht, braucht oft viel Geduld, gute Nerven und oft auch einfach Glück. Denn es fehlt weiter an bezahlbarem Wohnraum, auch bei uns in NRW. Das zeigen neue Zahlen der Landesstatistiker. Demnach sind im vergangenen Jahr nur noch etwas mehr als 37.000 neue Wohnungen fertiggestellt worden. Das sind so wenige wie zuletzt vor 15 Jahren. In diese Zahlen sind auch Umbaumaßnahmen an bestehenden Gebäuden schon mit eingerechnet. Vor allem bei Ein- und Zweifamilienhäusern sei der Rückgang besonders stark, heißt es. Gründe für den stockenden Wohnungsbau sind vor allem die stark gestiegenen Zinsen und Baukosten. Viele private Bauherren verzichten deshalb auf Projekte und Investoren ziehen sich zurück. Laut einer Studie des Pestel-Instituts fehlen allein in NRW 376.000 Wohnungen.
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3: Mit Christoph Münch, guten Tag. Ein Ladendieb hat im vergangenen Jahr mindestens 11-mal in der derselben Filiale eines Sportgeschäftes in einem Einkaufszentrum in St. Augustin Sachen gestohlen, teilweise mehrmals am Tag. Aber die Videoüberwachung des Geschäftes hat alles aufgenommen. Die Kreispolizei fahndet nach dem Tatverdächtigen. Mehr gleich in unseren Lokalnachrichten um halb.
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4: Das bietet viel Sonne und Temperaturen bis zu 32 Grad auf dem Weg ins Wochenende. Der ein oder andere Wetterfühlige wird's aber merken. Da ist es halt ein bisschen drückender. Das ist so dieses typische Kopfschmerzwetter. Liegt daran, dass heute Nachmittag schon die ersten Sommergewitter in die Region reinziehen können. Die begleiten uns durchs ganze Wochenende. Das sind keine Unmengen, aber trotzdem sollten wir uns darauf einstellen. Es bleibt aber nichtsdestotrotz warm. Morgen bis zu 28 Grad, Sonntag bis zu 25 Grad. Zum Start in die neue Woche wird es temperaturmäßig etwas milder, immer so um die 23, 24 Grad und weiterhin Regengefahr. Damit der Blick auf die Straßen im Radio Bonn-Rhein-Siegland. Wir gucken noch mal zuerst auf die A3 Köln-Frankfurt. Zwischen Königsforst und Lohmer ist ein defekter LKW auf der rechten Spur liegen geblieben. Fahrt hier also bitte vorsichtig. Drei Staus haben wir. Einen auf der A4 Köln Richtung Aachen. Zwischen dem Dreieck Holmer und Eiffeltor 6 Kilometer stocken, 10 Minuten plus. Auf der A59 in Richtung Köln stockt es noch zwischen Spich und dem Flughafen. Hier nur noch 3 Kilometer und gute 5 Minuten, die ihr länger braucht. Und dann haben wir noch einen Stau auf der A565, wenn ihr Richtung Meckenheim unterwegs seid. Zwischen Beuel und Bonn-Auerberg Kilometer Stau, 10 Minuten extra. Blitzer gibt's noch. Einer ist auf der B8 Hennef Richtung Uckerath auf Höhe von Käsberg. Dann blitzt es in Bonn auf der Schlesienstraße, wenn ihr Richtung Tannenbusch unterwegs seid. In Hennef-Dohndorf auf der Dohndorfer Straße Richtung Hennef selbst kurz vor der Bushaltestelle. Und der vierte steht in Bornheim-Sechtem auf der Wendelinusstraße. Wenn ihr das noch ergänzen könnt mit weiteren Blitzern, vielleicht einem Stau oder auch einer Verkehrsbehinderung, macht das jederzeit. Ihr könnt jederzeit durchklingeln oder euch per WhatsApp direkt zu mir ins Studio melden. Das geht beides über die 0228 4007 111.
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4: Und dem Vormittagsteam. Und für den entspannten Weg in Richtung Wochenende gibt's jetzt wieder 6 Hits am Stück für euch. Den Anfang macht Bibi Rexha mit New Religion. Schönen Freitag zusammen.

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1: mit Christoph Münch. Guten Tag. Der frühere Bundesverkehrsminister Scheuer muss sich im Zusammenhang mit der gescheiterten Pkw-Maut vor Gericht verantworten. Die Berliner Staatsanwaltschaft wirft dem 51-Jährigen vor, er habe vor dem Maut-Untersuchungsausschuss des Bundestags gelogen. In Deutschland wird immer mehr alkoholfreies Bier getrunken. Mittlerweile ist jeder 9. Liter Bier, der getrunken wird, alkoholfrei, zeigen Zahlen des Deutschen Brauerbundes. Und jetzt das Wichtigste von hier. Bei einem Unfall in Hennef sind 5 Menschen verletzt worden, darunter auch 2 Kinder. Passiert ist das gestern Abend auf der Stossdorfer Straße. Ein Senior fuhr plötzlich nach links in den Gegenverkehr und krachte frontal in ein entgegenkommendes Auto. Der 83-Jährige und seine neben ihm sitzende Ehefrau wurden dabei schwer verletzt. Auch verletzt wurde der Fahrer des entgegenkommenden Autos und seine beiden Kinder, 8 und 10 Jahre alt. Alle wurden in Krankenhäuser gebracht. Das Verkehrskommissar will nun klären, warum der Senior auf einmal in den Gegenverkehr steuerte. Das Frühjahr tut dem Arbeitsmarkt in der Regel gut. Auch in diesem Jahr hat es in Bonn und dem Rhein-Sieg-Kreis einen kleinen Aufschwung gegeben, meldet die Agentur für Arbeit Bonn-Rhein-Sieg. Denn im Mai ist die Zahl der Menschen, die einen Job suchen, um fast 2% gesunken. Konkret heißt es, dass im Mai über 500 Menschen einen neuen Job gefunden haben. Außerdem gibt es nach wie vor jede Menge unbesetzter Stellen, heißt es von der Agentur für Arbeit. Mit Schienenersatzverkehr verbindet man in der Regel vor allem Busse, die statt der Bahnen unterwegs sind. Ab dem 10. Juli kommt aber auch die Rheinfähre von Königswinter nach Bonn-Mehlem dazu. Das ist das erste Mal, dass der ÖPNV-Zweckverband und Aufgabenträger Go Rheinland zusammen mit der Rheinfähre arbeitet, dann gelten die normalen ÖPNV-Tickets auch für die Fähre. Das gilt allerdings nur für Fußgänger und Radfahrer, nicht für motorisierte Fahrzeuge wie Motorräder und Autos. Hintergrund dafür ist die kommende Großbaustelle auf dem rechtsrheinischen Schienenabschnitt zwischen Troisdorf und Wiesbaden. Vom 10. Juli an soll ja dort für ein knappes halbes Jahr kein Zug mehr fahren. 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
2: Das ist bis zum Nachmittag nochmal hochsommerliche Sonne und an die 32 Grad. Ab voraussichtlich so 16.30 Uhr, 17 Uhr, 17.30 Uhr kommen die ersten Gewitter in die Region gezogen. Das kann sein, dass sie sich heute Abend schon ordentlich entladen. Da sind keine Unmengen an Regen. Wir sollten es trotzdem im Hinterkopf behalten, alleine schon für die Planung. Das ganze Wochenende bleibt es gewittrig. Da kann immer mal wieder was runterkommen. Trotzdem sehr warm bis heiß. Morgen bis zu 28 Grad, am Sonntag bis zu 25 Grad und dann starten wir etwas milder in die neue Woche. 23, 24 Grad mit Regen.
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2: 3 Staus haben wir. Welche Kilometer? Gucken wir doch. Wir fangen an auf der A4 Köln-Aachen zwischen dem Dreieck Holmer und Eiffeltor. 7 Kilometer stocken, 10 Minuten plus. A950 Richtung Köln zwischen Spich und dem Flughafen 2 Kilometer Stau, 10 Minuten extra auch hier. Und dann haben wir noch einen Stau auf der A565 Bonn Richtung Meckenheim zwischen dem Dreieck Bonn-Nordost und Auerberg. 1 Kilometer Stau, 10 Minuten extra. Ein Blitzer haben wir stehen. Auf der B8 ist er, wenn ihr von Hennef in Richtung Uckerath unterwegs seid, auf Höhe von Käsberg. Solltet ihr das noch ergänzen können, weitere Blitzer gesehen haben, Staus oder auch eine Verkehrsbehinderung, dann sagt jederzeit Bescheid. Klingelt durch oder schreibt per WhatsApp direkt zu mir ins Studio. Beides möglich über die 0228 4007 111. Kommt gut durch!
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2: Der Freitagvormittag, Schritt für Schritt gehen wir in Richtung Wochenende. Dabei werden wir freundlichst unterstützt von Marc Forster.

0: kam gerade per WhatsApp eine Nachricht von Jutta aus Hennef-Brühl ins Radio Bonn-Rhein-Sieg-Studio geflattert. Sie hat uns darum gebeten, dass wir die neue Band Zitsch Up etwas unter die Arme greifen können. Die Jungs spielen morgen Abend um 19 Uhr im Relax in Troisdorf Spicht, das ist an der Hauptstraße. Das ist eine Kölsch-Band, die hat sich relativ neu gegründet, stets also noch am Anfang, aber hat jede Menge eigene Songs bisher und die haben sie morgen dabei. Es sind eigene Lieder mit Geschichten aus dem Leben, keine Covermusik. Also Zitsch Up, morgen Abend in Troisdorf Spicht im Relax, um 19 Uhr geht's los. Der Eintritt ist frei und wenn ihr nach weiteren Tipps fürs Wochenende sucht, unser Team hat gesammelt.
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2: Die Young Hope Kids feiern 10 Jahre und das mit einem großen Benefiz-Musikfestival in Eitorf. Ich kenne die Young Hope selbst und ich weiß, es macht immer total

0: Die Kids sind beim Singen natürlich immer besonders süß und generell am Samstag und am Sonntag gibt es ganz viel für die Kinder. Man kann natürlich mit Singen, mit Tanzen, auf die Hüpfburg gehen, Kinderschminken machen, eine Runde mit der Feuerwehr drehen, dann kommen noch die Tanzgarden vorbei und sogar Special Guests wie Henning Krautmacher, ehemaliger Sänger der Höhner. Das Ganze ist rund ums Leonardo aufgebaut und der Eintritt ist tatsächlich auch frei. Allerdings freut man sich über Spenden, denn der Erlös geht an den ambulanten Kinder- und Jugendhospizdienst Rhein-Sieg und hilft außerdem bei der Finanzierung für eine Hebebühne für Rollstuhlfahrer. Also schaut doch mal am Samstag ab 13 Uhr in Altorf vorbei.
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0: starten wir ins Wochenende und dann schauen wir auch schon mal aufs Wochenende. Genauer auf morgen. Wie ihr das von uns kennt, gibt's von 12 bis 2 Tipps noch und nöcher für euch in der Raus ins Rheinland Freizeitshow mit Kollege Sven Jaburek. Sven, morgen mit freundlicher Unterstützung von Basti von Casala.
1: Basti Kampmann, ganz genau. Vor dem Casala-Konzert am Samstagabend in Siegburg wird er sich Zeit nehmen für die Freizeitshow. Wir werden sprechen über 15 Jahre Casala, die feiern dieses Jahr noch Geburtstag. Wir sprechen über Gänsehaut beim Stadionkonzert und die anstehenden Geburtstagskonzerte in der Arena in Köln. Das wird Mitte Oktober sein. Wir sind aber auch auf dem größten Volksfest in Leverkusen, das Volks- und Schützenfest in Schlebusch, das jetzt in den nächsten Tagen startet. Wir besuchen einen Escape Room im Deutschen Museum in Bonn. Und wir trinken lecker Käffchen im Sherlock-Holmes-Café in Hillesheim.
0: Das klingt doch nach einem sehr gesunden Mix für einen Freitag, für einen Samstagmittag. All das also morgen von 12 bis 2 hier bei uns bei Radio Bonn-Rhein-Sieg.

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1: Mit Danny Hoppe, guten Tag. Seit Wochen wird darüber diskutiert, über das Arbeitszeitgesetz. Die Bundesregierung will es reformieren. Statt eines festen 8-Stunden-Tages soll es in Zukunft eine maximale Wochenarbeitszeit geben. Jetzt gibt es dazu einen neuen Vorschlag. Das arbeitgebernahe Institut der deutschen Wirtschaft schlägt vor, die Arbeitszeiten erstmal nur für bestimmte Berufe auszuweiten. Malte Albrecht aus dem News-Team, welche Berufe sollen das konkret sein?
2: Also in einem ersten Schritt sollte die neue Regelung nur für Büroangestellte gelten. Das hat ein Arbeitsmarktexperte des Instituts den Funke Medien gesagt, denn da gäbe es keine Gesundheitsrisiken. Grundsätzlich spricht sich der Experte für eine Reform des Arbeitszeitgesetzes aus. Das könne Beschäftigten und Unternehmen helfen, private Wünsche und betriebliche Anforderungen besser miteinander zu vereinbaren. Im Juni will Bundesarbeitsministerin Baas einen Gesetzentwurf vorlegen. Ihr Ziel ist es vor allem, die Arbeitszeiten für Familien flexibler zu machen.
1: Ja, flexibler klingt ja erstmal gut, aber was sagen denn die Beschäftigten selbst dazu?
2: Die wollen genau das Gegenteil von dem, was die Politik gerade plant. Mehr als die Hälfte der Beschäftigten in Deutschland wünscht sich kürzere Arbeitszeiten. Bei Männern, die Kinder haben, sind es sogar fast 2/3. Das zeigt eine Umfrage im Auftrag des Deutschen Gewerkschaftsbundes. Eine Frage war, wie oft fühlen sie sich nach der Arbeit leer und ausgebrannt? Bei den Männern sagten 29% oft oder sehr oft, bei den Frauen sogar 40%. Sie arbeiten rein statistisch gesehen zwar weniger Stunden pro Woche im Job, kümmern sich aber meist mehr um die Kinder oder um die Pflege von Angehörigen.
1: Danke, Malte. Und jetzt weitere Meldungen im Überblick. In Deutschland ist die Zahl der Arbeitslosen wieder unter die symbolisch wichtige 3-Millionen-Marke gefallen. Das hat die Bundesagentur für Arbeit mitgeteilt. Demnach waren im Mai 2,95 Millionen Menschen ohne Job. Trotz des Rückgangs sieht die Bundesagentur keine Trendwende. Die Frühjahrsbelebung sei nicht wirklich in Fahrt gekommen, heißt es. Der Alltag in NRW ist teurer geworden. Die vom Iran-Krieg ausgelösten Preisschocks schwächen sich aber ab. Das hat das Landesstatistikamt in Düsseldorf vorhin mitgeteilt. Demnach sank die Inflationsrate im Mai in NRW auf 2,4%. Verglichen mit dem Vorjahresmonat sind aber vor allem Kraftstoffe deutlich teurer geworden. Wegen einer Protestkundgebung wird morgen die Brenner-Autobahn über die Alpen den ganzen Tag gesperrt und das sorgt schon heute seit dem frühen Morgen für Staus auf der Strecke. Das beobachtet der ADAC. Eine lokale Ausweichmöglichkeit gibt es nicht. Die Tiroler Landesregierung rät deshalb, die Region weiträumig zu umfahren. Man kann sie sich meist nicht aussuchen, muss aber mit ihnen klarkommen, Nachbarn. Und die meisten Menschen in Deutschland haben auch keine Probleme mit ihren Nachbarn. Das zeigt eine neue Forsa-Umfrage für RTL. Demnach beschreiben 70% der Befragten das Verhältnis als gut oder sehr gut. Jeder Vierte hat aber auch schon mal Streit mit dem Nachbarn. Gefragt wurde auch, was zu einer guten Nachbarschaft dazugehört. Hier nannten fast alle einen respektvollen Umgang und dass man sich gegenseitig grüßt. Rund 40% unternehmen außerdem gerne auch mal in ihrer Freizeit was gemeinsam mit den Nachbarn. Auf dem Land passiert das laut Umfrage häufiger als in der Stadt.
0: Und jetzt das Wichtigste von hier.
3: Mit Christoph Münch, guten Tag. Bei einem Unfall in Hennef sind 5 Menschen verletzt worden, darunter auch 2 Kinder. Ein Senior steuerte plötzlich gestern Abend sein Auto in den Gegenverkehr und der dort kommende Autofahrer konnte nicht mehr ausweichen. Eins der Themen gleich in unseren Lokalnachrichten um 9:30.
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4: Und da schauen wir als erstes nach Eitorf Harmonie. Wettermelderin Uli hat sich gemeldet und sagt, es ist doch ein herrlicher Start ins Wochenende. Blauer Himmel, ein paar unbedeutende Schleierwolken, viel Sonnenschein, dazu genau 25,3 warme Grad. Uli, so sieht's im ganzen Radio Bonn-Rhein-Siegland aus. Richtig freundlich heute, bis zu 32 Grad sind am Nachmittag sogar drin. Am späteren Nachmittag und am frühen Abend ändert sich die Wetterlage. Da müssen wir mit den ersten Sommergewittern hier bei uns in der Region rechnen. Das werden keine Unmengen an Regen sein, aber wir sollten uns trotzdem drauf einstellen. Die begleiten uns auch durchs Wochenende. Trotzdem bleibt es warm. 28 Grad morgen, 26 Grad am Sonntag. In die neue Woche starten wir dann etwas milder um die 23, 24 Grad. Und damit schauen wir auf die Straßen im Radio Bonn-Rhein-Siegland, schon als erstes nach St. Augustin. Radio Bonn-Rhein-Sieg-Hörer Michael hat nämlich gerade geschrieben, an der Kreuzung von der Hennefer Straße zum Zedernweg läuft aktuell ein größerer Feuerwehreinsatz. Die Kreuzung ist aktuell gesperrt. Das heißt, am besten umfahrt ihr das hier weitläufig und rechnet mit Stau. Die weiteren Staus. A4 Köln-Aachen zwischen dem Dreieck Heumer und Eiffeltor. 7 Kilometer stocken, 10 Minuten plus. Auf der A59 staut es in Richtung Köln zwischen Spich und dem Flughafen. 4 Kilometer, Viertelstunde extra. A565 haben wir von Bonn in Richtung Meckenheim. Zwischen dem Dreieck Bonn Nordost und Auerberg 2 Kilometer Stau. Knappe Viertelstunde kommt hier oben drauf. Und dann gucken wir noch auf die B56 Richtung St. Augustin. Auf dem gesamten Stück zwischen Bonn und St. Augustin sind immer mal wieder stauige und stockende Abschnitte. Alles in allem auf 3 Kilometer. Hier kommt insgesamt eine Viertelstunde oben drauf. Kommt gut und sicher durch diesen Freitagmittag. Wenn ihr noch was sehen solltet, Blitzer, Staus, Verkehrsbehinderung, sagt Bescheid. 0228 4007 111. Gute Fahrt!
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4: Und dem Mittagsteam im Rücken. Wir wünschen euch einen schönen Freitag. Es ist der Weg ins Wochenende. Und auf diesem werden wir begleitet von den Backstreet Boys. As long as you love me.

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0: läuft's hier also höchst offiziell, die Vorbereitung. Unsere Fußballnationalmannschaft hat gestern zum ersten Mal zusammen trainiert. Wird auch Zeit, denn am Sonntag, also übermorgen, steigt bereits das erste von zwei Testspielen. Nico Hartmann aus dem Radio Bonn Rhein-Sieg WM-Studio, gib uns mal einen kleinen Überblick. Wie sieht denn das Programm der Nagelsmann-Elf bis Sonntag konkret aus?
1: Tja, man könnte sagen, trainieren, essen, schlafen, zusammenrücken. Aber ganz so einfach wird es dann natürlich nicht. Aber schon in diesen ersten Tagen wird sich zeigen, ob der DFB-Kader menschlich und sportlich zusammenwachsen kann. Ein erstes Training bei sommerlichen Temperaturen gestern konnte darüber natürlich noch keinen Aufschluss geben. Das Ganze im Übrigen ohne Manuel Neuer, dessen Wade behutsam für die WM aufgebaut wird, sowie ohne Kai Havertz, der am Samstag noch das Champions-League-Finale für Arsenal gegen Paris spielt. Am Freitag und am Samstag wird sich die DFB-Elf nochmal gezielt auch auf den Gegner aus Skandinavien einstellen. Und am Sonntag 20.45 Uhr ist dann Anstoß in Mainz. Dann gibt es ein erstes WM-Stimmungsbarometer.
0: Du hast es gerade angesprochen, ne? Wie würdest du denn die Stimmung rund um die Nationalmannschaft insgesamt einschätzen? Ist ja nicht ein ganz unwichtiges Thema für diese WM.
1: Absolut. Und der Bundestrainer hat ja auch seinen Anteil daran, dass kommunikativ bei der Nominierung von Manuel Neuer oder auch im Umgang mit Personalien wie Dennis Undav einiges verrutscht ist. Demzufolge achtete Rudi Völler beim öffentlichen Auftritt am Mittwoch auch extrem darauf, die Mannschaft und vor allem Julian Nagelsmann stark zu reden. Es wird sich zeigen, wie eng das Band zwischen Team und Trainer bei der WM wird. Man tut auf jeden Fall alles dafür. Es gibt sogar am Abend ein großes Abschiedsevent für die Spieler in Herzogenaurach. Ein Grillabend. Ein gemeinsames Einschwören auf die WM.
0: Oh, ich freue mich drauf. Der Countdown hat also offiziell begonnen. Am 14. Juni starten wir dann übrigens in die WM-Spielen gegen Curaçao. 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

0: Seid ihr bereit für einen kleinen gemeinsamen Ausflug in den Sherwood Forest? Ja, der Sherwood Forest, das ist ein kleines Waldstück in Windeck. Das haben sich ein paar Freunde vor 3 Jahren auf eBay gekauft. Und seitdem wird dieser Wald gehegt und gepflegt und aufgepäppelt. Julia erklärt die Idee dahinter.
1: Mensch hat es hier kaputt gemacht und wir wollen es auch wieder heilen sozusagen.
0: Sherwood Forest, da steckt das Wort share drin, also das englische Wort für teilen. Und genau das soll mit diesem Wald passieren, das erzählt Hauke.
2: Also wir nehmen den Wald quasi zurück aus der Waldwirtschaft. Wir wollen diesen Wald ja quasi auch schützen vor weiterem Kahlschlag. Wir wollen hier Renaturierung machen, wir wollen Vielfalt wiederherstellen. Das heißt, wir wollen ihn eigentlich in dem Sinne, den Wald sich selbst, aber auch der Gemeinde und den Menschen drumherum auch wieder zurückgeben.
0: Über 500 Bäume wurden im Sherwood Forest schon gepflanzt. Dabei ist besonders wichtig, möglichst viele verschiedene Pflanzen anzubauen und dadurch Lebensraum für ganz viele unterschiedliche Tiere zu schaffen, mit dem Ziel, einen Urwald mit einem möglichst gesunden Ökosystem hochzuziehen. Und seitdem Hauke dabei ist und sich um den Wald mitkümmert, das hat richtig was mit ihm gemacht.
2: Ich habe mich mitreißen lassen und fand die Idee cool. Und erst im Lauf der Zeit gemerkt, durch Hände in die Erde stecken, durch Bäume pflanzen, dass das einfach so wie der Wald jetzt weiter wachsen kann, wächst auch unser Wissen über den Wald und auch das Gefühl, diese Verbindung mit diesem Stück Land, ne? und diesem Wald.
0: Richtig schöne Idee, oder? Ein Waldstück kaufen, daraus ein Mitwach- und Erlebniswald machen. Wer da mal hin will, den Sherwood Forest, den findet ihr am Dorfrand von Windeck-Rossel.

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1: Mit Christoph Münch. Guten Tag. Andreas Scheuer muss sich wegen des Verdachts auf Falschaussage vor Gericht verantworten. Die Berliner Staatsanwaltschaft wirft dem ehemaligen Bundesverkehrsminister vor, im Untersuchungsausschuss des Bundestags zur gescheiterten Pkw-Maut gelogen zu haben. Die USA und der Iran äußern sich unterschiedlich über ein mögliches Abkommen zum Ende des Iran-Krieges. US-Vize Vance sprach von vielen Fortschritten, einige Punkte seien noch offen. Aus dem Iran hieß es, eine vorläufige Einigung sei nicht ausformuliert und auch nicht bestätigt. Und jetzt das Wichtigste von hier. Bei einem Unfall in Hennef sind 5 Menschen verletzt worden, darunter auch 2 Kinder. Passiert ist das gestern Abend auf der Stossdorfer Straße. Ein Senior fuhr plötzlich nach links in den Gegenverkehr und krachte dort frontal in ein anderes Auto. Der 83-Jährige und seine neben ihm sitzende Ehefrau wurden dabei schwer verletzt. Auch verletzt wurden der Fahrer des entgegenkommenden Autos und seine beiden Kinder, 8 und 10 Jahre alt. Alle wurden in Krankenhäuser gebracht. Das Verkehrskommissariat will nun klären, warum der Senior auf einmal in den Gegenverkehr fuhr. Ein Ladendieb hatte im vergangenen Jahr mindestens 11-mal in derselben Filiale eines Sportgeschäftes in einem Einkaufszentrum in St. Augustin gestohlen, sogar mehrmals am Tag. In einigen Fällen arbeitete der mutmaßliche Täter mit einem Komplizen zusammen. Der kam dann mit einer präparierten Einkaufstasche ins Geschäft und ließ darin die Beute verschwinden, die der Dieb vorher gezielt ausgesucht hatte. Auf diese Weise verschwanden Kleidungsstücke im Wert von mehreren 100 €. Das ist alles bekannt, weil die Videoüberwachung des Geschäfts alles aufgenommen hat. Diese Bilder sind jetzt zur Fahndung freigegeben. Wer den Mann darauf erkennt, sollte sich bei der Kreispolizei melden. Den Link dahin gibt's auf radiobonnrheinsieg.de. Mit dem Schienenersatzverkehr verbindet man ja in der Regel vor allem Busse, die dann statt der Bahnen unterwegs sind. Ab dem 10. Juli kommt aber auch die Rheinfähre von Königswinter nach Bonn-Mehlem dazu. Und das ist das erste Mal, dass der ÖPNV-Zweckverband und Aufgabenträger Go Rheinland mit der Rheinfähre zusammenarbeitet. Dann gelten die normalen ÖPNV-Tickets auch für die Fähre. Allerdings nur für Fußgänger und Radfahrer, nicht für motorisierte Fahrzeuge wie Motorräder und Autos. Hintergrund ist die kommende Großbaustelle auf dem rechtsrheinischen Schienenabschnitt zwischen Troisdorf und Wiesbaden. Vom 10. Juli an soll dort für ein knappes halbes Jahr kein Zug mehr fahren. 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
2: Das ist sonnig und langsam macht sich auch die Hitze breit. 27,4 Grad messen wir aktuell in der Bonner Nordstadt, 26,2 in Wachberg-Niederbachem. Das heißt, wenn ihr jetzt in eurer Mittagspause seid und plant, die Nase in die Sonne zu halten, denkt dran, die nochmal einzucremen, vielleicht den Sonnenhut bzw. die Cap mit aufzusetzen und viel trinken. Das ist sowieso die oberste Devise. Am Nachmittag, am späten Nachmittag, am frühen Abend ändert sich die Wetterlage etwas, denn dann ziehen die ersten Sommergewitter in die Region. Auch wir im Radio Bonn-Rhein-Siegland werden sie zu spüren bekommen. Das sind keine Unmengen, trotzdem sollten wir uns darauf vorbereiten. Jetzt schon mal dran denken, stimmt, auf dem Weg in Feierabend. Aquaplaning könnte ein Thema sein. Habt das im Hinterkopf, dass uns das heute Nachmittag erwartet. Auch das Wochenende ist gespickt mit einzelnen Gewittern. Trotzdem sind die Temperaturen sommerlich. 28 Grad morgen bis zu 26 Grad am Sonntag.
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2: Wir gucken als erstes nach St. Augustin. An der Kreuzung der Hennefer Straße zum Zedernweg läuft aktuell ein größerer Feuerwehreinsatz. Die Kreuzung ist aktuell gesperrt. Denkt also dran, wenn das eure Route ist, dass es da zu Stau kommen kann. Und denkt dran, einen Umweg zu fahren. Die Staus A4 Köln-Aachen zwischen dem Dreieck Holmer und Eiffeltor 7 Kilometer stockend, 10 Minuten plus. A59 Richtung Köln zwischen Spich und dem Flughafen 5 Kilometer Stau, Viertelstunde extra. Die A565 haben wir von Bonn in Richtung Meckenheim zwischen dem Dreieck Bonn-Nordost und Auerberg 2 Kilometer Stau, knappe Viertelstunde kommt hier oben drauf. Und dann gucken wir noch auf die B56. Da staut es in beiden Richtungen auf dem gesamten Stück zwischen Bonn und St. Augustin. Insgesamt in beide Richtungen 2 bis 3 Kilometer und ungefähr 15 bis 20 Minuten, die ihr länger braucht. Das soll es gewesen sein von meiner Seite. Wenn ihr aber sagt, Moment, da fehlt noch ein Blitzer, ein Stau oder eine Verkehrsbehinderung, dann sagt jederzeit Bescheid. Einfach anrufen oder WhatsAppen. Das geht beides über die 0228 4007 111. Gute Fahrt!
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0: Meine Herren, ist das schön, oder? Mit Ace of Base gehen wir durch diese hochsommerliche Woche im Radio Bonn-Rhein-Sieglern. Es hat sich so ein bisschen angefühlt wie Sommerferien, oder? Und weil der ganze Sommer noch vor uns liegt, gibt's jede Menge Tipps, wo ihr euch abkühlen könnt. Perfekt zum Beispiel am See in Hürth, der Otto-Meigler-See. Dürften viele von euch kennen. Hat ein richtig schönes Strandbad, auch eine Beachbar. Und Can und Sergi haben dort ihre Seesaison eingeleitet.
1: 3, 2, 1.
2: Wir sind gerade angekommen, wollten uns ein bisschen aufwärmen. Vielleicht kommen noch ein paar Jungs und dann gehen wir auch wahrscheinlich ins Wasser.
3: Ja, nice. Was ist das für ein Gefühl jetzt nach den letzten Wochen? Nur Regen, grauer Himmel, die ganzen Tage endlich Sonne.
4: Das ist ein super Gefühl nach dem schlechten Wetter, was wir eine lange Zeit lang hatten. Fühlt sich das auf jeden Fall schön an, wieder ein paar Menschen glücklich zu sehen.
3: Und jetzt so ein bisschen Fußball spielen, ein bisschen hier am See chillen. Was macht ihr so hier noch so am See alles?
4: Eigentlich nur schwimmen, bisschen Musik hören, Fußball spielen unter uns.
2: So viel möglich aus dem Tag rauszuholen, wie es geht, ne? Das Beste draus zu machen.
0: So, das sollte sowieso die Devise sein. Und wenn ihr sagt, da fehlt mir noch ein bisschen Action, kein Problem, gibt's am Otto-Meigler See auch. Da könnt ihr euch einfach ein Stand-Up-Paddle ausleihen und damit über den See paddeln. Also, kein Grund, da nicht mal vorbeizuschauen und vor allem reinzuhauen.
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0: Menge steht an diesem Wochenende. Es kam eine WhatsApp von Sabine reingeflattert. Das Sommerfest der KG Wiesblau Bonn in Kessenich findet morgen ab 13 Uhr an der Erich-Kästner-Grundschule statt. Dann hat Leon geschrieben, dass in Bonn-Holzler morgen das Maifest des Junggesellenvereins Omberg stattfindet. Die haben dieses Jahr 250-jähriges Jubiläum. Und unsere Redaktion, die hat auch noch Tipps für euch.
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2: Hallo, Thorsten hier. Die Feuerwehr St. Augustin Hangela feiert Feuerwehrfest. Los geht's morgen um 18 Uhr mit der Sommernachtsparty mit DJ Grobi. Am Sonntag geht's weiter ab 11 Uhr mit dem Feuerwehr- und Kinderfest. Da könnt ihr euch freuen auf eine Fahrzeugausstellung, Infos rund um die Feuerwehr, einen Spieleparcours, Hüpfburgen, ein Kinderkarussell und natürlich auch Fahrten mit dem Feuerwehrauto. Dazu gibt's Leckeres vom Grill, Pommes und am Sonntag auch Kaffeekuchen und Eis. Ich wünsche euch viel Spaß.
3: Morgen wird's im Reuterpark richtig bunt. Da findet nämlich wieder das große Reuterparkfest statt. Ich bin Katha und kann euch nur ans Herz legen, da morgen mal zwischen 10.30 Uhr und 17 Uhr vorbeizuschauen. Vielleicht auf so ein leckeres Brat- oder Currywürstchen, einen veganen Burger oder eine warme Waffel. Dabei könnt ihr euch dann die Kunststücke vom Jugendzirkustheater Clarissimo anschauen oder eure Kids ganz einfach beim Zumba-Workout auspowern lassen. Inklusion und Begegnung stehen übrigens auch dieses Jahr wieder im Mittelpunkt. Deshalb ist auch das Inklusionsmobil der Aktion Mensch mit vor Ort. Da können Menschen mit und ohne Einschränkung verschiedenste Sportarten kennenlernen. Der Eintritt ist frei und das komplette Programm findet ihr online.
4: Hi, hier ist Benny aus dem Radio Bonn-Rhein-Sieg-Team. In Troisdorf-Siegler gibt's am Sonntag zum mittlerweile 21. Mal das Ochsenfest. Um 12 Uhr geht's los. Neben Ochse am Spieß gibt's auch jede Menge spannende Aktionen für Kinder und ein Bühnenprogramm, unter anderem mit einem Auftritt von der kölschen Kultband Cat Ballou. Der Eintritt ist übrigens völlig gratis und in Siegler ist dann auch verkaufsoffener Sonntag. Das heißt, man kann quasi einfach den ganzen Tag da verbringen.

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1: Mit Christian Böder, guten Tag. Es gibt einigermaßen gute Nachrichten für unsere Geldbeutel. Die Teuerungsrate bei uns in NRW geht endlich wieder etwas zurück. Trotz der schwierigen Lage nach dem Ausbruch des Iran-Kriegs schwächen sich die Preisschocks aktuell ab. Thorsten Adolfs aus dem News-Team hat mehr zum Thema.
2: Die Inflation lag jetzt im Mai bei 2,4%. Damit ist sie im Vergleich zu den Vormonaten März und April etwas gesunken. Das Landesstatistikamt in Düsseldorf sagt, dass sich die Lage damit ein Stück weit beruhigt hat, auch wenn wir immer noch über den Werten vom Jahresanfang liegen. Man merkt die positivere Preisentwicklung gerade zum Beispiel beim Einkaufen. Viele Dinge sind zwar teurer als vor einem Jahr, aber der extrem starke Preisanstieg verliert langsam an Schwung. Richtig teuer bleibt es leider beim Tanken, denn Kraftstoffe kosten im Schnitt über 14% mehr als im Vorjahr. Und auch beim Heizöl müssen wir mit mehr Geld planen. Wer beim Essen auf Obst, Fleisch oder Fisch setzt, spürt ebenfalls höhere Preise an der Kasse. Aber es gibt auch ein paar Lichtblicke. Molkereiprodukte, Eier und Strom sind mittlerweile deutlich günstiger zu haben. Auch diejenigen, die einen Kurztrip planen, können bei Übernachtungen zumindest ein paar Euro sparen.
1: Und das sind weitere Nachrichten in der Zusammenfassung. In diesem Monat sind 2,95 Millionen Menschen in Deutschland ohne Job gewesen. Das sind 58.000 weniger als im April, aber 31.000 mehr als vor einem Jahr. Die Zahlen hat die Bundesagentur für Arbeit genannt. Demnach ist die Zahl der offenen Stellen im Mai gestiegen. Der frühere Bundesverkehrsminister Andreas Scheuer soll sich vor Gericht verantworten. Das Landgericht Berlin habe eine entsprechende Anklage zugelassen, sagte eine Gerichtssprecherin. Die Berliner Staatsanwaltschaft wirft Scheuer vor, vor dem Mautuntersuchungsausschuss des Bundestags gelogen zu haben. Die Rettung von 5 eingeschlossenen Goldsuchern aus einer überfluteten Höhle im südostasiatischen Laos dauert an. Die Vermissten sind zwar entdeckt worden, aber die eigentliche Bergung ist noch nicht angelaufen. Die könnte unter anderem wegen akuter Einsturzgefahr, Enge und Überflutung riskant werden, so die Experten vor Ort. Die Goldsucher sitzen mittlerweile seit 10 Tagen in der Höhle fest. Kurz vor Beginn der Fußball-WM in Nordamerika ist der Run auf Fan- und Merchandise-Artikel in vollem Gange. Wer sich für das Megasportereignis ein WM-Shirt zulegen möchte, sollte aber vorsichtig sein. Denn gefälschte Trikots gibt es zwar zu Billigpreisen im Internet, der Kauf aber kann strafbar sein. Davor warnt der Zoll. Auch beim privaten Kauf eines gefälschten Artikels kann ein geschäftlicher Verkehr vorliegen, wenn der Artikel in einem Internethandel bestellt worden ist, heißt es von dort. Fußballfans sollten sich deshalb von den Spottpreisen nicht verführen lassen, sondern sich erst einmal auf den offiziellen Herstellerseiten informieren, empfiehlt die Behörde. Direkt beim Originalhersteller ordern sei der sicherste Weg, Fälschungen aus dem Weg zu gehen.
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3: Mit Katrin Meyer-Sebastian. Ganz schwerer Unfall am Abend in Hennef. Dabei sind 5 Menschen verletzt worden, darunter auch 2 Kinder. Ein Senior hatte sein Auto wohl plötzlich in den Gegenverkehr gelenkt und im Gegenverkehr konnte ein Fahrer dann nicht mehr ausweichen. Der Unfall ist eins der Themen gleich in den Nachrichten um 9:30.
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4: Sommerlich, sonnig, schwitzig ist das. Aktuell die Temperatur aus der Bonner Nordstadt 28,8 Grad. Bachberg-Niederbachem ist bei 27,9. Oben auf dem Höhberg in Königswinter messen wir sogar 29,3 Grad. Das soll es noch nicht gewesen sein. Im Laufe des Nachmittags klettern wir noch hoch auf bis zu 31, 32 Grad. Und am Nachmittag wird es dann immer drückender, bis es sich in dem ein oder anderen Sommergewitter entlädt. Die sind ab dem späten Nachmittag, ab dem frühen Abend möglich. Das werden keine Unmengen sein, trotzdem sollten wir uns darauf einstellen. Und diese Sommergewitter, die begleiten uns durchs ganze Wochenende. Immer mal wieder kommt da ordentlich was runter, es blitzt und donnert. Trotzdem bleibt es warm. Morgen bis zu 28 Grad, am Sonntag bis zu 26. Wir schauen auf die Straßen im Radio Bonn-Rhein-Siegland, gucken als allererstes auf die A59. Da haben wir in beiden Richtungen, je zwischen Rad und dem Flughafen, Personen auf der Fahrbahn. Fahrt hier also bitte ganz besonders vorsichtig, damit da nichts passiert. Die Staus A59 Richtung Köln, zwischen Spich und dem Flughafen 4 Kilometer Stau, 20 Minuten plus. A61 Mönchengladbach Richtung Koblenz, zwischen Rheinbach und der Auffahrt Grafschaft Ring 4 Kilometer stocken, 10 Minuten extra. Auf der A565 Staus, wenn ihr Richtung Meckenheim fahrt, zwischen dem Dreieck Bonn-Nordost und Auerberg auf 2 Kilometer, 20 Minuten plus. Dann staut es auf der B8 Troisdorf hoch Richtung Köln, zwischen Troisdorf selbst und Spich 2 Kilometer stocken, 10 Minuten plus. Und auf der B56 staut es in Richtung Neunkirchen-Seescheid, zwischen Troisdorf und Lohmerheide 3 Kilometer, insgesamt 20 Minuten, die ihr länger braucht. Joe hat einen Blitzer entdeckt, der ist auf der B8, wenn ihr in Hennef-Käsberg seid, in beiden Richtungen. Und wenn ihr auch sagt, ich habe auch einen Blitzer gesehen oder einen Stau, eine Verkehrsbehinderung, macht's wie Joe. Sagt Bescheid, ruft einfach durch oder schickt per WhatsApp. Das ist einfach alles rüber über die 02. 0328 4007 111. Gute Fahrt!
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4: Und dem Mittagsteam im Rücken. Und wo Sommer dran steht, ist auch Sommer drin. Jetzt in Form von Sabrina Carpenter und Espresso. Schönen Freitagmittag, ihr Lieben. Genießt die Sonne.

0: Wer jetzt gerade aus dem Fenster schaut, vielleicht die Nase in die Sonne hält, lasst euch nicht täuschen. Am Nachmittag, am frühen Abend können schon die ersten Sommergewitter in die Region ziehen. Und die werden uns gut tun. Radio Bonn Rhein-Sieg-Wettermann Carsten Brandt, ich grüße dich erstmal.
1: Grüß dich, Lara. Hallo.
0: Carsten, die Weltwetterorganisation, die warnt, das bisher heißeste Jahr überhaupt 2024. Aber es schaut so aus, als würden wir diesen Rekord innerhalb der nächsten Jahre schon wieder brechen. Und wenn ich mal so auf England und Frankreich die vergangenen Tage schaue, dann wundert mich das nicht so wirklich mit dieser Prognose.
1: Nee, genau, die haben Rekorde gehabt, Temperaturrekorde, jetzt natürlich Spitzenwerte. Nö, würde mich auch nicht wundern. Und was ich noch viel dramatischer finde, ist, wenn man europaweit schaut, wie wir, ja, ich finde, das Wort Krise ist so überstrapaziert, ne? Wir haben überall Krisen, aber so in Wasserkrise, glaube ich, reingehen, ohne das wirklich zu merken, weil dieses Frühjahr war total trocken, also europaweit gesehen. Und ohne Skandinavien und teilweise England, wo es nasser war, hätten wir in Europa das zweittrockenste Jahr der Geschichte gehabt. Also nur 1921, also so weit muss man schon zurück. 1921 war definitiv trockener. Und was mich noch mehr so beunruhigt, Lara, ist, dass die Tendenz einfach total blöd ist. Wir verlieren jedes Frühjahr viel mehr Wasser, als durch Regen dazukommt. Und gerade ist Frühjahr Wachstumszeit. Ne? Das ist also sehr gefährlich.
0: Ich wollte gerade sagen, gerade dann brauchen wir es ja. Finde ich aber interessant, wie das eigene Gefühl so trügen kann. Weil ich habe ich hab so das Gefühl, bis Pfingsten, bis es richtig schön sonnig und sommerlich wurde, war es so verregnet und grau irgendwie im Mai. Ja, war so mein Gefühl. Ja.
1: Selbst ich als Meteorologe bin genauso wie du eigentlich auch überrascht gewesen, dass die Bilanz so schlecht ist. Mhm. Und diese Daten lügen einfach nicht. Und hier für Bonn ist es so, klar, wir waren 2 bis 3 Grad zu warm. Rhein-Sieg-Kreis, ja, es fehlt ein Drittel des Niederschlags, auch bei uns. Aber ich habe auch gedacht, naja, der Mai, der war ja nass und regnerisch und so, das müsste es doch irgendwie regeln. Aber nee, also auch wir hier fahren echt in eine Trockenheit rein, gerade im Frühjahr. Und ich bin mir ganz sicher, dass das Thema Trockenheit dieses Jahr noch fett zurückkommt. Bestimmt im Juli oder August sehen wir das dann am Rheinpegel wieder, der dann wieder richtig nach unten geht.
0: Ja, ne? Ja, langfristig haben wir das sowieso mit dir im Blick. Aber Carsten, deswegen gerade noch mal mehr freuen wir uns jetzt besonders über Sommerregen, der ab heute Abend und auch sich in die nächste Woche reinzieht, der dann hier im Radio Bonn Rhein-Sieg-Land
1: uns absolut, das bringt ordentlich was. Ne? Das bringt ordentlich was und das ist gut so. Also feiert den Regen, wenn er jetzt kommt.
0: Ja. Carsten, ich danke dir für die Aussichten und vor allem für die Einordnung.
1: Ja, bitte, ne? Tschüss. 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

0: Eine Ära ist das, die heute zu Ende geht. 1982 haben sie sich gegründet und heute haben die Toten Hosen ihr neues und gleichzeitig letztes Album rausgebracht. Trink aus, wir müssen gehen, so heißt es. Jonas Mikolajczak aus der Radio Bonn Rhein-Sieg Musikredaktion, du hast es hier angehört und es hat dich überrascht?
1: Ja, direkt der erste Song, der wurde nämlich bisher so ein bisschen geheim gehalten. Jetzt wissen wir aber, er heißt Hier sind die Hosen und ist gemeinsam mit Farin Urlaub von den Ärzten.
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0: Ja, und der Rest des Albums, der ist im Grunde ein Querschnitt der Hosenhistorie.
1: Ja, du hast alles wirklich so ein bisschen dabei, aber im großen Ganzen ist es schon Back to the Roots, also wirklich schrebeliger Punk und Rock. Ich glaube, da freuen sich die eingefleischten Fans, genauso auch hierüber. Endlich eine richtige Düsseldorf-Hymne von den Toten Hosen. Außerdem gibt es auch noch ein Bonus-Cover-Album dazu mit Gästen wie Wolfgang Niedecken oder Vicky Leandros.
0: Jonas, jetzt soll das ein Abschiedsalbum sein? Da wird ja auch Melancholie eine Rolle spielen.
1: Ja, natürlich. Gerade der letzte Song, Trink aus, der sorgt bei mir schon für Gänsehaut und klingt halt einfach nach Abschied.
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0: Okay, das also der Einblick in das neue und gleichzeitig letzte Album der Hosen ist heute frisch erschienen.
3: Ah, hier ist der Campino von den Toten Hosen und ihr hört jetzt unsere brandneue Single Nur nach vorn.
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1: Mit Katrin Meyer-Sebastian. Guten Tag. Eine Deutsche wird Chefin der Sicherheitsmission in der Ukraine. Die Juristin Cornelia Taylert tritt den Posten zum 1. Juli an. Das sagte die Vertretung der EU-Mitgliedstaaten in Brüssel. Taylor sei unter anderem wegen ihrer über 20-jährigen Erfahrung in der Leitung komplexer Kriseneinsätze ausgewählt worden. Andreas Scheuer muss sich wegen Verdachts auf Falschaussage vor Gericht verantworten. Die Berliner Staatsanwaltschaft wirft dem ehemaligen Bundesverkehrsminister vor, im Untersuchungsausschuss des Bundestages zur gescheiterten PKW-Maut gelogen zu haben. Und jetzt das Wichtigste von hier. Bei einem schweren Verkehrsunfall in Hennef sind 5 Menschen verletzt worden, darunter auch 2 Kinder. Das war gestern Abend auf der Stoßdorfer Straße. Ein Senior lenkte plötzlich nach links in den Gegenverkehr und krachte dort frontal in ein anderes Auto. Der 83-Jährige und seine Ehefrau auf dem Beifahrersitz wurden schwer verletzt. Außerdem verletzt wurden der Fahrer des entgegenkommenden Wagens und seine beiden Kinder, 8 und 10 Jahre alt. Alle wurden in Krankenhäuser eingeliefert. Das Verkehrskommissariat will jetzt klären, warum der Senior plötzlich in den Gegenverkehr fuhr. Das Frühjahr tut dem Arbeitsmarkt immer gut. Auch in diesem Jahr hat es in Bonn und im Rhein-Sieg-Kreis einen kleinen Aufschwung gegeben. Das meldet die Agentur für Arbeit Bonn-Rhein-Sieg. Im Mai ist die Zahl der Menschen, die auf Jobsuche sind, um fast 2% gesunken, sagt Geschäftsführer Stefan Krause.
2: Im Mai haben viele Arbeitssuchende ihre Möglichkeiten gut genutzt. Sie bescheren sich und dem Arbeitsmarkt in der Region damit einen kleinen Lichtblick. Die Arbeitslosigkeit ist über alle Altersgruppen hinweg gesunken.
1: Und konkret heißt es, dass im Mai über 500 Menschen hier einen neuen Job gefunden haben. Damit sind bei uns jetzt noch 33.200 Menschen auf der Suche. Außerdem gibt es nach wie vor noch viele unbesetzte Stellen, heißt es von der Arbeitsagentur. Allein im Mai gab es über 200 neue Jobangebote. Auf dem Baseballfeld in der Bonner Rheinaue gibt es heute das Rheinische Derby. Die Bonn Capitals spielen am Abend gegen die Cardinals aus Köln. Die Bonner stehen mit einer Bilanz von 10 Siegen und 2 Niederlagen solide auf Platz 1 der Bundesliga Nord. Mit den Cardinals kommt der Tabellenvierte auf den Pitch nach Bonn. Die Capitals wollen ihre Spitzenposition natürlich verteidigen. Im Endspurt der regulären Saison geht es für beide Teams um wichtige Punkte vor der anstehenden Interleague-Runde. Los geht's mit Baseball in der Rheinaue und dem Spiel der Bonn Capitals gegen die Cologne Cardinals ab 19 Uhr. 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
3: Ich würde es fast schon als hochsommerlich beschreiben, so wie es draußen gerade ist. Viel Sonne, bis zu 32 Grad am Nachmittag. Aktuell sind wir auf einem stabilen Wege. 27,2 die aktuelle Temperatur an unserer Wetterstation in Bonn am Venusberg. Der Rottersee in Troisdorf ist bei 29,9. Am späten Nachmittag, am frühen Abend ziehen dann die ersten Sommergewitter in die Region. Das werden keine Unmengen an Regen sein. Trotzdem sollten wir uns darauf vorbereiten und diese Sommergewitter, die begleiten uns auch immer mal wieder durchs Wochenende. Trotzdem bleibt es von den Temperaturen sehr, sehr heiß. Bis zu 28 Grad morgen, ein bisschen milder, bis zu 26 Grad am Sonntag.
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3: Ein paar Staus haben wir bringen Ordnung rein und fangen an auf der A3 Köln-Frankfurt zwischen Lohmer und Siebengebirge. 4 Kilometer Stau, 20 Minuten plus. Auf der A59 Staus einmal in Richtung Köln zwischen Spich und dem Flughafen. 5 Kilometer Stau, 20 Minuten extra in der Gegenrichtung zwischen dem Dreieck Holmer und dem Dreieck Porz. 1 Kilometer, 10 Minuten plus. A61 Mönchengladbach Richtung Koblenz. Zwischen Rheinbach und der Auffahrt Grafschaft Ring 6 Kilometer stocken, 10 Minuten plus. Die B8 haben wir in beiden Richtungen, je zwischen Troisdorf und Köln-Gremberghofen. 2 Kilometer Stau, 10 bis 15 Minuten braucht ihr an dieser Stelle länger. Und auf der B56 in Richtung Neunkirchen-Seelscheid staut es zwischen Troisdorf und Lohmerheide 3 Kilometer, 20 Minuten plus. Ein Blitzer gibt es noch mit auf dem Weg. Joe hat ihn entdeckt auf der B8 in Hennef-Kesberg. Hier blitzt es in beide Richtungen. Solltet ihr auf eurer Route noch was Ergänzendes entdecken? Ein Blitzer, ein Stau, eine Verkehrsbehinderung. Macht's wie Joe. Sagt jederzeit Bescheid. Ihr könnt immer durchklingeln und auch immer per WhatsApp direkt zu uns ins Studio schreiben. Geht beides über die 0228 4007 111. Gute Fahrt!
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3: Der Weg in Richtung Wochenende. Wir begleiten euch. Lara Schamolli, das Mittagsteam, jetzt zusammen mit den Hertz und der Purple Disco Machine. Wonderful Life 25. Schönen Freitag!

Vorsicht, Autofahrer auf der A3 Frankfurt Richtung Köln in der Einfahrt Siebengebirge. Hat es einen Unfall auf dem Beschleunigungsstreifen gegeben. Hier sind auch Personen auf der Fahrbahn. Fahrt also bitte ganz besonders vorsichtig an dieser Stelle.

0: Was wäre eigentlich, wenn sich niemand auf der Welt von einem auf den nächsten Tag an die Beatles erinnern könnte? Genau so kommt's im Film Yesterday.
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0: Yesterday, offensichtlich benannt nach einem der größten Hits der Beatles, ist der heutige TV-Tipp von unserem TV-Tipper Sven Javorek. Die noch lebenden Beatles haben sich übrigens aus dem Film rausgehalten. Paul McCartney hat aber erzählt, dass er skeptisch war, sich dann aber ins Kino geschlichen und den Film geliebt hat.
2: Es gibt Filme über Tennis und Fußball und Formel 1. Die mag man auch, wenn man mit Tennis, Fußball und Rennwagen nichts am Hut hat. So verhält sich das auch mit Yesterday.
3: Bis vor einem Monat warst du ein totaler Versager. Und irgendwie wurdest du auf einmal zum größten Star der Welt. Also, was ist passiert?
2: Man muss kein Beatles-Fan sein, bin ich auch nicht. Aber wenn man die Beatles-Songs mag, umso besser. Der erfolglose Singer-Songwriter Jack Malik kann es nicht glauben. Aber niemand auf der Welt scheint jemals was von den Beatles gehört zu haben.
4: Oh Mann, wann hast du den geschrieben?
5: Das habe ich nicht. Paul McCartney hat den geschrieben, die Beatles.
4: Wer?
2: Das bringt ihn in die Zickmühle. Soll er sich schmücken mit den legendären Songs von Paul McCartney und John Lennon und Co.? Ja, er hat Bedenken, auch moralische, aber das ist jetzt seine Chance, als Musiker wahrgenommen zu werden.
6: Alle Welt spricht zurzeit über ein neues Pop-Phänomen.
2: Dass er damit zum großen Rockstar wird, das hat er jetzt nicht so einkalkuliert. Und was, wenn der Schwindel doch irgendwie auffliegt? Yesterday ist ein richtig schöner Musikfilm und auch eine Romanze.
7: Wir hätten das perfekte Paar sein können. Aber du bist jetzt der größte Songwriter der Welt.
5: Bin ich nicht.
7: Doch.
2: Und am meisten feiere ich die vielen kleinen witzigen Momente.
5: Hey, Dude, bist du sicher?
8: Hey, Dude.
7: Er hat recht. Das ist besser.
2: Ach ja, Ed Sheeran hat einen Gastauftritt.
9: Hallo Mr. Sheeran, bin großer Fan, yo. Besonders, wenn Sie rappen.
8: Wirklich?
9: Nein, war nur ein Joke.
0: Der Perfekte. Wir starten ins Wochenende-Film. Die Musikkomödie Yesterday. Heute Abend um 20 nach 10 bei Super RTL. Der Radio Bonn-Rhein-Sieg-Filmtipp fürs Wochenende.

0: Die Beatles mit Yesterday passen zum heutigen Filmtipp Yesterday. Dementsprechend der Song. Jetzt wird es aber Zeit, dass ihr wieder ein bisschen Energie und ein bisschen Leben und ein bisschen Sonne ins Radio Bonn Rhein-Sieg-Studio zieht. Anthony Robbins!
1: Mensch, wunderschön.
0: Was machst denn du hier?
1: Dich in den Feierabend schicken. Vor allem, wenn du mehr Sonne im Studio willst, mach doch einfach mal die Jalousien hoch. Das hängt bei dir hier immer alles auf 8:30. Lass doch auch Sonne rein.
0: Aber dann spiegelt sich das hier auf den Bildschirm. Und ich habe die in einem Winkel geneigt. Da kann kein Millimeter verrückt werden.
1: Ich arbeite auch hier. Ich weiß genau, dass auf den Bildschirmen nichts Sinnvolles steht.
0: Das ist ein anderes Thema. Ich bin überrascht, dass du nicht beim ersten Reinkommen ins Studio direkt wieder die Klimaanlage angemacht hast und gebrüllt hast: Schamolli, bist du irre? Hier ist so warm. Ist das eine Sauna oder was? Das ist nämlich der normale Duktus, der hier herrscht.
1: Das ist überhaupt nicht korrekt. Das kann ich so nicht bestätigen. Aber ich habe es gern kühl beim Arbeiten. Aber ich muss sagen, heute geht's. Also ich finde es heute nicht ganz so schwitzig. Und ausgerechnet heute habe ich richtig auf kurze Hose umgestellt.
0: Und du siehst aus wie ein Urlauber,
1: ja,
0: das stimmt.
1: Ich sehe ein bisschen aus, wie als würde ich gleich den nächsten Flieger nach Malle nehmen. Aber ich nehme gleich den nächsten Song in meine Sendung.
0: Ja, und ich habe dir ein kleines Geschenk gemacht. Denn es ist ein sommerlicher Partyhit, den du gerne magst. Möchtest du einmal raten?
1: Ein sommerlicher Partyhit, den ich gerne
0: mag. Aus den 90ern.
1: Ist Spanisch?
0: Ja.
1: Dann ist Ricky Martin.
0: Absolut, den gibt's gleich als erstes bei Anthony Robbins in der Sendung. Lara Schamolli sagt tschüss. Ich wünsche euch ein schönes, sonniges Wochenende. Macht's gut. 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
1: Mit Christian Böder, guten Tag. Die Zahl der Arbeitslosen in Deutschland ist im Mai wieder unter die Marke von 3 Millionen gerutscht. Das hat die Bundesagentur für Arbeit in Nürnberg mitgeteilt. Insgesamt waren 2,95 Millionen Menschen ohne Job. Das sind 58.000 weniger als im April, aber immer noch 31.000 mehr als vor einem Jahr. Die weiteren Infos hat Malte Albrecht aus dem News-Team.
2: Im Mai werden normalerweise viele Jobs vergeben, vor allem in Berufen, die draußen stattfinden. Aber diese Frühjahrsbelebung sei in diesem Jahr nicht wirklich in Fahrt gekommen, räumte Agenturchefin Nahles ein. Der Rückgang sei möglicherweise mehr auf einen schwachen April als auf einen starken Mai zurückzuführen. Eine Trendwende auf dem Arbeitsmarkt sei weiterhin nicht in Sicht. Und obwohl die Arbeitslosigkeit im Jahresvergleich gestiegen ist, ist auch die Zahl der offenen Stellen größer geworden. Ein ganz ähnliches Bild zeigt sich auf dem Ausbildungsmarkt. Fast 200.000 junge Menschen haben noch immer keinen Ausbildungsplatz gefunden. Gleichzeitig wurden den Arbeitsagenturen rund 380.000 Lehrstellen gemeldet und damit etwas mehr als im letzten Jahr. Viele Ausbildungsplätze könnten nicht besetzt werden, weil es in manchen Regionen nicht genug passende Bewerber gäbe, heißt es. Auch in Nordrhein-Westfalen ist die Zahl der Arbeitslosen leicht auf knapp 781.000 gesunken, aber auch von der Regionaldirektion NRW heißt es, das sei noch kein Signal für eine nachhaltige Erholung.
1: Und hier haben wir weitere Nachrichten in der Zusammenfassung. Auslöser für den schweren Verkehrsunfall mit 2 toten 12-Jährigen in Dienstlaken war wohl ein Herzstillstand der Unfallfahrerin. Das hat die Auswertung eines sogenannten Ereignisrekorders ergeben, den die 47-Jährige implantiert hatte. Demnach hatte bei ihr der Herzschlag 16 Sekunden ausgesetzt. Die Frau war am Mittwoch mit dem Auto in eine Gruppe radfahrender Schüler gefahren. Sie hatte laut Staatsanwaltschaft schon vor einem Jahr wegen eines plötzlichen Ohnmachtsanfalls einen Autounfall verursacht. Die Teuerungsrate in NRW ist wieder etwas zurückgegangen. Trotz der schwierigen Lage nach dem Ausbruch des Iran-Kriegs schwächen sich die Preisschocks aktuell merklich ab, heißt es von den Landesstatistikern. Demnach liegt die aktuelle Inflation bei 2,4%. Viele Lebensmittel liegen allerdings bei den Preisen weiter zu. Das Oberverwaltungsgericht NRW in Münster beschäftigt sich mit einem Eilantrag von Klimaschützern. Es geht um den Startpunkt ihrer Demo morgen gegen ein Erdgaskraftwerk in Werne an der Stadtgrenze zu Hamm. Die Polizei befürchtet unter anderem Störungen gegen das Kraftwerk und hatte einen Alternativstartpunkt vorgeschlagen. Das Klimabündnis geht dagegen gerichtlich vor. Für kurze Zeit war sie die schnellste Rollator-Seniorin in ganz NRW. Im Kreis Euskirchen ist eine ältere Dame samt Gehhilfe in eine Radarkontrolle geraten und wurde prompt geblitzt. Laut Foto war die Seniorin mit 42 km/h unterwegs und das in einer 30er-Zone. Dieser Rekord hielt aber nur kurz, denn die Polizei bemerkte schnell, es war nicht die Frau, die die Blitze auslöste, sondern ein an ihr vorbeifahrender Kastwagen. Das Sahnehäubchen auf dem Vorfall ist, dass die Seniorin samt Rollator so günstig für den Raser stand, dass sie das Kennzeichen des Wagens verdeckte. Der oder die Fahrerin kommt also ungeschoren davon.
0: Und jetzt das Wichtigste von hier.
3: Mit Katrin Meyer-Sebastian. Sie kommen aus dem Köln-Bonner Raum, sind jung und eigentlich sehr untypische Täter. Den sogenannten Rich Kids wird ab heute in Düsseldorf der Prozess gemacht. Sie sollen eine kriminelle Vereinigung gegründet und Drogen im großen Stil nach Deutschland geschmuggelt haben. Durchsuchungen hatte es ja auch in Troisdorf, St. Augustin und Bonn gegeben. Der Auftakt des Themas gleich bei uns in den nächsten News von hier um halb.
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4: Schön heiß ist es auch heute wieder. Temperaturen rund um die 30-Grad-Marke mit 30,7 zum Beispiel in Troisdorf am Rottersee oder in Wachberg-Niederbachem mit glatten 30 Grad. Ein bisschen drunter sind wir aktuell mit 28,7 unterwegs auf dem Bonner Hartberg. Die ersten Gewitterzellen, die brauen sich so langsam zusammen. Da könnte es auch die ersten Entladungen heute Abend schon geben. Vereinzelt immer mal wieder Schauer und kurze Gewitter möglich. Das gleiche gilt dann auch für den Samstag. Auch der weitestgehend wieder warm, aber Vorsicht, auch da wieder Gewittergefahr. Der ausführlichste Verkehrsservice für Bonn und den Rhein-Sieg-Kreis. Wir starten rein mit Warnmeldungen. A3 Richtung Köln in der Einfahrt 7 Gebirge. Hier gab es einen Unfall auf dem Beschleunigungsstreifen. Seid hier vorsichtig, hier sind auch Personen auf der Fahrbahn. Dann die A3 weiter Richtung Köln zwischen Bad Honnef-Linz und 7 Gebirge. Auch hier Gefahr nach einem Unfall. Und die A3 Richtung Frankfurt in Höhe Kreuzborn-Siegburg. Gefahr durch Gegenstände auf der Fahrbahn. A59 Richtung Köln zwischen Troisdorf und Spich. Hier Gefahr durch ein liegen gebliebenes Fahrzeug. Und dann haben wir mehrere Meldungen inzwischen bekommen. Das ist ein Stau und ein Unfall auf der B56. gab. Die Christina meldet, auf der B484 zwischen Siegburg und Lohmar, zwischen der B56 und der A3 ist aktuell auch gesperrt. Einsatzfahrzeuge sind vor Ort, ist aktuell noch alles ein bisschen unübersichtlich, aber da müsst ihr auf jeden Fall mit Stau und stockendem Verkehr rechnen. Dann haben wir aktuell noch Stau auf der A3 Richtung Frankfurt, zwischen Lohmar Nord und Siebengebirge, 5 Kilometer, halbe Stunde plus, an 59 Richtung Köln, zwischen Spich und Flughafen Köln-Bonn, 2 Kilometer Stau, 10 Minuten plus, und die 59 Richtung Bonn, zwischen Dreieck-Köln-Heumer und Köln-Wahn, 3 Kilometer Stau, Viertelstunde plus. A61 Richtung Mönchengladbach, zwischen Kreuz-Meckenheim und Miel, 6 Kilometer Stau, hier dauert es eine Viertelstunde länger, und nochmal die A61, diesmal Richtung Koblenz, zwischen Rheinbach und der Auffahrt Grafschaft Ringen, 6 Kilometer stockender Verkehr, hier kommen auch nochmal 10 Minuten dazu. Aktuell ein Blitzer nur für euch, und zwar auf der B8, Hennef-Kersbeck, der blitzt in beide Richtungen, und wenn ihr noch was gesehen habt, Staus, Blitzer, alles weitere, meldet es jederzeit über die 0228 4007 111. Gute und vor allem sichere Fahrt euch.
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4: Einen wunderschönen Freitag zusammen. Kurze Woche haben wir gleich geschafft. Ricky Martin bringt uns jetzt rein und auf den Weg in Richtung Freitag.

All-Time High. Habt ihr schon mal Alpakas bei der Arbeit gesehen? Die Chance, die gibt's demnächst. In St. Augustin übernehmen nämlich die flauschigen Vierbeiner die Grünpflege. Statt lauter Rasenmäher grasen dort jetzt regelmäßig Alpakas ganz entspannt Wiesen und Grünflächen ab. Nachhaltig, leise und angeblich auch sehr, sehr effektiv. Und mal ehrlich, wenn man die Wahl jetzt hat zwischen so einem riesenlauten Rasenmähertraktor oder so ein paar süßen Alpakas, also mir fällt die Entscheidung sehr leicht. Und vor allen Dingen, stellt euch jetzt mal vor, da ist so ein top gemähter Rasen und dann lauft ihr da vorbei und dann ist da auch noch ein Alpaka, was auf euch wartet und euch angrinst oder anlächelt. Finde ich schon super. Sagt mir sehr, sehr zu. Ihr seht mich demnächst in St. Augustin an den Grünanlagen mit den Alpakas chillen. Aber ist auch wieder ein Ding, ne? Fachkräftemangel, da werden jetzt die ersten schon für Alpakas ersetzt. Naja, hier ist Radio von Rhein-Sieg. Schönen Freitag, auf dem Weg in Feierabend.

0: Der ein oder andere, der hat es heute Abend mit Sicherheit wieder vor. Gemütlich mit den Nachbarn draußen sitzen, Terrasse, Grillen, alles was so dazugehört zu so einem guten Nachbarschaftserlebnis. Und dann gibt es ja auch immer die andere Seite, die sagt, boah, Nachbarn, geh mir bitte weg. Heute ist Tag der Nachbarschaft und da wollen wir einfach mal von euch wissen, wie ist eigentlich so das Verhältnis zu den Nachbarn und was habt ihr schon mit denen erlebt?
1: Eine meiner Nachbarinnen hat meine Katze eingesammelt, als meine Tür auf einmal auf war. Dank ihr habe ich meine Katze noch.
2: Wir haben einfach wunderbare Nachbarn und das passt prima.
3: Meine kleinen Brüder spielen immer im Hof Fußball. Er ist immer besoffen rausgekommen und wollte fast mit meinem Vater kämpfen.
4: Bei meinem Elternhaus haben wir seit 20 Jahren ein Gartenhaus stehen und da ist dem Nachbar aufgefallen, dass es 10 cm auf seinem Grundstück steht und wir sollten das dann abreißen. Das wollten wir natürlich nicht und gnädigerweise hat das mit seinem Baukran dann um 10 cm verschoben. Ja, sowas hört man dann nicht so gerne.
5: Ah, wir gehen ab und zu kochen mal zusammen, ab und zu gucken mal Filme zusammen, also ist der Hammer.
6: Ich habe an sich mit all meinen Nachbarn eigentlich total schöne Erinnerungen und Sachen. Also ich wohne immer noch im gleichen Haus, in dem ich damals auch aufgewachsen bin, nur halt in einer anderen Wohnung und dadurch habe ich halt von Kind an eigentlich die gleichen Nachbarn. Das ist ganz cool.
0: Das ist wirklich richtig cool. Ich bestelle jetzt auch an dieser Stelle, nutze die Chance, liebe Grüße an Lena und Max, die immer sich um unsere Katzen kümmern, wenn wir in den Urlaub fahren. Was sind eure Nachbarschaftsgeschichten? Erzählt sie gerne oder einfach mal liebe Grüße loswerden. Sprachnachricht schicken einfach an die 0228 4007 111. Kleine Nachbarschaftssendung jetzt hier bei Radio Bonn-Rhein-Sieg.

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1: Mit Katrin Meyer-Sebastian. Guten Tag. Eine Deutsche wird Chefin der Sicherheitsmission in der Ukraine. Die

0: Juristin Cornelia Taylor tritt den Posten zum 1. Juli an, heißt es von der Vertretung der EU-Mitgliedstaaten in Brüssel. Taylor sei unter anderem wegen ihrer über 20-jährigen Erfahrung in der Leitung komplexer Kriseneinsätze ausgewählt worden. Nach dem Unfall mit 2 getöteten 12-Jährigen ist in Dienstlaken eine Gedenkminute abgehalten worden. Außerdem gibt es Trauerbeflaggung. Die Autofahrerin, die in einer Gruppe von Schülern gefahren war, hatte nach Erkenntnissen der Ermittler einen 16-sekündigen Herzstillstand. Und jetzt das Wichtigste von hier. Vor etwa einem Jahr hatte es eine groß angelegte Durchsuchungsaktion der Bonner Polizei gegeben. Auch in Troisdorf, St. Augustin in Bonn, aber auch im ganzen Köln-Bonner Raum, in den Niederlanden und in Spanien. Ab heute wird 6 Männern hier aus der Region um Düsseldorf der Prozess gemacht. Die 25- bis 30-Jährigen sollen eine kriminelle Vereinigung gegründet und damit Drogen ins Land geschmuggelt haben. Von 1 Tonne Kokain ist die Rede und von 4 Tonnen Marihuana. Die Bonner Anwälte sprechen von einem ungewöhnlichen Fall. Die meist jungen Leute stammen nämlich aus gut bürgerlichen Verhältnissen, teils aus sehr gutem Hause. Sie hätten die Drogengeschäfte nicht nötig gehabt. Mittlerweile gibt es insgesamt fast 40 Beschuldigte. Den jetzt angeklagten 6 Männern drohen mehr als 10 Jahre Haft. Ob das so klug war? Ein Ladendieb hat im vergangenen Jahr mindestens 11-mal in derselben Filiale eines Sportgeschäftes in einem Einkaufszentrum in St. Augustin Sachen gestohlen, sogar mehrmals am Tag. In einigen Fällen arbeitete der mutmaßliche Täter wohl mit einem Komplizen zusammen. Der kam dann mit einer präparierten Einkaufstasche ins Geschäft und ließ darin die Beute verschwinden, die der Dieb vorher gezielt ausgesucht hatte. Auf diese Weise verschwanden Kleidungsstücke im Wert von mehreren hundert Euro, heißt es. Das alles ist bekannt, weil die Videoüberwachung des Geschäftes alles aufgezeichnet hat. Diese Bilder sind jetzt zur Fahndung freigegeben. Den Link gibt es auf radio-bonn-rhein-sieg.de. Die Mitarbeiter der Abwasserbehandlungsanlage der Zaba in St. Augustin haben tierisch gute Unterstützung bekommen. 3 Alpakas werden hier künftig im Einsatz sein, und zwar als Grünflächenpfleger. Das Gelände rund um die Kläranlage ist nämlich sehr weitläufig und die Pflege sehr zeitaufwendig. Die Alpaka-Hengste erledigen das jetzt grasend ganz nebenbei, ökologisch und autark, heißt es aus St. Augustin. Die Hengste kommen von einem Züchter im Münsterland. Sie sind 5, 7 und 10 Jahre alt und sie sollen in St. Augustin jetzt neue Namen bekommen. Wer eine Idee hat, kann sie bis Ende Juni bei der Stadt einreichen. Die E-Mail-Adresse ganz logisch: alpakas@st-augustin.de. 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
2: Das hat für uns unser Wettermann Carsten Brandt.
3: Grüß dich, Anthony. Wir haben richtig klasse Aussichten gehabt, ne? Eine unglaublich tolle Maiphase mit trockenem, heißem Wetter. Die geht jetzt zu Ende. Achtung, Gewittergefahr. Lokal dann hier in der Region am Abend. Morgen dann auch möglicherweise nochmal Schauer und Gewitter. Zwischendurch dann nicht mehr ganz so heiß. 27, 28 Grad.
2: Aktuelle Temperaturen für diesen Freitag habe ich natürlich auch noch für euch. Bonn-Hoholz 33,7, glatte 30 aktuell im Bad Tonne Figidienberg. Der ausführlichste Verkehrsservice für Bonn und den Rhein-Sieg-Kreis. Warnmeldungen A3 Richtung Köln zwischen Bad Honnef-Linz und Siebengebirge. Hier Gefahr nach einem Unfall. A59 Richtung Köln zwischen Troisdorf und Spich. Gefahr durch ein liegen gebliebenes Fahrzeug. A61 einmal Richtung Mönchengladbach zwischen der Ahrtalbrücke und Talbrücke Bengen. Gefahr durch einen defekten LKW auf der rechten Spur. Und dann Richtung Koblenz zwischen Weilerswist und Swisttal. Gefahr durch Fahrzeugteile auf der rechten Spur. Stau haben wir aktuell. Die A3 Richtung Köln zwischen Siebengebirge und Kreuzborn-Siegburg. 2 Kilometer. Hier dauert es 10 Minuten länger. Die 59 Richtung Köln. Da haben wir zwischen Spich und Flughafen Köln-Bonn 2 Kilometer Stau, 10 Minuten plus. Die 59 diesmal Richtung Bonn zwischen 3 Köln-Heumer und Köln-Wahn, 5 Kilometer Stau. Hier dauert es 20 Minuten länger. A61 Richtung Mönchengladbach zwischen Kreuz-Meckenheim und Miel, 8 Kilometer stockender Verkehr, Viertelstunde plus. Und die A61 Richtung Koblenz zwischen Rheinbach und der Auffahrt Grafschaft Ringen, 7 Kilometer stockender Verkehr. Auch da dauert es eine Viertelstunde länger. Dann haben wir aktuell noch Stau auf der B56 und zwar einmal an der Kreuzung Wilhelmstraße. Da gab es einen Unfall, deswegen staut es und stockt es da aktuell zwischen Troisdorf und Siegburg. Wenn ihr noch was gesehen habt, weitere Staus, weitere Blitzer, meldet das jederzeit über die 0228 4007 111. Gute und vor allem sichere Fahrt euch.
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2: Mit Anthony Robbins einen wunderschönen Freitag zusammen. Es geht ins Wochenende, jetzt mit dem Extra 90er.

0: Und man sagt das immer so schön, ne? Sommer, Sonne, Strand und Meer. Aber sind wir ehrlich, wenn wir ins Radio Bonn-Rhein-Siegland gucken, dann ist es doch eher Fluss. Das Wetter im Moment, das schreit förmlich danach, sich einfach mal an die Sieg oder den Rhein zu legen und einfach gemütlich zu entspannen. Und perfekt möglich ist das unter anderem an der Siegfähre in der Siegau. Einer der neuen Lieblingsorte von unserem Radio Bonn-Rhein-Sieg-Reporter Benedikt Schockenhoff. Benni, wie ist es denn da drüben?
1: Ich bin ganz ehrlich, wenn ich hier im Schatten auf der Wiese liege, an der Sieg, ja, dann will ich gar nicht mehr aufstehen. Ne? Top-Wetter, tierisch viele Leute, die mit dem Fahrrad hingeradelt kommen. Man kann im Wasser baden, sich ein Bierchen im Biergarten bei der Gaststätte zur Siegfähre gönnen. Für viele im Radio Bonn-Rhein-Siegland ist das hier der Ort, wo man den Sommer verbringen kann.
2: Wir sind mitten in den Siegauen, man kann super spazieren gehen, mega Wetter heute. Cool.
3: Es ist hier einfach richtig toll. Man hat hier gute Laune, schönes Wetter. Hier sind immer coole Leute. Man kann sich abkühlen. Deswegen sind wir hier.
4: Es macht Spaß zum Gucken, wie die Kids hier ins Wasser gehen. Und das Essen ist gut. Also ich finde es hier herrlich. Bei tollem Wetter kann ich nur empfehlen.
1: Ja, und die Gaststätte zur Siegfähre, die hat jetzt Grund zum Feiern, weil das Restaurant, das wird 100 Jahre alt. Frohen Leichnam bis Sonntag gibt es das 100 Jahre Siegfähre Jubiläumsfest. Ich habe mich mit dem Inhaber Felix Heine unterhalten und er hat mir erzählt, was euch hier alles erwartet.
5: Das findet hier draußen in unserem Außenbereich statt, mit einem Weinausschankwagen, mit einem Bierpilz, mit ein bisschen was zu essen, mit Programm für die Kinder, DJ, Live-Musik, also alles, was zu so einem Fest dazu gehört.
0: Jede Menge los also an der Siegfähre. Vor allem dann beim großen Jubiläumsfest nächste Woche Donnerstag bis Sonntag. Genießt das schöne Wetter. Wir begleiten euch jetzt mit der aktuellen von Teddy Swims hier bei Radio Bonn-Rhein-Sieg.

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1: Mit Christian Böder, guten Tag. Der Tankrabatt drückt die Preise und sorgt dafür, dass die Inflation bei uns ganz leicht sinkt. Thorsten Adolfs aus dem Newsteam, die Teuerungsrate für den Mai ist da.
2: Genau, sie liegt nach Angaben des Statistischen Bundesamtes bei 2,6%. Im vergangenen Monat waren es noch 2,9%. Der Rückgang hängt fast komplett mit der gesenkten Energiesteuer auf Benzin und Diesel zusammen, so die Statistiker. Die Bundesbank rechnet damit, dass der Rabatt uns auch im Juni noch etwas Luft verschafft. Allerdings ist das IFO-Institut noch vorsichtig, weil die Mineralölkonzerne die gesunkenen Steuern beim Diesel immer noch nicht richtig fair an uns Autofahrer weitergeben. Eins ist aber auch klar, ohne den staatlichen Eingriff läge die Inflationsrate jetzt schon über 3%. Die Europäische Zentralbank möchte eigentlich, dass die Preise nur um 2% wachsen, aber davon sind wir aktuell weit entfernt.
1: Bei uns in NRW haben sich die Preise im Mai ganz ähnlich entwickelt.
2: Ja, bei uns sieht es sogar noch etwas besser aus als im Bundesdurchschnitt. NRW meldet für den Mai eine Inflationsrate von 2,4%. Vergleichen wir mal die Preise mit denen vor genau einem Jahr, dann zeigt sich, dass es im Energiebereich die größten Steigerungen gab. Aber auch Obst, Fleisch, Fisch und alkoholfreie Getränke sind seitdem deutlich teurer geworden. Billiger wurden dagegen Molkereiprodukte und Eier, Strom und Übernachtungen, sagen die Landesstatistiker.
1: Vielen Dank, Thorsten. Und hier haben wir weitere Nachrichten in der Zusammenfassung. Rund 3 Wochen nach der Vereidigung der neuen ungarischen Regierung will die EU über 17 Milliarden Euro eingefrorene Finanzmittel für das Land freigeben. Grund für den Schritt seien die großen Fortschritte bei Investitionen, Regionalförderung und der Korruptionsbekämpfung, sagte EU-Kommissionspräsidentin von der Leyen in Brüssel. Man sei auf dem richtigen Weg. Auf der Brenner-Autobahn, der wichtigsten Verkehrsverbindung nach Italien, droht ein Verkehrschaos. Die A13 ist ab morgen Vormittag für Stunden gesperrt. Schon heute hat die Ankündigung zu kilometerlangen Staus geführt. Grund für die Sperrung ist eine Anwohnerdemonstration gegen das enorme Verkehrsaufkommen am Brenner in Matrei in Tirol. Die Sperrung fällt in die Pfingstferien mehrerer deutscher Bundesländer. Mehr als die Hälfte der Beschäftigten in Deutschland wünscht sich kürzere Arbeitszeiten. Bei Männern mit Kind sind es sogar über 60%. Das zeigt eine Umfrage des Umfragezentrums Bonn im Auftrag des Deutschen Gewerkschaftsbundes. Männliche Beschäftigte arbeiten demnach im Schnitt etwas mehr als 37 Stunden pro Woche und sind deshalb weniger in Betreuung und Erziehung ihrer Kinder eingebunden. Man kann sie sich meist nicht aussuchen, muss aber mit ihnen klarkommen. Nachbarn. Und die meisten Menschen in Deutschland kommen auch gut mit ihren Nachbarn klar. Das zeigt eine neue Forsa-Umfrage für RTL. Demnach beschreiben 70% der Befragten das Verhältnis als gut oder sehr gut. Jeder vierte hatte aber auch schon mal Streit mit dem Nachbar. Gefragt wurde auch, was zu einer guten Nachbarschaft gehört. Hier nannten fast alle einen respektvollen Umgang und dass man sich gegenseitig grüßt. Rund 40% unternehmen außerdem gerne auch mal in ihrer Freizeit was gemeinsam. Auf dem Land passiert das laut Umfragen deutlich häufiger als in der Stadt.
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3: Mit Katrin Meyer-Sebastian. Sie haben keine typische Drogenkarriere hinter sich, kommen aus guten Verhältnissen und hätten es wohl eigentlich nicht nötig gehabt. Trotzdem wird einer Gruppe hier aus dem Köln-Bonner Raum vorgeworfen, als kriminelle Vereinigung Drogenhandel im großen Stil betrieben zu haben. Erstmal wird ab heute 6 Beschuldigten, alle zwischen 25 und 30, in Düsseldorf der Prozess gemacht. Das ist nur eins der Themen gleich in den nächsten News von hier um 9:30.
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4: Ein paar Wölkchen sind unterwegs, aber weitestgehend ist das eine sehr, sehr freundliche Angelegenheit. Nach wie vor viel Sonne dabei, blauer Himmel, Temperaturen über der 30-Grad-Marke, auch heute wieder. Da haben wir zum Beispiel aktuell in Bonn-Hoholz 32 Grad stehen. Ein bisschen milder ist es dafür in Windeckhorst, da sind es 26 Grad. Morgen und auch übermorgen und vielleicht sogar an vereinzelten Stellen heute Abend schon das erste Mal Gewitter, die unterwegs sind. Da kann es immer mal wieder knallen, dass sie sich entladen. Es bleibt aber weiterhin warm. Was die Temperaturen angeht, bewegen wir uns dann nach wie vor so im 25 bis 26 Grad Rahmen, was die Spitzenwerte angeht. Der ausführlichste Verkehrsservice für Bonn und den Rhein-Sieg-Kreis. Wir starten rein mit einer Warnmeldung von der A3 zwischen Richtung Frankfurt, zwischen Königsforst und Lohmar. Da aktuell Reifenteile auf der rechten Spur. Dann haben wir aktuell Stau auf der A3 und zwar Richtung Frankfurt zwischen Lohmar Nord und Kreuzborn-Siegburg. 3 Kilometer, hier dauert es insgesamt 10 Minuten länger. Die A59 Richtung Köln zwischen Spich und Flughafen Köln-Bonn. 4 Kilometer stockender Verkehr, hier dauert es aktuell 10 Minuten länger. Dann die 59, diesmal Richtung Bonn zwischen zwischen Köln-Rath und Köln-Wahn. 3 Kilometer Stau, 10 Minuten plus A61 Richtung Mönchengladbach. Zwischen Niederzissen und Dreieck Bad Neuenahr. 7 Kilometer Stau, 20 Minuten dauert es hier länger. Die A61 diesmal Richtung Koblenz. Zwischen Rheinbach und Auffahrt Grafschaft Ringen. 5 Kilometer stockender Verkehr, 10 Minuten plus. Und die A555 Richtung Köln. Zwischen Köln-Godorf und Kreuzköln-Süd. 3 Kilometer stockender Verkehr. Hier dauert es nochmal 10 Minuten länger. Blitzer steht in Bonn auf der A555 Richtung Köln. Zwischen Bonner Zentrum und der Ausfahrt Bornheim. Und wenn ihr noch was gesehen habt, Staus, Blitzer, alles was auf den Straßen los ist, meldet jederzeit über die 0228 4007 111. Gute und vor allem sichere Fahrt euch.
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4: Schönen Freitag zusammen. Kommt gut Richtung Feierabend, kommt gut Richtung Wochenende. Und es ist jetzt Zeit für die 3 nach 3 bei Radio Bonn Rhein-Sieg. Und da habe ich gedacht, wir machen das heute mal musikalisch. Und ich habe mehr oder weniger so einen musikalischen Wetterbericht vorbereitet für euch, der sich so ans Wochenende anlehnt. Da starten wir nämlich gleich rein mit Nico Santos, Like Ice in the Sunshine, weil es ist noch sehr, sehr sonnig. Temperaturen über 30 Grad, da schmilzt alles weg. Dann AC/DC, Thunderstruck, weil wir erwarten ja das ein oder andere Sommergewitter schon an diesem Wochenende. Und weil danach so eine Schwüle dann am Samstag in der Luft sein wird, wird es eine schwitzige Angelegenheit und da habe ich dann Inner Circle für euch mit Sweat. Deswegen die 3 nach 3, der musikalische Wetterausblick hier bei Radio Bonn Rhein-Sieg.
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0: Unser Atze, der war ja schon immer Team Porsche. Und ganz ehrlich, das ist mit dem neuen E-Auto von Ferrari jetzt auch nicht anders gekommen, weil die Argumente von Ferrari, die sind eher schlechter geworden.
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4: Wer von euch fährt ein Ferrari? Ja, habe ich mir gedacht. Ich auch nicht. Ja, und da ist jetzt die Lösung. Wir können bald alle Ferrari fahren. Ohne Kredit, ohne kriminell zu werden. Einfach mit dem 49-Euro-Ticket Ferrari fahren. Ja, Ferrari will bald Züge bauen. Die planen sogar ab 2028 31 Ferrari-Züge in Deutschland einzusetzen, um so der deutschen Bahn Konkurrenz zu machen. Vor allem in Sachen Schnelligkeit und Pünktlichkeit. Ja, nee, ist klar. Vor allem fahren die Ferrari-Züge ja dann auf dem Schienennetz der deutschen Bahn. Da bringt dir auch der Testarossa-Express nichts, wenn du damit hinter der Bremsgondel der Bahn hertuckerst. Aber egal, die ziehen da durch. Ferrari will das Fortbewegungsmittel in Deutschland werden. Ja, auf der Schiene und auf der Straße. Deshalb bauen die doch jetzt auch so einen kleinen, voll elektrischen Flitzer. Der sieht aus wie eine Mischung aus einem Opel Corsa und einem Fiat Multipla. Also richtig hässlich. Floppt übrigens sensationell, das Kackfass. Die Ferrari-Aktie fällt gerade in 2,5 Sekunden von 100 auf 0. Auch ein Rekord. Ohne Not machen sie in Maranello aus dem stolzen Hengst einen Duracell-Esel. Ey, statt mit der Karre fährst du doch vorm Casino in Monte Carlo lieber mit dem Opel Mokka vor. Der war gerade wie das Charakter.
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1: Mit Katrin Meyer-Sebastian. Guten Tag. Der Fahrdienstvermittler Uber führt eine neue App-Funktion ein, die es Fahrgästen erlaubt, während der Fahrt den Ton im Auto aufzuzeichnen. Das Unternehmen möchte damit das Sicherheitsgefühl der Nutzerinnen und Nutzer stärken. Das Teilen des Standorts mit den Kontakten oder einen In-App-Notruf gibt es schon. Nach dem Unfall mit 2 getöteten 12-Jährigen ist in Dienstlaken eine Gedenkminute abgehalten worden. Außerdem gibt es Trauerbeflaggung. Die Autofahrerin, die in der Schülergruppe gefahren war, hatte nach Erkenntnissen der Ermittler einen 16-sekündigen Herzstillstand. Und jetzt das Wichtigste von hier. Vor etwa einem Jahr hat es eine groß angelegte Durchsuchungsaktion der Bonner Polizei gegeben. Auch in Troisdorf, St. Augustin und Bonn, aber auch im ganzen Köln-Bonner Raum, in den Niederlanden und in Spanien. Ab heute

0: wird 6 Männern hier aus der Region in Düsseldorf der Prozess gemacht. Die 25- bis 30-Jährigen sollen als kriminelle Vereinigung Drogen ins Land geschmuggelt haben. Von tonnenweise Kokain und Marihuana ist die Rede. Der Bonner Anwalt Yannick Börter spricht von einem ungewöhnlichen Fall.
1: Viele fangen als Kleindealer an, um sich dann die Jahre über einen Namen zu machen, um dann an solche Mengen überhaupt ranzukommen, um damit handeln zu können. Das haben wir hier nicht. Und das, muss man sagen, macht den Fall doch schon sehr ungewöhnlich.
0: Mittlerweile gibt es in der Sache insgesamt fast 40 Beschuldigte. Den jetzt angeklagten 6 Männern drohen mehr als 10 Jahre Haft. Das Frühjahr tut dem Arbeitsmarkt für gewöhnlich ganz gut und auch in diesem Jahr hat es in Bonn und im Rhein-Sieg-Kreis einen kleinen Aufschwung gegeben. Das meldet die Agentur für Arbeit Bonn-Rhein-Sieg. Im Mai ist die Zahl der Menschen, die auf Jobsuche sind, um fast 2% gesunken. Konkret heißt es, dass im Mai über 500 Menschen im Radio Bonn-Rhein-Siegland einen neuen Job gefunden haben, die vorher keinen hatten. Damit sind hier jetzt noch 33.200 Menschen auf der Suche. Außerdem gibt es nach wie vor viele unbesetzte Stellen, heißt es von der Agentur für Arbeit. Allein im Mai wurden über 200 Jobangebote neu gemeldet. Auf dem Baseballfeld in der Bonner Rheinaue gibt es heute das rheinische Derby. Die Bonn Capitals spielen am Abend gegen die Cardinals aus Köln. Die Bonner stehen mit einer Bilanz von 10 Siegen und 2 Niederlagen solide auf Platz 1 der Bundesliga Nord. Mit den Cardinals kommt der Tabellenvierte auf den Pitch nach Bonn. Die Capitals wollen ihre Spitzenposition natürlich verteidigen. Im Endspurt der regulären Saison geht es für beide Teams um wichtige Punkte vor der anstehenden Interleague-Runde. Los geht's mit Baseball in der Rheinaue und dem Spiel der Bonn Capitals gegen die Cologne Cardinals ab 19 Uhr. 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
3: Das hat an diesem Freitagnachmittag unser Wettermann Carsten Brand für uns.
4: Boah, Anthony, das war heute nochmal heiß, schwül heiß, 32, 33 Grad. Jetzt geht's runter mit den Werten auf 28 Grad morgen. Am Wochenende einzelne Schauer und Gewitter. Nächste Woche immer wieder gewittrig da drin. Gott sei Dank Regen, 25 Grad.
3: Aktuelle Werte habe ich jetzt auch noch für euch. 32,2 haben wir stehen in Bonn-Bechlingenhofen, 30,8 in Niederkassel-Ranzel. Der ausführlichste Verkehrsservice für Bonn und den Rhein-Sieg-Kreis A4 Richtung Aachen zwischen Rodenkirchener Brücke und Kreuzköln Süd. Feuerwehreinsatz. Denkt hier bitte unbedingt an die Rettungsgasse. A59 Richtung Bonn zwischen Dreieck Köln-Heumer und Dreieck Porz. Hier Gefahr nach einem Unfall. Stau aktuell wegen des Feuerwehreinsatzes auf der A4 Richtung Aachen zwischen Dreieck Köln-Heumer und Köln-Eiffeltor. 7 Kilometer, dauert insgesamt 20 Minuten länger. Dann haben wir noch Stau auf der A59 Richtung Köln zwischen Spich und Flughafen Köln-Bonn. 5 Kilometer, hier eine Viertelstunde plus. Dann die 59, diesmal Richtung Bonn zwischen Köln-Rath und Köln-Wahn, 3 Kilometer Stau, 10 Minuten plus. A61 Richtung Mönchengladbach zwischen Niederzissen und Dreieck Bad Neuenahr, 9 Kilometer Stau, halbe Stunde plus. Und dann die 61, diesmal Richtung Koblenz zwischen Rheinbach und der Auffahrt Grafschaft Ringen, 5 Kilometer stockender Verkehr. Und dann nochmal zwischen Dreieck Bad Neuenahr und Dreieck Sinzig, nochmal 5 Kilometer stockender Verkehr. Insgesamt 20 Minuten, die ihr länger braucht. A555 Richtung Köln zwischen Köln-Godorf und Kreuzköln-Süd, 3 Kilometer stockt es hier. Hier dauert es auch nochmal 10 Minuten länger. Und dann haben wir aktuell noch Stau auf der B8 zwischen Spich und Troisdorf Richtung Troisdorf. 1 Kilometer stockt es da, 10 Minuten plus. Und auf der B56 von St. Augustin Richtung Bonn-Fehlich aktuell 3 Kilometer stockender Verkehr, Viertelstunde plus. Die B478 Richtung Waldbröl zwischen Hennef Ost und Ingersau, auch hier dichter Verkehr auf 1 Kilometer, eine Viertelstunde dauert es aktuell länger. Und ein Blitzer steht auf der A555 Richtung Köln zwischen Bonner Zentrum und der Ausfahrt Bornheim. Habt ihr noch was gesehen? Staus Blitzer, meldet alles 0228 400 07111. Gute und sichere Fahrt euch.
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3: Einen schönen Freitag zusammen. Lady Gaga jetzt mit The Bad Dance bringt uns nochmal 3 Minuten 45 näher ran ans Wochenende.

0: ein Update von den Straßen auf der B56 in Swisttal. Es ist aktuell jetzt beidseitig für ungefähr eine halbe Stunde gesperrt wegen Baumarbeiten. B56, Swisttal Essig, beidseitig für eine halbe Stunde gesperrt wegen Baumarbeiten. Und dann haben wir eine neue Gewinnerin von Germany's Next Topmodel und die ist quasi um die Ecke. Aurelie aus Pulheim hat es geschafft, ist offiziell jetzt Germany's Next Topmodel 2026 und ich würde sagen, liebe Grüße gehen raus in unseren Nachbarkreis, in den Rhein-Erft-Kreis. Ihre Familie und Freunde, die sind auch super stolz und die sagen auch, die Aurelie, die hat sich das mehr als verdient, die hat viel dafür getan und deswegen ist sie auch selber ganz stolz.
1: Hallo, hier ist Aurelie, die Gewinnerin der diesjährigen Staffel Germany's Next Topmodel und ich kann mein Glück wirklich kaum in Worte beschreiben. Es ist so surreal, dass ich jetzt den Sieg mit nach Pulheim nehme. Ist das nicht verrückt? Ja, Pulheim hat jetzt ein Germany's Next Topmodel bei sich. Ja, aber ich bedanke mich für all den Support, den ich bekommen habe und für die Leute, die an mich geglaubt haben. Ja, ich freue mich auf alles, was kommt. Vielen, vielen Dank.
0: Und super sympathisch finde ich auch, dass sie gesagt hat, Modeljob ist ja ganz nett und alles. Ich muss jetzt aber erstmal Uni und alles fertig kriegen. Und es gab ja auch ein ganz nettes Preisgeld, 100.000 Euro. Damit lässt sich bestimmt auch noch eine schöne Feier dann ausrichten. Also, liebe Grüße und nochmal Glückwünsche an die Gewinnerin Aurelie.

0: Pirate. Start mit K. Das sind nur zwei von den vielen Ohrwürmern, die ihr natürlich kennt von Kazala. Und im Herbst, da kommen ziemlich sicher ein paar neue dazu. Denn die Jungs, die arbeiten gerade im Studio an Songs für ihr neues Album. Das soll im Oktober rauskommen. Und jetzt, dieses Wochenende, da kommen die Jungs nach Siegburg.
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0: Schon morgen. Da stehen Kazala im Rhein-Sieg-Forum in Siegburg auf der Bühne. Es ist das mittlerweile 11. Konzert da. Und Kazala-Frontmann Basti Kampmann hat uns erzählt, warum es sie immer wieder dahin zieht.
2: Also A, ist es immer eine schöne Stimmung und Atmosphäre. Wir haben ja angefangen, früher haben wir häufiger da Tanz in den Mai gespielt. Aber es ist immer eine schöne Atmosphäre da. Wir kennen das natürlich mittlerweile dann auch in- und auswendig. Heimat ist jetzt vielleicht ein bisschen übertrieben, aber auf jeden Fall, man ist schon Stammgast, so kann man es sich dann doch schon erklären.
0: Und weil die Jungs von Kazala wollen, dass wirklich alle ihre Konzerte und ihre Musik genießen können, finde ich, haben sie eine ganz, ganz tolle Sache. Und die ist am Samstag auch wieder mit dabei. Ihre Gebärdendolmetscherin.
2: Das ist die Aline Ackers, die dann auch auf der Bühne meistens auf der rechten Seite beim Flo steht und das Ganze in Gebärdensprache übersetzt für Gehörlose oder Menschen mit eingeschränktem Hörvermögen. Und die Aline ist schon seit bestimmt, also ich glaube fast 10 Jahren bei uns. Wir fanden die Idee halt gut, dass da auch eine weitere Barriere wegzunehmen für Menschen, die unsere Musik dann vielleicht nur so wirklich wahrnehmen können.
0: Also, ein Konzert für wirklich alle. Kazala, morgen im Rhein-Sieg-Forum in Siegburg. Los geht das Ganze um 20 Uhr. Tickets bekommt ihr noch für 44 €.

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1: Mit Christian Böder, guten Tag. Nach dem schweren Verkehrsunfall mit zwei getöteten Schülern in Dienstlaken gibt es jetzt erste Erkenntnisse zur Unfallursache. Die Polizei vermutet, dass die Unfallfahrerin während der Autofahrt einen Herzstillstand erlitten hatte. Mehr zum Thema hat Thorsten Adolfs.
2: Nach Informationen der Bild zeigen die Daten des medizinischen Ereignisrekorders, den die Frau zum Unfallzeitpunkt am Körper trug, dass sie einen 16-sekündigen Herzstillstand erlitten hat. Die Ermittler glauben, dass genau das den Unfall ausgelöst hat. Die zentrale Frage, die viele beschäftigt ist, durfte die Frau in diesem Zustand fahren, zumal sie wegen der Erkrankung schon einmal einen Unfall verursacht hatte. Von der Führerscheinstelle im Kreis Wesel heißt es dazu, nach Prüfung aller medizinischen Unterlagen habe es keine rechtliche Grundlage gegeben, ihr den Führerschein wegzunehmen oder ihr Auflagen zu erteilen. In Dienstlaken und der Nachbarschaft Duisburg gab es am Morgen eine Gedenkminute. Die gesamte Dienstlakener Stadtverwaltung, die 19 Schulen der Stadt und viele Betriebe zeigten damit ihre Anteilnahme. Am Unfallort wurden Kerzen, Blumen und Kuscheltiere abgelegt. Außerdem richtete die Feuerwehr ein Spendenkonto für die Angehörigen ein.
1: Und das sind weitere Nachrichten in der Zusammenfassung. Die Verbraucherpreise in Deutschland sind im Mai nicht so stark gestiegen wie zuvor. Die Inflationsrate betrug im Vergleich zum Vorjahresmonat 2,6%, heißt es vom Statistischen Bundesamt in einer ersten Schätzung. Im Vormonat April hatte die Teuerung wegen der stark steigenden Energiepreise wegen des Iran-Kriegs noch bei 2,9% gelegen. Nahrungsmittel verteuerten sich im Mai nur unterdurchschnittlich, Dienstleistungen waren dagegen im Schnitt 3% teurer als im Vorjahresmonat. Der frühere Bundesverkehrsminister Scheuer soll sich vor Gericht verantworten. Das Landgericht Berlin habe eine entsprechende Anklage zugelassen, sagte eine Gerichtssprecherin. Die Berliner Staatsanwaltschaft wirft dem 51-jährigen Scheuer vor, vor dem Morduntersuchungsausschuss des Bundestags gelogen zu haben. Kroatien erlaubt seinen Städten und Gemeinden ein nächtliches Alkoholverkaufsverbot zu verhängen. Das Parlament in Zagreb hat einen entsprechenden Gesetzentwurf beschlossen. Grund sind Probleme mit Alkoholexzessen in Touristenhochburgen. Mit der neuen Regelung darf Alkohol zwar in Bars und Restaurants ausgeschenkt, aber nicht etwa im Supermarkt verkauft werden. Der Frühling war in diesem Jahr deutlich wärmer und sonniger als im Schnitt. Vor allem die vielen Sonnenstunden in den Frühjahrsmonaten erinnern eher an südliche Breiten. Das sagen die Forscher des Deutschen Wetterdienstes in ihrer vorläufigen Frühlingsbilanz. Die weiteren Infos dazu hat Claudia Wächter.
3: Gut 2 Grad wärmer als üblich war es bei uns und damit gehört dieses Frühjahr zu den 10 mildesten überhaupt, also seit Beginn der Wetteraufzeichnungen. Geregnet hat's dagegen wenig, der April war definitiv zu trocken. Im Mai kam dann wie auf Knopfdruck der Sommer-Freibadwetter. Vor allem im Norden und Nordosten gab's Sonne satt und das war, sagen die Experten, ein Rekordlichtangebot, fast wie in Spanien.
1: Das waren die Nachrichten mit Christian Böder.
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4: Mit Katrin Meyer-Sebastian. Es geht wieder los. Der Eichenprozessionsspinner spinnt sich hier in langen Reihen durch die Gegend und ist dabei leider giftig. Seine Härchen können ja gefährliche Reaktionen auslösen. Die Stadt Bonn musste schon reagieren, hat jetzt das Stadion am Wasserland gesperrt. Nur eins der Themen gleich in den nächsten News von hier um halb.
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5: Sehr, sehr sommerliche Angelegenheit heute. Temperaturen weitestgehend überall über 30 Grad. Nur in Windekhorst bewegen wir uns gerade so um die 28er-Marke mit 28,1. Sonst habe ich hier 31,3 stehen in Wachtberg-Niederbachem oder 30,2 in der Bonner Nordstadt. Gewitter sind unterwegs. Immer wieder kann es dieses Wochenende mal knallen, kann sich ein bisschen entladen und auch Regen, auf den wir jetzt schon sehr, sehr lange warten wieder. Gibt es dann am Laufe der nächsten Woche das Wochenende, aber auch nach wie vor noch sehr warm. Spitzenwerte rund um die 28 Grad und auch immer wieder sonnige Abschnitte mit dabei. Der ausführlichste Verkehrsservice für Bonn und den Rhein-Sieg-Kreis A4 Richtung Aachen. Zwischen Rodenkirchener Brücke und Kreuzköln-Süd. Hier läuft ein Feuerwehreinsatz. Denkt bitte an die Rettungsgasse. Da staut es sich aktuell 8 Kilometer zurück und es dauert insgesamt eine Viertelstunde länger. Dann haben wir aktuell noch Stau auf der A59 Richtung Köln. Zwischen Spich und Flughafen Köln-Bonn 4 Kilometer Stau, Viertelstunde plus. Und im weiteren Verlauf zwischen Köln-Rath und 3 Köln-Heumer 1 Kilometer Stau, 10 Minuten plus. Die 59, diesmal Richtung Bonn. Zwischen Köln-Rath und Köln-Wahn 2 Kilometer Stau, 10 Minuten plus. Und dann die A61. Richtung Mönchengladbach zwischen Niederzissen und Dreieck Bad Neuenahr. 9 Kilometer Stau, halbe Stunde plus. Und in Gegenrichtung Richtung Koblenz zwischen Rheinbach und der Auffahrtgrafschaft Ringen. 5 Kilometer Stockzier. Hier dauert es insgesamt 10 Minuten länger. Dann haben wir aktuell noch den Hinweis von der B56 in Zwistal-Essig. Aktuell beidseitig gesperrt wegen Baumarbeiten. Das sollte innerhalb der nächsten Minuten aber erledigt sein. Blitzer haben wir noch stehen auf der A555 vom Bonner Verteilerkreis Richtung Köln aus. Direkt an der Ausfahrt Bornheim. Habt ihr noch was gesehen? Meldet's gerne jederzeit über die 0228 4007 111. Gute und vor allem sichere Fahrt euch.
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5: Einen schönen Freitag euch allen. Extra 90er jetzt. Michael Jackson, You're Not Alone.

0: 2024. Da waren viele Amazon Prime-Nutzer ziemlich sauer, denn Amazon hatte ohne vorherige Zustimmung Werbung eingeführt und gleichzeitig auch noch die Bild- und Tonqualität reduziert.
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0: Und genau dagegen gibt es jetzt eine Klage. Onlinerin Katrin ist bei mir. Was genau soll die jetzt bezwecken?
2: Ja, also die Kunden sollen Geld zurückbekommen, also einen Teil ihrer monatlichen Abo-Gebühren, weil diese Änderung aus Sicht der Verbraucherzentrale Sachsen so nicht einfach ohne Zustimmung hätte sich machen dürfen, ganz einfach. Und schon ziemlich viele haben sich da angeschlossen, also 300.000 Menschen schon fast. Und falls das Ganze vor Gericht ja keinen Erfolg hat, wollen die tatsächlich auch nicht einfach aufhören, sondern weitergehen und notfalls ja Revision einlegen und dann bis vors Bundesgerichtshof ziehen.
0: Bis zum 9. Juni kann man sich der Sammelklage anschließen, aber jetzt natürlich die entscheidende Frage, wer kann das alles machen?
2: Also alle, die vor dem 5. Februar 2024 ein Amazon Prime Abo hatten, das mindestens bis zum 6. Februar 2024 gelaufen ist, dürfen mitmachen.
0: Alles klar, das sind die Infos für euch. Gehört habt ihr es hier bei Radio Bonn-Rhein-Sieg. Danke dir, Katrin.
2: Bitte.
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0: Also ich sag ganz ehrlich, das ist genau die Stimmung, die ich natürlich auf so einem Festival sehen möchte. Rainbow Festival, 27. Juni mit den Venga Boys. Und die gibt's natürlich jetzt auch hier bei uns bei Radio von Rhein-Sieg mit We're Going to Ibiza.
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1: Mit Katrin Meyer-Sebastian. Guten Tag. Andreas Scheuer muss sich wegen Verdachts auf Falschaussage vor Gericht verantworten. Die Berliner Staatsanwaltschaft wirft dem ehemaligen Bundesverkehrsminister vor, im Untersuchungsausschuss des Bundestages zur gescheiterten Pkw-Maut gelogen zu haben. Der Fahrdienstvermittler Uber führt eine neue App-Funktion ein. Sie erlaubt es Fahrgästen, während der Fahrt den Ton im Auto aufzuzeichnen. Das Unternehmen möchte damit das Sicherheitsgefühl der Nutzerinnen und Nutzer stärken. Das Teilen des Standortes mit den Kontakten oder einen In-App-Notruf gibt es schon. Und jetzt das Wichtigste von hier. Es war ein Großeinsatz der Bonner Polizei vor mehr als einem Jahr. Da waren Beamte ausgeströmt, um Objekte unter anderem in Troisdorf, St. Augustin und Bonn zu durchsuchen, aber auch im restlichen Köln-Bonner Raum, in den Niederlanden und in Spanien. Ab heute wird 6 Männern hier aus der Region in Düsseldorf der Prozess gemacht. Die 25- bis 30-Jährigen sollen als kriminelle Vereinigung Drogen ins Land geschmuggelt haben. Von tonnenweise Kokain und Marihuana ist die Rede. Für den Bonner Anwalt Yannick Börter sind die Angeklagten keine typischen Täter.
2: Wir haben es hier zum Großteil mit völlig unvorbestraften jüngeren Leuten zu tun, also deutlich unter 40. Die kommen aus gut bürgerlichen Verhältnissen.
1: Und manche kommen sogar aus sehr gutem Hause, heißt es. Sie hätten die Drogengeschäfte wohl eigentlich nicht nötig gehabt. Mittlerweile gibt es in der Sache insgesamt fast 40 Beschuldigte. Den jetzt angeklagten 6

0: Männern drohen mehr als 10 Jahre Haft.
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0: Bei dem Drohanruf an einer Schule in Bornheim-Merten gestern handelte es sich wohl um einen Fall von Swatting. Das sagt jetzt die Bonner Polizei. Das sei eine absichtliche Falschmeldung mit dem Ziel, einen Großeinsatz auszulösen. Die Kripo ermittelt jetzt wegen Störung des öffentlichen Friedens. Die Schüler mussten gestern während des ganzen Einsatzes in den Klassenräumen ausharren. In Bonn ist schon wieder der Eichenprozessionsspinner unterwegs. Die Stadt Bonn musste reagieren und das Stadion am Wasserland in Kessenich sperren. Auf dem Gelände befinden sich mehrere Nester. Sie müssen entfernt werden. Die betroffenen Schulen und Vereine sind schon informiert. Ärzte und Mediziner aus ganz Deutschland treffen sich in Bonn und fliegen dann in die ärmsten Regionen der Welt, um zu helfen. Das ist das Projekt der Pro-Baskets-Stiftung aus Bonn. Zusammen mit den Telekom-Baskets und der Beta-Klinik gibt es heute eine Charity-Gala im Bonner GOP-Theater, um Geld zu sammeln für die wichtige Arbeit der Ärztinnen und Ärzte. Heute Abend steigt die Gala im Theater im ehemaligen Bonner Bundesviertel. Zuletzt war das Ärzteteam in Burundi. Pro Tag werden dort gleich mehrere Operationen durchgeführt, um den vielen sonst unbehandelten Menschen zu helfen und die Gesundheitssituation vor Ort zu verbessern, heißt es. 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
2: Das hat für uns unser Wettermann Carsten Brandt.
3: Anthony, hallo. Europa trocknet aus. Ich glaube, so kann man das wirklich hart sagen, denn die mittlere Regenmenge im Frühjahr, die nimmt seit 100 Jahren ganz langsam ab und wir haben zunehmende Trockenphasen, auch in diesem Jahr. Ohne Regen in Skandinavien und in England hätten wir den zweittrockensten Mai, April, März gehabt in der Geschichte. Das muss man sich mal vorstellen, seit 130 Jahren. Nur 1921 war noch trockener. Also, da ist was in der Veränderung zu spüren und entsprechend gibt es jetzt Gewitter. Die Gewitter bringen zwar Regen, aber die bringen keine Entlastung bei der Wasserbilanz, weil dafür braucht man Landregen.
2: Aber ein bisschen Wasser schadet auf jeden Fall nicht. Aktuelle Temperaturen zum Start Richtung Wochenende Niederkassel-Ranzel. 32 Grad habe ich hier noch stehen, 30,3 sind es aktuell in der Bonner Nordstadt. Der ausführlichste Verkehrsservice für Bonn und den Rhein-Sieg-Kreis. 2 Warnmeldungen von der A555 Richtung Bonn. Einmal zwischen dem Kreuz Köln-Süd und Rodenkirchen. Hier ein PKW auf der rechten Spur. Und dann haben wir noch die A555 Richtung Bonn in Höhe Wesseling. Hier Gefahr durch Gegenstände auf der Fahrbahn. Da liegen mehrere Spanngurte. Stau haben wir aktuell noch auf der A4 Richtung Aachen. Zwischen Kreuz Köln-Gremberg und Köln-Eiffeltor. 7 Kilometer, dauert eine Viertelstunde länger. A59 Richtung Köln. Zwischen Köln-Rath und Dreieck Köln-Heumer. 1 Kilometer Stau, 10 Minuten plus. Und die Gegenrichtung Richtung Bonn zwischen Köln-Rath und Köln-Wahn 3 Kilometer Stau. Hier dauert es auch 10 Minuten länger. A61 Richtung Mönchengladbach zwischen Niederzissen und Dreieck Bad Neuenahr 9 Kilometer Stau, 30 Minuten plus. Und dann die Gegenrichtung Richtung Koblenz zwischen Rheinbach und der Auffahrt Grafschaft Ringen. 5 Kilometer stockender Verkehr. Hier dauert es 10 Minuten länger. A565 Richtung Bonn zwischen Bonn-Beuel und Dreieck Bonn-Nordost 1 Kilometer Stau, 10 Minuten plus. Und dann haben wir noch Stau auf der B56. Einmal zwischen Bonn-Vielich Richtung St. Augustin und St. Augustin. Da haben wir aktuell 2 Kilometer. Es dauert eine Viertelstunde länger und in Gegenrichtung, also zwischen St. Augustin und Bonn-Vielich. 1 Kilometer stockender Verkehr, hier dauert es 10 Minuten länger. Blitzer haben wir noch stehen, A555 Richtung Köln an der Ausfahrt Bornheim. Und wenn ihr noch was gesehen habt, Staus, Blitzer, alles weitere 0228 4007 111. Gute und sichere Fahrt euch.
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2: Schönen Weg ins Wochenende euch allen. Ich hoffe, es ist schon nah oder es ist sogar schon soweit, dass ihr schon Feierabend habt. So oder so, für uns alle jetzt Michael Schulte, Waterfall. 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
1: Heute ist ein ganz besonderer Tag. Denn es geht um Menschen, ja, die sind so ein bisschen wie Geschwister. Man kann sie sich nicht aussuchen. Sie kommen einfach dazu, sie sind dabei. Heute ist Tag der Nachbarschaft. Und dann gibt es ja die eine Fraktion, die kommt sehr, sehr gut mit den Nachbarn aus. Da wird sich gegenseitig unterstützt. Da sind im Zweifel die Kinder sogar noch beste Freunde. Und dann gibt es diese Form von Nachbarschaft, wo das eher so, naja, lala alles funktioniert. Ich habe heute nach euren Nachbarschaftsgeschichten gefragt und da kam eine Sprachnachricht von der lieben Sabine.
2: Ja, wir hatten ein sehr gutes Verhältnis zu unseren Nachbarn, haben unter anderem jedes Jahr Silvester zusammen gefeiert und irgendwann war meine Tochter dann 6 Jahre alt und ich wollte mit Freunden feiern, die Kinder in dem Alter meiner Tochter hatten und dann habe ich im September rum meine Nachbarn gesagt, dass wir dieses Jahr anderweitig feiern und seitdem reden sie nicht mehr mit mir. Das ist jetzt 10 Jahre her. An dieser Stelle liebe Grüße nach nebenan. Euch noch ein schönes Wochenende. Tschüss.
1: Ach, das muss man doch irgendwie kitten können, oder? Ich meine, vielleicht hat man es ja jetzt gehört. Die Sabine hat extra liebe Grüße bestellt. Vielleicht geht da noch was. Ich sammle gern weiter eure Nachbarschaftsgeschichten. Sprachnachricht 0228 4007 111. 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

0: wir hier bei Radio Bonn-Rhein-Sieg. Wir haben ja diese Woche das schöne Wetter genutzt und euch in die Freibäder mitgenommen. Auch wenn ihr vielleicht nicht aus der Werkstatt konntet oder an dem Bürostuhl gefesselt wart, haben wir ein bisschen Freibad-Hopping gemacht, um euch die Lust auf das Freibad nicht zu nehmen, sondern zu steigern. Und deswegen haben wir verschiedenste Orte besucht mit unserer Radio Bonn-Rhein-Sieg Sommerreporterin Katrin Urbstadt. Ein Stopp, der steht gleich noch aus. Und zwar machen wir gleich einen Halt um 4:45 im Freibad in Altorf. Das heutige Freibad in Altorf hat aber mit dem von früher gar nicht mehr so viel zu tun. Das hat uns der Bürgermeister Altorfs, Rainer Viehhof, erklärt.
1: Das war Uferfiltrat der Sieg. Ja, früher lief es etwas anders. Früher hatten wir hier eine Pumpe und wir haben Uferfiltrat dann auch in dieses Becken hineingeleitet, in das alte Freibad, was dort hinten jetzt dann eben auch diese Beachvolleyballanlage darstellt. Und dann ist es mit Druck dann in einen sogenannten Kamm hineingedrückt worden. Man hat sich in dem Becken befunden und dieser Kamm war ein dickes Rohr, so ein 100er Durchmesser, an dem dann kleine Röhrchen angeschweißt worden sind. Und durch diese kleinen Röhrchen kam dann ein richtiger Wasser oder mehrere Wasserstrahle raus. Und da haben wir dann früher, als wir dann schwimmen waren, auch immer dann eine kalte Dusche im Becken nochmal genossen. Aber es war eben doch recht frisch, das Wasser.
0: Und Gott sei Dank ist das ja jetzt alles anders, ist alles modernisiert. Und wie schön es dort ist, das hört ihr gleich hier um 4:45 bei Radio Bonn-Rhein-Sieg.

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1: Mit Christian Böder, guten Tag. Die EU-Kommission plant, eingefrorene Milliardenhilfen für Ungarn freizugeben. Nach dem Regierungswechsel in Budapest sieht die EU in Ungarn deutliche Fortschritte bei den nötigen Reformen. Thorsten Adolfs aus dem News-Team, warum geht jetzt auf einmal alles so schnell und wie geht es weiter?
2: Das liegt vor allem am neuen Kurs der Regierung unter Ministerpräsident Magyar. Kommissionspräsidentin von der Leyen lobt, dass er und sein Team extrem schnell und entschlossen gegen Korruption vorgehen und sich für die Rechtsstaatlichkeit einsetzen würden. Damit zeige Ungarn endlich wieder, dass es sich an europäische Werte halte, sagte von der Leyen. Nach den vielen blockierten EU-Zahlungen unter dem früheren Regierungschef Orbán ist das wie ein Neuanfang. Magyar selbst spricht nach nur wenigen Wochen im Amt schon von einem historischen Durchbruch. Es geht um insgesamt über 16 Milliarden Euro, die in Energie- und Wohnungsbauprojekte in Ungarn fließen sollen. Das Land muss jetzt in Brüssel entsprechende Pläne einreichen und die Uhr tickt. Bis Ende August müssen die Pläne dort ankommen, sonst verfällt das Geld.
1: Vielen Dank, Thorsten. Und das sind weitere Nachrichten in der Zusammenfassung. Rund 200 Klimaaktivisten sind auf das Gelände des Kraftwerks Scholven in Gelsenkirchen eingedrungen. Laut Polizei steht die Aktion offenbar in Verbindung mit dem Aktionstag des Klimacamps in Hamm. Eine Polizeisprecherin beschrieb die Lage in Gelsenkirchen als ruhig. Das Klimacamp in Hamm läuft noch bis Dienstag. Morgen wollen Aktivisten gegen ein Erdgaskraftwerk in Werne nahe der Hammer Stadtgrenze protestieren. Auslöser für den schweren Verkehrsunfall mit zwei toten 12-Jährigen in Dienstlaken war wohl ein 16-sekündiger Herzstillstand der Unfallfahrerin. Das hat die Auswertung eines sogenannten Ereignisrekorders ergeben, den die 47-Jährige implantiert hat. Die Frau war am Mittwoch kurz vor Schulbeginn mit dem Auto in eine Gruppe radfahrender Schüler gefahren. Mehr als jeder zweite Beschäftigte in Deutschland wünscht sich kürzere Arbeitszeiten. Bei Männern mit Kind sind es sogar über 60%. Das zeigt eine neue Umfrage für den Deutschen Gewerkschaftsbund. Viele Befragten fühlen sich demnach nach einem Arbeitstag oft leer und ausgebrannt. Ex-Bundesverkehrsminister Scheuer hat Stress mit der Justiz. Es geht um den Vorwurf einer Falschaussage im Zusammenhang mit der gescheiterten PKW-Maut. Das Landgericht Berlin hat eine entsprechende Anklage zugelassen. Laut Staatsanwaltschaft soll Scheuer vor dem Mautuntersuchungsausschuss des Bundestags gelogen haben. Aus Berlin berichtet Katrin Müller.
3: Die PKW-Maut galt als großer Wurf, wurde am Ende aber vom Europäischen Gerichtshof kassiert. Der sah eine Diskriminierung ausländischer Fahrer. Die Regierung musste die Verträge kündigen und den künftigen Betreibern mehr als 240 Millionen Euro Schadenersatz zahlen. Im späteren Untersuchungsausschuss kam dann die Frage auf, ob die Betreiber angeboten hätten, mit der Unterschrift unter die Mautverträge bis zur EuGH-Entscheidung zu warten. An so ein Angebot hätten sich Scheuer und ein Ex-Staatssekretär aber nicht erinnern können. Die Anklage wirft ihnen nun bewusste Falschaussagen vor.
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4: Mit Katrin Meyer-Sebastian. Die Bonner Polizei und Staatsanwaltschaft stecken mitten in den Ermittlungen. Es geht um den mutmaßlichen Korruptionsskandal an der JVA Euskirchen. Justizmitarbeiter sollen da Häftlingen ja gegen Geld Hafterleichterungen verschafft haben. NRW-Justizminister Limbach hat jetzt ein ganzes Maßnahmenpaket angekündigt, damit sowas künftig nicht mehr vorkommt. Einzelheiten gleich in den nächsten News von hier um halb.
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5: Viel Sonne und die Temperaturen weiterhin über der 30-Grad-Marke, führt aber zu den ein oder anderen Gewittern dieses Wochenende. Es kann immer mal wieder knallen, da sind dann auch Schauer mit dabei, teilweise auch mal kurz kräftiger, nur nicht dieser lang anhaltende Regen, den wir eigentlich ein bisschen bräuchten für die Böden. Aktuelle Temperaturen 29,2 Grad haben wir stehen in Windeckhurst, Bad Honnef-Igidienberg, aktuell 29,5 Grad. Morgen das Ganze ein bisschen kühler, in der Spitze dann rund um die 28-Grad-Marke. Der ausführlichste Verkehrsservice für Bonn und den Rhein-Sieg-Kreis: A3 Richtung Frankfurt zwischen Lohmer und Kreuzborn-Siegburg. 2 Kilometer Stau, 5 Minuten plus. A4 Richtung Aachen zwischen Kreuz Köln-Gremberg und Köln-Eiffeltor. 5 Kilometer stockender Verkehr, 10 Minuten plus. Die A59 Richtung Bonn zwischen Köln-Rath und Köln-Wahn. 2 Kilometer Stau, 10 Minuten plus. A61 Richtung Mönchengladbach zwischen Niederzissen und Dreieck-Bad Neuenahr. 7 Kilometer Stau, hier dauert es 25 Minuten länger. Und die A61 diesmal Richtung Koblenz zwischen Rheinbach und der Auffahrt Grafschaft Ringen. 3 Kilometer Stau, hier kommt noch mal 10 Minuten dazu. Keine weiteren Staus, keine weiteren Blitzer. Habt ihr was gesehen? Dann sagt Bescheid. 0228 4007 111. Gute und sichere Fahrt euch.
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5: Und alle Farben Baby Goodbye jetzt für euch, für euren Feierabend.

0: Eine Woche lang hatten wir jetzt fantastisches Wetter und jetzt geht's endlich ins Wochenende und das werden viele von euch wieder nutzen, um Abstecher ins Freibad zu machen. Und unsere Freibad-Hopperin Katrin Urbstadt hat sie für euch diese Woche alle ausgecheckt. Das Hermann-Weber-Bad in Altorf, das fehlt aber noch und das ist für Katrin was ganz Besonderes.
1: Dieses Freibad ist für mich wirklich Nostalgie pur. Ich bin ja Altorferin und das Lustige ist, ich stolziere hier rein und wer steht mir gegenüber? Der Axel, bei dem ich als kleines Mädchen mein Seepferdchen gemacht habe. Dementsprechend weiß ich natürlich, was das Freibad hier alles zu bieten hat. Axel, du bist hier Bademeister. Gibt es da so Jahre oder so Erinnerungen, die sich einbrennen, wo du sagst, das war irgendwie besonders schön oder ein richtig schöner Sommer?
2: Wir sind hier ja wirklich auf dem Dorf und du bist das beste Beispiel, dass man halt die Kinder von klein auf so ein bisschen begleitet, wie sie Jahr für Jahr größer werden und mehr können und uns dann irgendwann verlassen, weil das Schwimmbad für die Jugendlichen doch ein bisschen langweilig wird dann irgendwann, aber später trotzdem alle immer gerne wieder zu uns zurückkehren.
1: Also ihr seid schon auch was, sag ich mal, für die Familie mit den Kleinen und das Seepferdchen kann man hier locker machen.
2: Genau, wir sind für die Familien, für die Kleinen.
1: Und was ich besonders schön finde, ihr habt so eine richtig große Liegewiese. Dann kann man noch hinten durchs kleine Türchen und dann geht's Richtung Beachvolleyballbereich.
2: Mit Spielgeräten für die Kinder dabei. Also wir haben über 5000 Quadratmeter Fläche, einen schönen Baumbestand, der Schatten spendet. Also hier lässt sich's aushalten.
1: Rutsche kann man natürlich auch mitnehmen. Natürlich mein persönliches Highlight gewesen als Kind.
2: Also es gibt einen inoffiziellen Hermann-Weber-Bad-Rutschenrekord innerhalb des Personals und da finden ab und zu schon mal kleine Konkurrenzkämpfe statt, wer jetzt den neuen Rutschenrekord hält.
1: Was sind deine Tipps, um maximal schnell runterzukommen?
2: Am besten nur auf den Fersen und auf den Schulterblättern rutschen. Körperspannung und dann passt das schon. Und Puppe hoch, ganz wichtig.
1: Da würde ich sagen, eigentlich müsste ich jetzt noch Bronze habe ich, Silber habe ich auch, aber Gold habe ich noch nicht.
2: Ja, das können wir jetzt gerne noch machen und dann
1: ab ins Wasser, sag ich mal.

0: Ich sag ganz ehrlich, ich habe das geliebt als Kind. Und auch heute noch mit 29 Jahren finde ich es großartig, wenn meine kleinen Geschwister Lego geschenkt bekommen, weil ich darf das dann zusammenbauen. Das ist für mich ein absolutes Kindheitsgefühl. Und hätte ich damals schon gewusst, dass es so etwas wie Lego-Börsen gibt, dann wäre ich meiner Mama aber richtig rapide auf den Sack gegangen und hätte gesagt, Mama, wir müssen dahin. Dieses Wochenende für alle Fans von Lego gibt es in der Stadthalle in Bad Godesberg eine Lego-Börse. Organisiert wird die ganze von Sven Stietz, und Sven, der kann sich auch noch ganz genau an den Moment erinnern, wo es zwischen ihm und Lego Klick gemacht hat.
1: Mein allererstes Lego Star Wars Set, was ich jemals im Laden gekauft habe, das habe ich auch mir jetzt vor ein, zwei Jahren nochmal originalverpackt gekauft. Das ist ein ganz kleines Set, damals im Laden 15 Euro gekostet und mit 10, 11 Jahren damit stundenlang gespielt. Deswegen habe ich mir da so ein Stück Nostalgie zurückgeholt.
0: Es war einfach für mich das größte Spielzeug überhaupt, und wir gehen da nochmal ein bisschen genauer drauf ein. Auf die Lego-Börse in der Stadthalle in Bad Godesberg dieses Wochenende. Das hört ihr gleich hier um kurz nach halb bei Radio Bonn-Rhein-Sieg.

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1: Mit Katrin Meyer-Sebastian. Guten Tag. Die Inflationsrate ist im Mai mit dem Tankrabatt deutlich gesunken. Sie fiel auf 2,6%. Das zeigt eine erste Schätzung des Statistischen Bundesamtes. Im April waren die Verbraucherpreise noch um 2,9% gestiegen und damit so stark wie seit Januar 2024 nicht. Nach dem Regierungswechsel in Ungarn will die Europäische Kommission festgesetzte EU-Mittel in Höhe von bis zu 16,4 Milliarden Euro für das Land freigeben. Der Großteil des Geldes soll fließen, wenn von Ungarn beschlossene Reformen und Investitionen umgesetzt seien, sagte Kommissionspräsidentin von der Leyen. Und jetzt das Wichtigste von hier. Als Reaktion auf den mutmaßlichen Korruptionsskandal in der JVA Euskirchen hat Justizminister Limbach ein ganzes Paket von Maßnahmen vorgestellt. Es soll in allen NRW-Gefängnissen gelten. Demnach sollen Täter aus der organisierten Kriminalität nicht mehr so leicht in den offenen Vollzug kommen. Außerdem soll genau geprüft werden, ob sie vielleicht vorab taktisch den Wohnort gewechselt haben. Alle aktuellen Verlegungsverfahren von Häftlingen der organisierten Kriminalität seien zudem gestoppt worden. Wir lassen uns nicht auf der Nase herumtanzen, sagte Limbach. Es werde eine 360-Grad-Analyse zu den Strukturen geben. Die Bonner Staatsanwaltschaft ermittelt derzeit gegen 8 Vollzugsmitarbeiter wegen Bestechlichkeit und gegen 3 Ex-Gefangene wegen Bestechung.
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1: Bei dem Drohanruf an einer Schule in Bornheim-Merten gestern handelte es sich wohl um einen Fall von Swatting. Das sagt jetzt die Bonner Polizei. Das sei eine absichtliche Falschmeldung mit dem Ziel, einen Großeinsatz auszulösen. Die Kripo ermittelt jetzt wegen Störung des öffentlichen Friedens. In Bonn ist schon wieder der Eichenprozessionsspinner unterwegs. Die Stadt musste reagieren und das Stadion am Wasserland in Kessenich sperren. Auf dem Gelände befinden sich mehrere Nester. Sie müssen erst entfernt werden. Die betroffenen Schulen und Vereine sind schon informiert. Im Bonner GOP-Theater wird heute Abend eine Gala gefeiert. Der Verein Pro Baskets veranstaltet zum wiederholten Mal seine Charity-Gala. Hier werden Spenden gesammelt für die Beta Humanitarian Help. Das ist eine Bonner Initiative.

0: zu der auch Daniel Sattler gehört. Der Chirurg reist regelmäßig in arme Länder, um vor Ort Menschen zu operieren, die dringend medizinische Hilfe brauchen, zum Beispiel in Burundi.
1: Burundi, kann man sich vorstellen, ist halt wirklich eines der ärmsten Länder der Welt. Da laufen also Leute rum mit Verbrennungsfolgen im Bereich der Hände und Extremitäten, Tumorleiden am Körper, unbehandelte Brustkrebspatienten. Und wir sehen dort einfach, sag ich mal, im gesundheitlichen Bereich unfassbaren Bedarf.
0: Es ist in diesem Jahr schon die dritte Gala zugunsten der Bonner Initiative. 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
3: Das hat für uns unser Wettermann Carsten Brandt.
4: Anthony, hallo. Wir haben am Wochenende einzelne Schauer und Gewitter. Zwischendurch 28 Grad schwülwarmes Wetter. Unangenehm. So ein bisschen Kreislauf-Dampfe-Wetter. Nächste Woche dann immer wieder Regen, 25 Grad.
3: Aktuelle Temperaturen 29,3 haben wir in Bad Honnef-Wigilienberg, 32,8 in Troisdorf am Rottersee. Der ausführlichste Verkehrsservice für Bonn und den Rhein-Sieg-Kreis. Zwei Warnmeldungen, einmal die A3 Richtung Frankfurt. In der Einfahrt von der Raststätte Königsforst West, Gefahr durch ein abgestelltes Fahrzeug auf dem Beschleunigungsstreifen. Und die A565 Richtung Meckenheim auf der Nordbrücke, aktuell Gefahr durch ein liegen gebliebenes Fahrzeug auf der rechten Spur. Stau haben wir. A3 Richtung Frankfurt zwischen Lohmar und Siebengebirge 3 Kilometer, 10 Minuten plus. A4 Richtung Aachen zwischen Kreuzköln-Gremberg und Köln-Eiffeltor 4 Kilometer stockender Verkehr, 5 Minuten plus. A61 Richtung Mönchengladbach zwischen Niederzissen und Dreieck Bad Neuenahr. 7 Kilometer stockender Verkehr, Viertelstunde dauert's länger. Und die A565 Richtung Meckenheim zwischen Dreieck Bonn-Nordost und Bonn-Auerberg. 1 Kilometer Stau, 10 Minuten plus. Keine Blitzer, keine weiteren Staus. Habt ihr was gesehen? Meldet's gerne jederzeit. 0228 4007 111. Gute und sichere Fahrt euch.
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3: Und Baby Rexha mit der neuen Nummer von ihr New Religion. Jetzt auch mit am Start. Danach wartet schon der nächste 90er auf euch. Safe Tonight von Eagle Eye Cherry. Schönen Freitag.

0: 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Und für viele von uns ist Lego einfach ein Kindheitsgefühl. Für alle großen und kleinen Lego-Fans gibt es jetzt am Wochenende in der Stadthalle in Bad Godesberg wieder die Lego-Börse. Organisiert von einem richtigen Lego-Nerd. Sven Stietz ist 25, kommt aus Bad Godesberg. Seit 12 Jahren ist er leidenschaftlicher Lego-Sammler und Händler. Besonders Star Wars hat es ihm da angetan. Daher gibt es auch ein für ihn ganz besonderes Set in seiner Sammlung. Das sind 4 Szenen aus den Star Wars Film nachgebaut, eben aus Lego.
1: Das habe ich in der Vitrine stehen. Das ist das Storyteller-Pack von 2002 aus Japan. Das gibt es nicht offiziell bestätigt, aber man sagt, um die 300 Stück davon weltweit existieren. Und das ist so ein Teil, das würde ich für kein Geld der Welt hergeben.
0: Mittlerweile sind da eben richtige Lego-Schätze bei ihm zu Hause zusammengekommen. Da stehen Lego-Sets rum, die haben einen Wert. Ich sag mal so, da schlackern einem die Ohren.
1: Das ist die Cloud City von 2003, die Set Nummer 10123. Und das wird aktuell original verpackt, so für zwischen 10.000 und 12.000 Euro gehandelt. Gab es damals im Laden für 100 Euro UVP. Das ist ein Star Wars-Set und das ist quasi aus Episode 5 von Star Wars eine Szenerie von der Wolkenstadt.
0: Die große Lego-Börse in Bad Godesberg am Wochenende. Da könnt ihr dann einfach vorbeischauen, ein bisschen stöbern und man muss auch nicht so ein großer Lego-Nerd sein wie der Sven selber. Da ist vielleicht für jeden was dabei.
1: Gerne kommen und ich bin mir sicher, dass jeder auf seine Kosten kommen wird, Freude an der Veranstaltung haben wird und auch sicherlich irgendwas finden wird, dadurch, dass Lego ja mittlerweile fast alle Franchises bedient. Man muss gar nicht mit Lego in Verbundenheit sein, um von Lego selber was zu finden, was man toll findet.
0: Ganz viel Spaß euch mit den bunten Steinen.
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0: Was haben sie uns nicht schon mal den Tag gerettet? Beim Kochen fehlt Öl, zack, einmal klingeln, schon hat man's. Oder man braucht Hilfe beim Schleppen, zack, einmal klingeln, Hilfe ist da. Heute ist der Tag der Nachbarschaft. Und Nachbarn, die sind was Tolles. Also meistens, Kollege Sascha Fassbender.
1: Ja, also wenn sie nicht zu laut sind. Nachts und nackt. Das Amtsgericht Warendorf musste sich um einen Fall kümmern, bei denen Nachbarn offenbar oft und laut Sex hatten. Es soll sogar zu Yippie-Rufen gekommen sein. Das Gericht hat dann entschieden, die beiden dürfen nur noch in Zimmerlautstärke Sex haben.
0: Immerhin wurde es nicht komplett gestrichen. Sascha, wie sieht's mit Tieren aus? Das ist ja bei Nachbarschaftsstreitigkeiten auch immer mal wieder Thema.
1: Absolut. Wobei er hier hat es hoffentlich nur nett gemeint. In Bayern hat eine Familie ihre Katzen immer wieder draußen laufen lassen. Machen ja viele, ne? Der Nachbar soll die Tiere aber angelockt und immer wieder gefüttert haben. Die Folge, die Katzen wurden fett und litten unter Übergewicht. Dann eine Strafe für den Nachbarn, 250.000 Euro.
0: 250.000 wegen Katzenfüttern, wow.
1: Ja, er hörte aber trotz der Strafe nicht auf. Nee, das Füttern ging weiter. Erst ein Artikel in der Lokalzeitung und Handyvideos von ihm sorgten für eine Einigung unter den Nachbarn.
0: Unfassbar, was es alles für Stories gibt. Ich glaube, da braucht einer dringend Hobbys.
1: Aber bitte nicht Fußball. In Sachsen-Anhalt wohnte jemand neben einem Bolzplatz. Immer wieder landeten Bälle auf seinem Grundstück. Klar, der Mann verklagte dann den Fußballverein und bekam Recht. Es musste ein 6 Meter hoher Zaun her und Achtung, es durfte nur noch einmal pro Woche ein Ball auf dem Grundstück landen.
0: Ja, also ich weiß jetzt schon, der Mann freut sich auf jeden Fall nicht auf die Fußball-Weltmeisterschaft und ich hoffe, er wohnt nicht in der Nähe von einem Kreisliga-Verein, weil als Ex-Spieler weiß ich da ganz genau, da fliegt doch mal der ein oder andere Ball auch mal übers Fangnetz. 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Schönen Nachmittag.

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1: Mit Christian Böder, guten Tag. Der Tankrabatt drückt die Preise und sorgt dafür, dass die Inflation bei uns ganz leicht sinkt. Thorsten Adolfs aus dem News-Team. Die Teuerungsrate für den Mai ist da.
2: Genau, sie liegt nach Angaben des Statistischen Bundesamtes bei 2,6%. Im vergangenen Monat waren es noch 2,9%. Der Rückgang hängt fast komplett mit der gesenkten Energiesteuer auf Benzin und Diesel zusammen, so die Statistiker. Die Bundesbank rechnet damit, dass der Rabatt uns auch im Juni noch etwas Luft verschafft. Allerdings ist das IFO-Institut noch vorsichtig, weil die Mineralölkonzerne die gesunkenen Steuern beim Diesel immer noch nicht richtig fair an uns Autofahrer weitergeben. Eins ist aber auch klar, ohne den staatlichen Eingriff läge die Inflationsrate jetzt schon über 3%. Die Europäische Zentralbank möchte eigentlich, dass die Preise nur um 2% wachsen, aber davon sind wir aktuell weit entfernt.
1: Bei uns in NRW haben sich die Preise immer ganz ähnlich entwickelt.
2: Ja, bei uns sieht es sogar noch etwas besser aus als im Bundesdurchschnitt. NRW meldet für den Mai eine Inflationsrate von 2,4%. Vergleichen wir mal die Preise mit denen vor genau einem Jahr, dann zeigt sich, dass es im Energiebereich die größten Steigerungen gab. Aber auch Obst, Fleisch, Fisch und alkoholfreie Getränke sind seitdem deutlich teurer geworden. Billiger wurden dagegen Molkereiprodukte und Eier, Strom und Übernachtungen, sagen die Landesstatistiker.
1: Vielen Dank, Thorsten. Und das sind weitere Nachrichten in der Zusammenfassung. Rund 3 Wochen nach der Vereidigung der neuen ungarischen Regierung will die EU über 16 Milliarden Euro eingefrorene Finanzmittel für das Land freigeben. Grund für den Schritt seien die großen Fortschritte bei Investitionen, Regionalförderung und Korruptionsbekämpfung, sagte EU-Kommissionspräsidentin von der Leyen in Brüssel. Man sei auf dem richtigen Weg. Die israelische Armee hat den Fluss Litani im Nachbarland Libanon überquert, der etwa 30 Kilometer nördlich der Grenze verläuft. Das hat Israels Ministerpräsident Netanyahu mitgeteilt. Außerdem würden die Luftangriffe auf Ziele der pro-iranischen Hisbollah-Miliz fortgesetzt. Israel hatte zur Wochenmitte seinen Militäreinsatz gegen die Hisbollah ausgeweitet und ein großes Gebiet im Süden des Libanons zur Kampfzone erklärt. Nach 10 Tagen in einer überfluteten Höhle im südostasiatischen Laos ist einer der 5 eingeschlossenen Goldsucher geborgen worden. Für die Rettungsaktion musste ein Teil des Höhlensystems leergepumpt werden, heißt es von den Rettungskräften. Die anderen 4 Männer sollen nun schrittweise befreit werden. Die Lage auf dem Wohnungsmarkt bleibt weiter schwierig. Wer eine neue Wohnung oder ein Haus sucht, braucht oft viel Geduld, gute Nerven oder einfach nur Glück. Denn auch in NRW fehlt es an bezahlbarem Wohnraum. Das zeigen neue Zahlen der Landesstatistiker. Demnach sind im vergangenen Jahr nur noch etwas mehr als 37.000 neue Wohnungen fertig geworden. Das sind so wenige wie zuletzt vor 15 Jahren. Und in diesen Zahlen sind auch Umbaumaßnahmen an bestehenden Gebäuden schon mit eingerechnet. Vor allem bei Ein- und Zweifamilienhäusern sei der Rückgang besonders stark, heißt es. Gründe für den stockenden Wohnungsbau sind vor allem die stark gestiegenen Zinsen und Baukosten.
0: Und jetzt das Wichtigste von hier.
3: Mit Katrin Meyer-Sebastian. Auf die Plätze, fertig, radelt los mit dem Rad zur Schule, zur Arbeit, auf Tour oder zum Einkaufen. Ganz egal, ab sofort wird wieder in die Pedale getreten, was das Zeug hält. Auf dem Bonner Münsterplatz fiel heute der Startschuss zur Aktion Stadtradeln, auch im gesamten Rhein-Sieg-Kreis. Alle Städte und Gemeinden hier sind dabei und wollen nicht nur das Auto, sondern auch die Konkurrenz stehen lassen. Eins der Themen gleich in den nächsten News von hier um 9:30.
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4: Viel Sonne noch mit dabei, Temperaturen auch noch weitestgehend rund um die 30-Grad-Marke unterwegs an diesem Freitagabend. Morgen kühlt es ein bisschen runter, da sind wir so bei 28, 27 Grad in der Spitze und immer mal Gewitter auch möglich. Generell, das gilt fürs gesamte Wochenende, immer wieder Gewittergefahr. Langanhaltender Regen ist aber nicht in Sicht, es wechselt sich eher immer mal mit sonnigen Abschnitten ab. Aktuelle Temperaturen 29,9, Bonn-Hartberg 32,4, Bonn-Beul-Bechlingenhofen. Der ausführlichste Verkehrsservice für Bonn und den Rhein-Sieg-Kreis. Warnmeldung A3 Richtung Köln zwischen Lohmer und Lohmer Nord. Hier läuft aktuell eine Unfallaufnahme. Der rechte Fahrstreifen ist gesperrt. Und dann haben wir aktuell Stau auf der A3 Richtung Frankfurt zwischen Lohmer und Siebengebirge. 4 Kilometer. Hier dauert es aktuell 20 Minuten länger. Die A59 Richtung Bonn zwischen Dreieck Köln-Heumer und Köln-Wahn. 4 Kilometer Stau. Hier dauert es eine Viertelstunde länger. Und auf der A565 Richtung Meckenheim in der Einfahrt Bonn-Tannenbusch Gefahr durch ein liegen gebliebenes Fahrzeug. Keine Blitzer weiterhin. Habt ihr was gesehen? Sagt gern Bescheid. 0228 4007 111. Gute und sichere Fahrt euch.
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4: Und den Scorpions. Extra 90er jetzt für euren Feierabend. Wind of Change.

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0: Ja, ich weiß. Das Jahr ist ungefähr noch 7 Monate lang, aber ganz im Ernst, das Blitzerfoto des Jahres, das haben wir jetzt schon. Das ist eine richtig schöne Geschichte, die gab es in Karl im Kreis Euskirchen. Da ist ein Transporterfahrer geblitzt worden mit 42 km/h in den erlaubten 30er-Zonen und der hatte richtig großes Glück.
1: Genau in dem Moment ist eine ältere Dame mit ihrem Rollator von der Linse erwischt worden, weil sie genau in dem Moment über den Bürgersteig ging. Und den Pkw-Fahrer konnten wir nicht mehr ermitteln, weil genau im Moment der Aufnahme der Rollator der älteren Dame das Kennzeichen des Fahrzeugs verdeckt.
0: Gut, man muss sagen, die Polizei war sich schnell sicher, dass es nicht unsere Rollatorfahrerin war, die den Blitzer ausgelöst hat. Aber Franz Küpper, der hat auch gesagt, auf der Wache hat das schon für Schmunzler gesorgt, dieses Bild.
1: Wir haben uns auch gut amüsiert. Solche Aufnahmen sind tatsächlich nicht alltäglich. Und trotzdem wird der Vorgang natürlich selbstverständlich ganz normal und sachlich bearbeitet.
0: Und wenn ihr jetzt sagt, was ist das für ein skurriles Bild? Das muss ich mal gesehen haben. Dann schaut vorbei auf der Radio Bonn Rhein Sieg Instagram-Seite. Da haben wir es nochmal für euch. Die blitzerrettende Oma mit ihrem Rollator.

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1: Mit Katrin Meyer-Sebastian. Guten Abend. Kommunen wollen die zusätzlichen Mittel aus dem Sondervermögen des Bundes vor allem für Straßen und Schulen ausgeben. Das geht aus einer Umfrage im Auftrag der staatlichen Förderbank KfW hervor. Außerdem soll das Geld für den Brand- und Katastrophenschutz, für Kinderbetreuung und Sportstätten eingesetzt werden. Nach dem Regierungswechsel in Ungarn will die Europäische Kommission EU-Mittel in Höhe von 16,4 Milliarden Euro für das Land freigeben. Der Großteil des Geldes soll fließen, wenn von Ungarn beschlossene Reformen und Investitionen umgesetzt sind. Und jetzt das Wichtigste von hier. Als Reaktion auf den mutmaßlichen Korruptionsskandal in der JVA Euskirchen hat Justizminister Limbach ein ganzes Paket von Maßnahmen vorgestellt. Es soll in allen NRW-Gefängnissen gelten. Demnach sollen Täter aus der organisierten Kriminalität nicht mehr so leicht in den offenen Vollzug kommen. Außerdem soll genau geprüft werden, ob sie vielleicht vorab taktisch den Wohnort gewechselt haben. Alle aktuellen Verlegungsverfahren von Häftlingen der organisierten Kriminalität seien zudem gestoppt worden. Wir lassen uns nicht auf der Nase herumtanzen, sagte Limbach, es werde eine 360-Grad-Analyse zu den Strukturen der organisierten Kriminalität geben. Die Bonner Staatsanwaltschaft ermittelt derzeit gegen 8 Vollzugsmitarbeiter wegen Bestechlichkeit und gegen 3 Ex-Gefangene wegen Bestechung. Seit heute treten alle Fahrradfahrerinnen und Radfahrer im Radiobahn Rhein-Siegland wieder in die Pedale, was das Zeug hält. Denn heute gab es auf dem Bonner Münsterplatz den Startschuss für die Aktion Stadtradeln. Und alle Städte und Gemeinden hier sind dabei. Im Rhein-Sieg-Kreis treten die 19 Kommunen auch gegeneinander an unter dem Motto: Mit Radfahren kann Klimaschutz auch Spaß machen. Bis zum 18. Juni sammeln jetzt alle registrierten Teilnehmer ihre geradelten Kilometer. Die aktivsten Fahrradfahrer werden am Ende ausgezeichnet. Im letzten Jahr brachte es der gesamte Rhein-Sieg-Kreis bundesweit auf Platz 47 von 3000 Teilnehmerkommunen. Fahrradaktivste Stadt im Kreis ist aktuell Bornheim. Die Klasse 7D des Ernst-Moritz-Arndt-Gymnasiums aus Bonn könnte heute die beste Klasse Deutschlands werden, denn heute steigt das große Finale der KiKA-Sendung. Die Klasse der Bonner Schule ist unter den Top 4 des Landes. Die 4 erfolgreichsten Klassen haben sich mit starken Leistungen in den Schulbattles und einer spannenden Punktejagd ins Finale gequizt. Heute geht es um die begehrte Trophäe. Die beste Klasse gewinnt eine Klassenfahrt nach Prag. Los geht's heute Abend um 19.30 Uhr auf KiKA. Dann kann auch live mitgequizt werden. 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
2: Das hat nochmal unser Wettermann Carsten Brandt.
3: Schwülwarmes Wetter am Wochenende, einzelne Schauer, 27.

0: 27, 28 Grad, auch mal ein Gewitter dabei.
1: Aktuell dazu die Temperaturen. 29,2 haben wir in Windeckhurst, 32 sind es aktuell in Bornheim. Der ausführlichste Verkehrsservice für Bonn und den Rhein-Sieg-Kreis. Warnmeldung A3 Richtung Frankfurt. Zwischen Kreuzborn, Siegburg und Siebengebirge. Hier Gefahr durch ein liegengebliebenes Fahrzeug auf der linken Spur. Dadurch staut es sich auch aktuell 4 Kilometer zurück und es dauert ungefähr 20 Minuten länger. A59 Richtung Bonn. Zwischen Dreieck-Köln-Heumann und Köln-Warn 2 Kilometer Stau. Hier dauert es 10 Minuten länger. Sonst alles frei. Kommt sicher und gut in den Feierabend und ins Wochenende.
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1: Und der neuen Nummer von Alex Warren. Fever Dream jetzt für euch. Genießt den Start ins Wochenende.

0: Und wie jeden Freitag gibt's auch heute
1: Bürgerradio Programmhinweis.
0: Die Bürgerradiosendung Mess Around, Rhythm and Blues Related Tunes vom Verein für Medien und Bildung. Das Ganze startet ab 21 Uhr, geht bis 22 Uhr. Ich wünsche euch ganz viel Spaß beim Reinhören.

0: Ich sag ganz ehrlich, das ist keine unspannende Frage. Was wäre, wenn sich niemand auf der Welt von einem auf den anderen Tag an die Beatles erinnern könnte? Genauso ist es passiert in dem Film Yesterday.
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0: Yesterday, benannt nach einem der größten Hits der Beatles, ist der heutige TV-Tipp von unserem TV-Tipper Sven Javorek. Die noch lebenden Beatles, die haben sich übrigens völlig aus dem Film rausgehalten, aber Paul McCartney hat gesagt, ich muss es mir dann doch mal angucken und hat sich mal heimlich ins Kino geschlichen und der hat den Film geliebt.
2: Es gibt Filme über Tennis und Fußball und Formel 1, die mag man auch, wenn man mit Tennis, Fußball und Rennwagen nichts am Hut hat. So verhält sich das auch mit Yesterday.
3: Bis vor einem Monat warst du ein totaler Versager. Und irgendwie wurdest du auf einmal zum größten Star der Welt. Also, was ist passiert?
2: Man muss kein Beatles-Fan sein, bin ich auch nicht. Aber wenn man die Beatles-Songs mag, umso besser. Der erfolglose Singer-Songwriter Jack Malik kann es nicht glauben. Aber niemand auf der Welt scheint jemals was von den Beatles gehört zu haben.
4: Oh Mann, wann hast du den geschrieben?
5: Das habe ich nicht. Paul McCartney hat den geschrieben, die Beatles.
4: Wer?
2: Das bringt ihn in die Zwickmühle. Soll er sich schmücken mit den legendären Songs von Paul McCartney und John Lennon und Co.? Ja, er hat Bedenken, auch moralische, aber das ist jetzt seine Chance, als Musiker wahrgenommen zu werden.
6: Alle Welt spricht zurzeit über ein neues Pop-Phänomen.
2: Dass er damit zum großen Rockstar wird, das hat er jetzt nicht so einkalkuliert. Und was, wenn der Schwindel doch irgendwie auffliegt? Yesterday ist ein richtig schöner Musikfilm und auch eine Romanze.
7: Wir hätten das perfekte Paar sein können. Aber du bist jetzt der größte Songwriter der Welt.
5: Bin ich nicht.
7: Doch.
2: Und am meisten feiere ich die vielen kleinen witzigen Momente.
5: Hey, Dude, bist du sicher?
8: Hey, Dude.
7: Er hat recht. Das ist besser.
2: Ach ja, Ed Sheeran hat einen Gastauftritt.
9: Hallo, Mr. Sheeran. Bin großer Fan, yo. Besonders, wenn Sie rappen.
8: Wirklich?
9: Nein, war nur ein Joke.
0: Der perfekte Wir-starten-ins-Wochenende-Film. Die Musikkomödie Yesterday, die kommt heute Abend um 22.20 Uhr bei Super RTL.
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1: Mit Christian Böder, guten Abend. Es gibt einigermaßen gute Nachrichten für unsere Geldbeutel. Die Teuerungsrate bei uns in NRW geht endlich wieder etwas zurück. Trotz der schwierigen Lage nach dem Ausbruch des Iran-Kriegs schwächen sich die Preisschocks aktuell ab. Mehr zum Thema hat Thorsten Adolfs aus dem News-Team.
2: Die Inflation lag jetzt im Mai bei 2,4%. Damit ist sie im Vergleich zu den Vormonaten März und April etwas gesunken. Das Landesstatistikamt in Düsseldorf sagt, dass sich die Lage damit ein Stück weit beruhigt hat, auch wenn wir immer noch über den Werten vom Jahresanfang liegen. Man merkt die positivere Preisentwicklung gerade zum Beispiel beim Einkaufen. Viele Dinge sind zwar teurer als vor einem Jahr, aber der extrem starke Preisanstieg verliert langsam an Schwung. Richtig teuer bleibt es leider beim Tanken, denn Kraftstoffe kosten im Schnitt über 14% mehr. Mehr als im Vorjahr und auch beim Heizöl müssen wir mit mehr Geld planen. Wer beim Essen auf Obst, Fleisch oder Fisch setzt, spürt ebenfalls höhere Preise an der Kasse. Aber es gibt auch ein paar Lichtblicke. Molkereiprodukte, Eier und Strom sind mittlerweile deutlich günstiger zu haben. Auch diejenigen, die einen Kurztrip planen, können bei Übernachtungen zumindest ein paar Euro sparen.
1: Und das sind weitere Nachrichten in der Zusammenfassung. Wieder einmal hat US-Präsident Trump angekündigt, dass eine endgültige Entscheidung zu den Verhandlungen mit dem Iran ansteht. Er werde sich dazu mit Sicherheits-, Militär- und Geheimdienstvertretern im Lagezentrum im Weißen Haus treffen, schrieb Trump in sozialen Medien. Seit Tagen wird zu einem Rahmenabkommen zwischen den Vereinigten Staaten und dem Iran verhandelt. Seit April gilt eine Waffenruhe zwischen beiden Ländern. Auf der Brenner-Autobahn, der wichtigsten Verkehrsverbindung nach Italien, droht ein Verkehrschaos. Die A13 ist ab morgen Vormittag für Stunden gesperrt. Schon heute kam es deshalb zu kilometerlangen Staus. Grund für die Sperrung ist eine Anwohnerdemonstration gegen das enorme Verkehrsaufkommen am Brenner in Matrei in Tirol. Die Sperrung fällt in die Pfingstferien mehrerer deutscher Bundesländer. 5 Monate nach dem spektakulären Einbruch in eine Gelsenkirchener Sparkassenfiliale bekommen erste Schließfachkunden ihre Wertsachen zurück. Laut Sparkasse handelt es sich in einigen Fällen durchaus um erhebliche Werte. Am vergangenen Weihnachten hatten sich unbekannte Täter über ein Bohrloch Zugang zu dem Schließfachraum der Sparkasse verschafft und rund 50.000 Gegenstände geklaut. Der Frühling war in diesem Jahr deutlich wärmer und sonniger als im Schnitt. Vor allem die vielen Sonnenstunden in den Frühjahrsmonaten erinnerten eher an südliche Breiten. Das sagen die Forscher des Deutschen Wetterdienstes in einer vorläufigen Frühlingsbilanz. Die weiteren Infos dazu hat Claudia Wächter.
3: Gut 2 Grad wärmer als üblich war es bei uns und damit gehört dieses Frühjahr zu den 10 mildesten überhaupt, also seit Beginn der Wetteraufzeichnungen. Geregnet hat's dagegen wenig, der April war definitiv zu trocken. Im Mai kam dann wie auf Knopfdruck der Sommer-Freibad-Wetter. Vor allem im Norden und Nordosten gab's Sonne satt und das war, sagen die Experten, ein Rekordlichtangebot. Fast wie in Spanien.
1: Das waren die Nachrichten mit Christian Böder.
4: Das Wetter. Und das Wetter sagt vor allem eins, Vorsicht, da sind Gewitter unterwegs. Nicht nur heute Abend die ersten kleinen Gewitterzellen, die sich da entladen, auch übers gesamte Wochenende immer mal wieder kräftige Gewitter möglich. Diese ganze angestaute Wärme, die entlädt sich jetzt so langsam übers Wochenende. Tagsüber auch oft noch weiterhin die Temperaturen rund um die 26, 27 Grad. Also nach wie vor schön warm und an den trockenen Abschnitten könnt ihr auf jeden Fall auch draußen nochmal was unternehmen. Der ausführlichste Verkehrsservice für Bonn und den Rhein-Sieg-Kreis. Warnmeldung A3 Richtung Frankfurt zwischen Kreuzborn, Siegburg und Siebengebirge. Hier Gefahr durch ein liegen gebliebenes Fahrzeug auf der linken Spur und Personen auf der Fahrbahn. Und dann haben wir einen Stau noch auf der A3 zwischen Lohmer und Siebengebirge. 4 Kilometer Stau, hier dauert es aktuell 15 Minuten länger. A59 Richtung Bonn zwischen Dreieck-Köln-Heumer und Köln-Wahn. 2 Kilometer Stau, 10 Minuten plus. Sonst kommt ihr gut durch, Sicherung, gute Fahrt.
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4: Einen wunderschönen Freitagabend euch allen. Ich hoffe, ihr seid am Wochenende schon angekommen. Von uns gibt's jetzt die Musik dazu. Habt einen schönen Abend zusammen.

0: Die Vorbereitung, die läuft. Die deutsche Fußballnationalmannschaft hat gestern zum ersten Mal gemeinsam trainiert. Es wird auch so langsam Zeit, denn am Sonntag, also übermorgen, da steigt bereits das erste von zwei Testspielen. Nico Hartmann aus dem Radio Bonn-Rhein-Sieg-WM-Studio, gib uns doch mal einen kleinen Überblick. Wie sieht denn das Programm der Nagelsmann-Elf bis Sonntag konkret aus?
1: Tja, man könnte sagen, trainieren, essen, schlafen, zusammenrücken. Aber ganz so einfach wird es dann natürlich nicht. Aber schon in diesen ersten Tagen wird sich zeigen, ob der DFB-Kader menschlich und sportlich zusammenwachsen kann. Ein erstes Training bei sommerlichen Temperaturen gestern konnte darüber natürlich noch keinen Aufschluss geben. Das Ganze im Übrigen ohne Manuel Neuer, dessen Wade behutsam für die WM aufgebaut wird, sowie ohne Kai Havertz, der am Samstag noch das Champions-League-Finale für Arsenal gegen Paris spielt. Am Freitag und am Samstag wird sich die DFB-Elf nochmal gezielt auch auf den Gegner aus Skandinavien einstellen. Und am Sonntag 20.45 Uhr ist dann Anstoß in Mainz. Dann gibt es ein erstes WM-Stimmungsbarometer.
0: Du hast es gerade schon angesprochen. Wie würdest du denn die Stimmung rund um die Nationalelf denn einschätzen? Denn wir wissen ja, das ist nie ein unwichtiges Thema vor so einer WM.
1: Absolut. Und der Bundestrainer hat ja auch seinen Anteil daran, dass kommunikativ bei der Nominierung von Manuel Neuer oder auch im Umgang mit Personalien wie Dennis Undav einiges verrutscht ist. Demzufolge achtete Rudi Völler beim öffentlichen Auftritt am Mittwoch auch extrem darauf, die Mannschaft und vor allem Julian Nagelsmann stark zu reden. Es wird sich zeigen, wie eng das Band zwischen Team und Trainer bei der WM wird. Man tut auf jeden Fall alles dafür. Es gibt sogar am Abend ein großes Abschiedsevent für die Spieler in Herzogenaurach. Ein Grillabend. Gemeinsames Einschwören auf die WM.
0: Ich freue mich sehr drauf. Der Countdown für die WM, der hat also offiziell begonnen. Am 14. Juni starten wir dann übrigens rein gegen Curaçao. 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
1: Und wir checken nochmal kurz den Kalender. Da steht ganz klar, morgen ist Samstag, morgen ist Wochenende. Und das bedeutet bei uns, wenn Samstag ist, ist auch Zeit für die Raus ins Rheinland Freizeitshow mit dem lieben Kollegen Sven Javorek und mit Basti von Casala.
2: Basti Kampmann, ganz genau. Vor dem Casala-Konzert am Samstagabend in Siegburg wird er sich Zeit nehmen für die Freizeitshow. Wir werden sprechen über 15 Jahre Casala, die feiern dieses Jahr noch Geburtstag. Wir sprechen über Gänsehaut beim Stadionkonzert und die anstehenden Geburtstagskonzerte in der Arena in Köln. Das wird Mitte Oktober sein. Wir sind aber auch auf dem größten Volksfest in Leverkusen, das Volks- und Schützenfest in Schlebusch, das jetzt in den nächsten Tagen startet. Wir besuchen einen Escape Room im Deutschen Museum in Bonn. Und wir trinken lecker Käffchen im Sherlock Holmes Café in Hillesheim.
1: Na, das klingt doch alles sehr gut. Die Raus ins Rheinland Freizeitshow, die gibt's morgen ab 12 Uhr bis 14 Uhr mit dem Kollegen Sven Javorek hier bei Radio Bonn-Rhein-Sieg.

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1: Mit Katrin Meyer-Sebastian, guten Abend. Vor etwa einem Jahr hatte es eine groß angelegte Durchsuchungsaktion der Bonner Polizei gegeben, auch in Troisdorf, St. Augustin und Bonn, aber auch im ganzen Köln-Bonner Raum, in den Niederlanden und in Spanien. Seit heute wird 6 Männern hier aus der Region in Düsseldorf der Prozess gemacht. Die 25- bis 30-Jährigen sollen als kriminelle Vereinigung Drogen ins Land gebracht haben. Von tonnenweise Kokain und Marihuana ist die Rede. Der Bonner Anwalt Yannick Börter spricht von einem ungewöhnlichen Fall.
2: Viele fangen als Kleindealer an, um sich dann die Jahre über einen Namen zu machen, um dann an solche Mengen überhaupt ranzukommen, um damit handeln zu können. Das haben wir hier nicht. Und das muss man sagen, macht den Fall doch schon sehr ungewöhnlich.
1: Mittlerweile gibt es in der Sache insgesamt fast 40 Beschuldigte. Den jetzt angeklagten 6 Männern drohen mehr als 10 Jahre Haft. Der Mai war viel zu warm. Nicht nur in Großbritannien und Frankreich gab es Rekordtemperaturen in den vergangenen Tagen. Auch bei uns im Radio Bonn-Rhein-Siegland sind die Temperaturen zu hoch und in der Folge die Böden für diese Jahreszeit viel zu trocken. Dieser Trockenheitstrend dauert inzwischen schon viele Jahre an. Das weiß unser Wetterexperte Carsten Brandt.
3: Früher war in Bonn und dem Rhein-Sieg-Kreis zu trocken, zu warm, zu sonnig. Und das reiht sich ein in eine Geschichte von jetzt weit über 130 Jahren mit abnehmendem Niederschlag im Bonn und dem Rhein-Sieg-Kreis. Wir haben immer häufiger zu trockene Frühjahre und damit auch eine negative Wasserbilanz mit weitreichenden Auswirkungen für Natur, Umwelt und Wirtschaft.
1: In der Trockenheitsrangliste landet der aktuelle Frühling laut unserer Wetterexperten von Donnerwetter weit vorne, auf Platz 5 nämlich. Aktuell sind es über 100 Liter Regenwasser pro Quadratmeter zu wenig. Und weil wir heute so viel über Trockenheit geredet haben, freuen wir uns über diese Meldung umso mehr. Die Stadt Bonn arbeitet gerade daran, alle Wasserspiele und Brunnen im Stadtgebiet für den Sommer fit zu machen. Rund 70 von ihnen werden schon bald wieder sprudeln, heißt es. Dabei fließt das Wasser auch wieder an 6 Brunnen, die längere Zeit stillgelegt waren. Zum Beispiel an der Kapelle in Oberkassel oder am Friedensplatz in der City. Die Brunnen leisten einen wichtigen Beitrag zur Verbesserung des Klimas in der Stadt, heißt es von der Verwaltung. Auch die 10 Trinkwasserbrunnen gehören dazu, unter anderem auf dem Bonner Markt, an der Josefshöhe oder auf dem Theaterplatz in Godesberg. Und das war der Tag im Radio Bonn-Rhein-Siegland. Schönen Feierabend wünsche ich. Die nächste Ausgabe der Lokalnachrichten gibt es hier morgen früh um 8.30 Uhr mit meiner Kollegin Christina Power.
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4: Und da ist es endlich, das Wochenende. Kommt gut rein. So eine 4-Tage-Woche, das reicht auch eigentlich. Aber gute Nachricht für alle, nächste Woche nochmal nur 4. Sweet.

0: Den größten Berg der Welt zu besteigen, das ist mittlerweile ein beliebtes Ziel. Und heute vor 73 Jahren, also am 29. Mai 1953, haben das der Neuseeländer Edmund Hillary und sein nepalesischer Sherpa Tenzing Norgay zum allerersten Mal gemacht. Das ist eine krasse Leistung. Aber heute?
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2: Was ist bitte noch bescheuerter, als heutzutage den Mount Everest zu besteigen? Weiß ich nicht, die Big Five in Afrika jagen oder so. Auf dem höchsten Berg der Welt ist ja mehr los als im Disneyland zum Ferienanfang. Freunde, wenn ihr in eurem Urlaub Grenzerfahrung machen wollt, ja, dann nehmt doch einfach mal im Robinson Club ein paar Handtücher von den Liegen. Am besten in der ersten Reihe am Pool. Und dann warten, was passiert. Das ist eine Grenzerfahrung. Oder für Adrenalin-Junkies, macht mal beim Finanzamt Klingelmännchen. Oder wenn ihr mal wirklich körperlich an euer Limit gehen wollt, ja, dann geht einfach mal am Rastplatz aufs Klo. Aber ohne extra Sauerstoff, das hat noch keiner geschafft. Wusstet ihr eigentlich, dass es auf dem Gipfel von Mount Everest Internetempfang gibt? Ey, wenn das geht, wer verkackt's bitte im Sauerland? Und immer dran denken, wie stehen eigentlich eure Haare zum Berge?
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So, und das war's dann auch von mir, Anthony Robbins hier bei Radio Bonn Rhein-Sieg. Ich wünsche euch jetzt noch einen wunderschönen Start weiterhin in dieses Wochenende, was so wettermäßig alles zu bieten hat. Ein bisschen Gewitter, Sonne, heiß. Also da ist alles irgendwie möglich. Aber nachts vor allen Dingen ist eine Möglichkeit für viele sehr, sehr wichtig, die wie ich im Dachgeschoss wohnen, endlich vernünftig durchlüften. Ich wünsche euch jetzt ein schönes Wochenende. Und wenn ihr wollt, starten wir nächste Woche dann gemeinsam durch den Arbeitstag. Da bin ich dann Montag ab 10 für euch wieder hier bei Radio Bonn Rhein-Sieg. Macht's gut zusammen.

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1: Ich bin David Riemer. US-Präsident Trump hat eine endgültige Entscheidung zu den Verhandlungen mit dem Iran angekündigt. Er werde sich dazu im Lagezentrum des Weißen Hauses treffen. Seit Tagen wird intensiv über ein Rahmenabkommen verhandelt. Eine Einigung soll kurz bevorstehen. Trump betonte erneut, der Iran müsse sich verpflichten, niemals eine Atomwaffe zu besitzen. Außerdem solle die Straße von Hormuz sofort geöffnet werden. Nach dem Regierungswechsel in Ungarn will die Europäische Kommission festgesetzte EU-Mittel in Höhe von fast 16,5 Milliarden Euro für das Land freigeben. EU-Kommissionspräsidentin von der Leyen knüpfte die Freigabe des Geldes aber auch an Bedingungen.
2: Die EU-Kommission hatte das Geld auf Eis gelegt, weil Ungarn nicht genug gegen Korruption und andere Interessenkonflikte tat und auch Grundprinzipien der Rechtsstaatlichkeit missachte. Nun soll das Geld wieder fließen, wenn der neue Regierungschef Moja seine Reformen umsetzt. Alleine 10 Milliarden Euro sollen aus dem Corona-Aufbaufonds kommen. Eile ist geboten, Investitionen müssen bis Ende August umgesetzt werden. Gut 6 Milliarden Euro für Strukturförderung kommen noch hinzu. Der Regierungschef sprach von einem historischen Durchbruch. Aus Brüssel, Dieter Ebeling.
1: Die Regierung will möglicherweise den 8-Stunden-Tag kippen. Mehr Flexibilität statt feste Arbeitszeiten, das ist die erklärte Marschroute. Der Deutsche Gewerkschaftsbund wehrt sich dagegen und sieht die Mehrheit der Beschäftigten hinter sich.
3: Wir wollen kürzere Arbeitszeiten, sagen die meisten Befragten, vor allem Männer mit Kind. Und der DGB schlägt in dieselbe Kerbe. Die Pläne der Regierung gingen komplett an der Lebenswirklichkeit von Familien vorbei. Am Ende sorgten flexible Arbeitszeiten pro Woche nur für mehr Krankmeldungen, nicht für mehr Wachstum. Aber genau das, also die Wirtschaft ankurbeln, das will die Regierung und bekommt Rückendeckung von den Unternehmern. Claudia Wächter, Nachrichtenredaktion.
1: Der ukrainische Präsident Selenskyj hat vor einem neuen schweren russischen Angriff gewarnt. Es gebe Informationen über eine bevorstehende massive Attacke, schrieb er in sozialen Netzwerken. Erst am Wochenende hatte Russland die Ukraine und besonders die Hauptstadt Kiew mit einem Großangriff überzogen. Laut Selenskyj zeigt die Zerstörungstaktik Russlands, dass Moskau weiter auf eine militärische Lösung des Konflikts setzt. Er rief die westlichen Partner erneut zur Lieferung von Flugabwehrwaffen auf.
4: Das Wetter. Über NRW ziehen viele Gewitter und Schauer hinweg. Dazu kommen örtlich Starkregen, Hagel und teils orkanartige Windböen. In der Nacht entspannt sich die Wetterlage dann wieder ein bisschen. Es gibt nur noch vereinzelt Schauer bei Temperaturen zwischen 14 und 18 Grad. Morgen am Samstag klettern die Temperaturen dann nochmal hoch auf bis zu 29 Grad. Dabei allerdings auch immer wieder Schauer und Gewitter.
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4: Aufgepasst auf vielen Autobahnen. In NRW Aquaplaning Gefahr, starker Regen und Sichtbehinderung. Ansonsten drei Staus ab 5 Minuten Zeitverlust. Die A1 Osnabrück Richtung Münster, zwischen Flughafen Münster-Osnabrück und Greven, 3 Kilometer, Viertelstunde. Dann die A3 Oberhausen Richtung Köln, zwischen Kreuzhilden und Solingen, 2 Kilometer, 9 Minuten. Und die A555 Köln Richtung Bonn, zwischen Köln-Godorf und Bornheim, 4 Kilometer, da dauert es 11 Minuten länger. Euch allen unterwegs eine gute und sichere Fahrt.
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4: Junge Erwachsene sind perfektionistischer als je zuvor, sagt zumindest eine neue Studie aus den USA. Also das passt doch jetzt eigentlich nicht so richtig ins Bild, weil also die wollen doch alle irgendwie nicht so richtig arbeiten und nur so, also 9-to-5 nicht und irgendwie 4-Tage-Woche. Die Studie darf auf gar keinen Fall an den Bundeskanzler herangetragen werden.
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4: Ich bin Leo Arrigy.

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2: Ja, für diese Aktion haben wir sehr viele Bewerbungen bekommen und inzwischen eine Top 10 draus gebastelt. Wir gucken in dieser und den nächsten Wochen mal genau in die Betriebe, die es eben in die Top 10 geschafft haben. Unter anderem dabei ist auch der Sozialdienst katholischer Frauen aus Arnsberg im

0: hat sich ja nochmal ein bisschen anders kennengelernt und das war echt cool. Nächstes Jahr geht's nach Hamburg.
1: So, auch wenn da gerade im Team irgendwie was nicht läuft, halten die Kollegen einen so ein bisschen den Rücken frei. Und noch weiterer ganz wichtiger Faktor, um 12.30 Uhr ist da gemeinsame Mittagspause. Melanie Sander ist stellvertretende Geschäftsführung und liebt besonders den tollen Zusammenhalt.
2: Nee, wir kämpfen alle für die gleiche Sache und in dem Moment, wenn wir die Krisen und das Leid der Familien und Kinder sehen, agieren wir dann einfach und da arbeiten wir Hand in Hand, da braucht es keine großen Erklärungen oder sonst irgendwie was und in dem Sinne macht es das dann schon leichter, ja.
1: Die gute Stimmung und der Zusammenhalt helfen natürlich auch der Sozialdienst katholische Frauen aus Arnsberg. Das ist einer unserer Top-Jobs in NRW.
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0: Das Wetter.
1: Der Abend wird ziemlich unbeständig. Immer wieder ziehen Schauer und Gewitter durch, teils begleitet von Starkregen, Hagel und kräftigem Wind. Vereinzelt sind sogar orkanartige Böen möglich. In der Nacht lässt das Wetter langsam nach. Einzelne Schauer bleiben aber dabei. Tiefstwerte liegen zwischen 14 und 18 Grad. Samstag bringt dann bis zu 29 Grad und weiterhin eine Mischung aus Sonne, Schauern und Gewittern.
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1: Zum Teil auf vielen Autobahnen in NRW Aquaplaning Gefahr und beschränkte Sicht. Deswegen

Zeit Senne 2 Kilometer 9 Minuten. Die A44 Dortmund Richtung Kassel zwischen Soest Ost und Ehrwitte Anröchte 1 Kilometer 6 Minuten. A45 Hagen Richtung Dortmund zwischen Dortmund Hafen und Kreuz Kastrop Rauxel 1 Kilometer 13 Minuten. Und was haben wir noch? Ah, zwei sogar noch. A950 Bonn Richtung Köln zwischen Spich und Flughafen Köln-Bonn 4 Kilometer 8 Minuten. Und die A555 Köln Richtung Bonn zwischen Köln-Godorf und Wesseling 1 Kilometer 21 Minuten. Euch allen unterwegs eine gute und sichere Fahrt.

0: Jetzt mit Musik von Michael Schulte im Best Mix. Der hat gerade 2 Wochen frei. Was auch immer das jetzt genau im Leben eines Singer-Songwriters heißt, ich weiß es nicht. Und hatte offensichtlich auch mächtig Spaß am heißen Wetter, hat er so zumindest auf Instagram geteilt. Wir spielen jetzt hier mit Back to the Start. Ich bin Leo Arrighi.
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0: Queen. I want it all. Und da knistert die Gitarre von Brian May hier noch richtig schön ins Ohr an diesem Freitagabend. Und da ist unser Thema heute Urlaub, ja? Der wird ja in den letzten Jahren tatsächlich immer teurer und teurer. Nicht alle können sich das dann leisten, haben aber trotzdem den Drang, mal rauszukommen. So, wir haben da ein bisschen uns mal auf die Suche gemacht, was denn da so geht. Kollege Stefan Rieck, du hast dich mal so ein bisschen umgeschaut bei den Low-Budget-Alternativen.
1: Ja, Thema Fortbewegung. Man kann sich auch wunderbar mal das eigene Fahrrad schnappen, das Zelt draufpacken und zum nächsten Campingplatz radeln. Da spart ihr euch den Sprit bzw. die Reisekosten für den Flug und natürlich die Kosten fürs Hotelzimmer.
0: Ja, genau. Ich sehe auch immer mehr mit so einem extra Gepäckträger, einem Fahrradrahmen für Zelt und Schlafsack. Findest du dann ja auch im Netz für unter 30 Euro. Habe ich mal gerade nachgeguckt. So, in NRW haben wir dann zum Beispiel auch viele Panorama-Radwege am Rhein entlang. Da ist dann schon die Reise selbst so ein kleiner Teil des Urlaubs. Stefan, wenn ich jetzt aber so gar keine Lust auf Fahrradfahren und auch nicht so auf Camping habe, dann kann ich ja trotzdem sparen. Für viele Orte brauchst du ja nicht mehr als das gute alte Deutschland-Ticket.
1: Ja genau, von Düsseldorf zum Beispiel geht es mit dem RE ohne Umstieg nach Venlo. Von Aachen aus zum Beispiel ist man in gut einer Stunde in Belgien und sogar nach Frankreich fahren ein paar Regiobahnen. Dafür muss man dann aber NRW doch verlassen und von Baden-Württemberg aus starten. Ja, und was billige Unterkünfte angeht, gibt es schon seit Jahren das sogenannte Couchsurfing. Das ist eine Plattform, da bieten Leute ihren Schlafplatz an, umsonst übrigens. Und das Einzige, was man da zahlt, sind 2 Euro im Monat an die Plattform selbst.
0: Danke, Stefan. Das klingt total interessant und cool. Wir sprechen hier diesen Abend noch ausführlicher über das Thema Urlaub. Wie geht das günstig? Wo kann man sparen? Und auch so ein bisschen psychologisch. Warum ist es einem eigentlich so wichtig, dass wir mal rauskommen? Mal was anderes sehen aus dem Alltag.
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0: Das ist Lola Young für euren Abend.

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1: Ich bin David Riemer. Der Iran hat US-Präsident Trump vorgeworfen, zentrale Vereinbarungen des geplanten Rahmenabkommens zu verzerren oder zu ignorieren. Trump versuche, einen vorgetäuschten Erfolg zu inszenieren. Das schreibt die Nachrichtenagentur Fars unter Berufung auf informierte Kreise. Ein Außenamtssprecher sagte, eine endgültige Einigung sei noch nicht erzielt worden. Ex-Bundesverkehrsminister Scheuer hat Ärger mit der Justiz. Es geht um den Vorwurf einer Falschaussage im Zusammenhang mit der gescheiterten PKW-Maut. Das Landgericht Berlin hat eine entsprechende Anklage zugelassen. Laut Staatsanwaltschaft soll Scheuer vor dem Mautuntersuchungsausschuss des Bundestags gelogen haben.
2: Die PKW-Maut galt als großer Wurf, wurde am Ende aber vom Europäischen Gerichtshof kassiert. Der sah eine Diskriminierung ausländischer Fahrer. Die Regierung musste die Verträge kündigen und den künftigen Betreibern mehr als 240 Millionen Euro Schadenersatz zahlen. Im späteren Untersuchungsausschuss kam dann die Frage auf, ob die Betreiber angeboten hätten, mit der Unterschrift unter die Mautverträge bis zur EuGH-Entscheidung zu warten. An so ein Angebot hätten sich Scheuer und ein Ex-Staatssekretär aber nicht erinnern können. Die Anklage wirft ihnen nun bewusste Falschaussagen vor. Katrin Müller, Nachrichtenredaktion.
1: Es war ein spektakulärer Coup in der Sparkasse in Gelsenkirchen. Jetzt, 5 Monate nach dem Millioneneinbruch, bekommen die ersten Kunden Wertsachen oder sogar Bargeld zurück. Das teilte die Sparkasse mit.
3: Schmuck, Geld, Gold, es geht um zehntausende Gegenstände, die Einbrecher aus den Schließfächern herausgerissen und im Chaos zurückgelassen hatten. Manche können sich also freuen, doch nicht alle bekämen ihr Eigentum komplett zurück, räumt der Sparkassenchef ein. Mit einem Kernbohrer hatten damals die Räuber den Tresorraum geknackt, ein spektakulärer Millionenraub. Und die Täter, die sind bis heute nicht gefasst. Claudia Wächter, Nachrichtenredaktion.
1: NRW-Ministerpräsident Wüst hat Spekulationen über einen möglichen Kanzlertausch klar widersprochen und Friedrich Merz seine volle Unterstützung zugesagt. Die Spekulationen seien Quatsch, so Wüst wörtlich. Laut mehrerer Medien soll es innerhalb der Union Gerüchte darüber gegeben haben, dass Merz wegen der schwierigen Lage der schwarz-roten Koalition durch einen anderen Politiker ersetzt werden könnte. Dabei soll der Name des NRW-Regierungschefs Wüst gefallen sein.
4: Das Wetter. Heute Abend ziehen viele Schauer und Gewitter über NRW. Örtlich kann es dabei kräftig werden mit Starkregen, Hagel und stürmisch bis orkanartigen Böen. In der Nacht beruhigt sich das Ganze dann wieder ein bisschen. Da sind nur noch einzelne Schauer unterwegs. Temperaturen sinken auf 14 bis 18 Grad. Morgen am Samstag, da werden bis zu 29 Grad erreicht. Dazu gibt es aber auch immer wieder Schauer und einzelne Gewitter.
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4: Aufgepasst auf vielen Straßen und Autobahnen NRWs gibt es Aquaplaning, Gefahr und Sichtbehinderung. Seid vorsichtig unterwegs. Ansonsten hier noch 6 Staus, angefangen mit der A1 Münster Richtung Dortmund zwischen Ascheberg und Hamburg-Umwerne, 2 Kilometer, 11 Minuten. A1 Dortmund Richtung Köln zwischen Wuppertal-Ronsdorf und Wermelskirchen, 2 Kilometer, 12 Minuten. A3 Oberhausen Richtung Köln zwischen Kreuzhilden und Dreieck-Langenfeld, 2 Kilometer, 5 Minuten. A30 Rheine Richtung Osnabrück zwischen Hörstel und Ibbenbüren, 2 Kilometer, 21 Minuten. A44 Dortmund Richtung Kassel zwischen Kreuz-Württemberg, Haaren und Lichtenau-Westfalen, 1 Kilometer, 5 Minuten. Und die A555 Köln Richtung Bonn zwischen Köln-Godorf und Wesseling, dichter Verkehr, braucht ihr nochmal 5 Minuten länger. Euch allen unterwegs eine gute und sichere Fahrt.
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Guten Abend, meine Damen und Herren, und willkommen beim Mess Around. Blues, Rhythm and Blues and Related Tunes. Mit Max Ruse am Mikrofon, Kai Hofstetter an der Technik und Baptiste Trilek Thibault aus Blues Fact Totem. Die heutige Sendung fängt an mit Musik von Cora Taylor, besser bekannt als Coco Taylor. Hier mit der Nummer Hard Pill to Swallow. Und sollten Sie aus dem Hintergrund Kindergeschrei und Elterngeschimpfe hören, ist es deswegen, weil das Studiofenster offen ist. Wegen der Hitze.

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Das war eben Joanne Shaw Taylor mit der Nummer The Best Thing, mit dem Untertitel The Loudest Thing. Zum Einstieg in die Sendung hören Sie Coco Taylor mit Hard Pill to Swallow, gefolgt von Johnny Jones mit Mo Indigo, mit der Nummer Don't Throw Your Love on Me So Strong. Und danach John Littlejohn mit What in the World You Gonna Do. Weiter geht's jetzt Richtung Swamp Time mit Detroit Junior mit der Nummer Blues on the Internet.

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0: Hi, Shorty. Yeah, einen wunderschönen guten Abend, Ladies and Gents, und willkommen zur Mess Around Swamp Time hier auf Radio SWAMP. Mir ist da gerade ein Exemplar von Taj Mahals endlos entspanntem Alterswerk ins Studio geflogen und siehe da, klingt gut, Stimmung gut, Songs okay. Vom Hocker reißt's mich nicht brachial, aber es ist immerhin eine gute Bluesplatte.
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0: Das Album heißt Time, wurde von Taj Mahal mit den alten Studiocampen der Phantom Blues Band aufgenommen. Und Taj gibt wie immer den Roots-Forscher, der sich vor allem der karibischen und afrikanischen Wurzeln der amerikanischen schwarzen Musik angenommen hat. Und nebenbei ist so auch noch das beste Reggae-Album zustande gekommen, das Taj Mahal je aufgenommen hat. Wir tauchen zum Start aber erstmal in die Vergangenheit ein. Crazy about a Tune.

0: Yeah, Taj Mahal, crazy about a jukebox. Irgendwie forever young.
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0: Shorty meint, der Typ ist ja auch schon 84, aber er spürt genau den Geist, der einst aus dem Sumpf über uns alle kam. Danke, Shorty, dass du mich hier auch einschließt, aber Taj Mahal hat für dieses Phänomen auf seiner aktuellen CD Time noch einen viel besseren Namen gefunden. 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

Tja, Ladies and Gents, bevor wir hier bei Radio SWAMP wieder zur Big Mama Mess Around zurückschalten, gibt's an dieser Stelle immer etwas Besonderes auf die Ohren und dem ist natürlich auch heute so. Taj Mahal ist bei seiner Rootsuche in der Karibik irgendwann auch mal an Bob Marley hängen geblieben. Und dessen Talkin' Blues klingt irgendwie, als ob Bob im Studio noch direkt dabei war. Tja, an Marley-Songs doktert man eben nicht rum. Gut gemacht.

Danke, Mike. Danke, Shorty. Den letzten Abschnitt der Sendung heute fülle ich mit dem Tenorsaxophon von Sonny Rollins, der am 25. Mai im Alter von 95 Jahren gestorben ist. Mess Around können Sie am nächsten Freitag wieder hören, zur gleichen Zeit und auf der gleichen Wellenlänge. Bis dahin empfiehlt es sich wie immer: Don't mess up, mess around.

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4: Ich bin Diana Kramer. Ex-Bundesverkehrsminister Andreas Scheuer hat Ärger mit der Justiz im Zusammenhang mit der gescheiterten Pkw-Maut. Das Landgericht Berlin hat eine entsprechende Anklage zugelassen. Laut Staatsanwaltschaft soll Scheuer vor dem Mautuntersuchungsausschuss des Bundestags gelogen haben.
5: Scheuer bestreitet den Vorwurf. Die Pkw-Maut war 2019 vom Europäischen Gerichtshof als rechtswidrig gestoppt worden. Ein Untersuchungsausschuss hatte sich danach mit möglichen Fehlern Scheuers befasst. Kritisiert wurde vor allem, dass er Betreiberverträge zur Pkw-Maut bereits abschloss, noch bevor endgültige Rechtssicherheit beim EuGH bestand. Die Betreiber sollen allerdings eine Verschiebung bis dahin angeboten haben. Scheuer will sich daran nicht erinnern können. Den deutschen Steuerzahler kostete das Mautdebakel mehrere hundert Millionen Euro. David Riemer, Berlin.
4: Der Iran hat US-Präsident Donald Trump vorgeworfen, zentrale Vereinbarungen des geplanten Rahmenabkommens zu verzerren oder zu ignorieren. Es sei noch keine endgültige Einigung erzielt worden, heißt es aus Teheran. Trump versuche, einen vorgetäuschten Erfolg zu inszenieren. Der Iran widerspricht ihm unter anderem bei der Freigabe eingefrorener Gelder, der Straße von Hormuz und dem Umgang mit angereichertem Uran. Der Brennerpass wird morgen wegen einer Demonstration für den Verkehr gesperrt. Das gilt für die Brenner Autobahn und alle Nebenstrecken. Um ein Verkehrschaos zu verhindern, haben Behörden dazu aufgerufen, das österreichische Bundesland Tirol großräumig zu umfahren.
6: Die Lage am Brenner war kurz vor Beginn der 8-stündigen Sperre wenig dramatisch. Der Verkehr auf dem wichtigsten Alpenpass war zwar stark, aber es kam bis zum Abend kaum zu längeren Staus. Dennoch ist eine gewisse Anspannung bei den Behörden zu spüren. Niemand weiß so recht, ob es während der Blockade zum Verkehrskollaps kommt. Die Polizei im Süden Bayerns, also weit vor dem Brenner, hat jedenfalls alle Beamten an Bord und auch das Bayerische Rote Kreuz stellt sich vorsorglich darauf ein, Menschen im Stau mit Wasser zu versorgen. Aus Matrei, Matthias Röder.
4: Eine Unwetterfront sorgt in Teilen von Nordrhein-Westfalen für hunderte Feuerwehreinsätze. In Münster liefen Keller voll, Bäume stürzten auf Straßen. Ein Open-Air-Konzert nahe der Halle Münsterland musste laut WDR abgebrochen werden. Auch der Zugverkehr ist betroffen. Einige Fernzüge werden in Bahnhöfen zurückgehalten.
7: Das Wetter. Über NRW ziehen viele Gewitter und Schauer hinweg. Dazu kommen örtlich Starkregen, Hagel und teils orkanartige Windböen. In der Nacht entspannt sich die Wetterlage dann wieder ein bisschen. Es gibt nur noch vereinzelt Schauer bei Temperaturen zwischen 14 und 18 Grad. Morgen am Samstag klettern die Temperaturen dann nochmal hoch auf bis zu 29 Grad. Dabei allerdings auch immer wieder Schauer und Gewitter.
3: NRW Verkehr.
7: Mit der A1 Dortmund Richtung Köln zwischen Wuppertal-Ronsdorf und Remscheid 2 Kilometer 12 Minuten. A3 Oberhausen Richtung Köln zwischen Kreuzhilden und Dreieck Langenfeld 2 Kilometer 6 Minuten. A30 Rheine Richtung Osnabrück zwischen Hörstel und Lackenbeck 6 Kilometer 10 Minuten. Und die A44 Dortmund Richtung Kassel zwischen Kreuz-Württemberg-Haaren und Lichtenau-Westfalen 4 Kilometer 24 Minuten obendrauf. Euch allen unterwegs eine gute und sichere Fahrt.
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7: Roxette, die hatten es manchmal auch so mit ganz simplen Songtiteln. Zum Beispiel Sleeping in My Car. Ja? Warum denn auch nicht? Könnt's ja auch noch machen. Going to the Grocery Store oder Picking My Kids Up from School. Reading a Book. Wäre alles möglich. Aber man muss ja sagen, jetzt beim Gewitter im Auto zu schlafen, das stelle ich mir schon irgendwie geil vor. Deswegen jetzt für euch hier der Soundtrack dazu. Roxette, Sleeping in My Car. Ich bin Leo Arigi. Einen schönen Freitagabend euch.

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1: Also wir erinnern uns mal kurz ans Jahr 2000 zurück, da war sie hier total angesagt. Oh ja, Anastasia, damals hat sie ihr Album Not That Kind rausgebracht, damit in Deutschland fünffach Gold ausgezeichnet worden. Letztes Jahr ist sie mit dem Album dann auf 25-jährige Jubiläumstour gegangen, das lief wirklich wieder sehr gut und es ist so gut gelaufen, dass sie gedacht hat, wisst ihr was? Ich gehe jetzt dieses Jahr einfach wieder auf Tour. Kommt natürlich auch in NRW vorbei. Am 28. Juni im Sauerlandpark in Hemer und im Oktober dann nochmal in Düsseldorf. Und sie hat uns erzählt, dass sie sich sehr freut, dass ihre Jubiläumstour von letztem Jahr jetzt einfach nahtlos weitergeht.

26 Years heißt die Tour. So, das ist der neue Name. Und ihr nächstes Konzert in NRW im Sauerlandpark, das ist ja auch Open Air. Und Anastacia ist total begeistert davon, wie gut wir Deutschen immer vorbereitet sind, falls es doch mal regnet beim Open Air.

0: dass Enes Drescher eine Fliege verschluckt bei Open-Air-Konzerten. Aber das ist dann wenigstens der Beweis, dass sie wirklich live singt. Und hier ist ein Song natürlich vom Jubiläumsalbum Not That Kind. Einer ihrer größten Hits. Enes Drescher an diesem Freitagabend. I'm Out of Love.
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0: Das Wetter.
1: Der Abend wird ziemlich unbeständig. Immer wieder ziehen Schauer und Gewitter durch, teils begleitet von Starkregen, Hagel und kräftigem Wind. Vereinzelt sind sogar orkanartige Böen möglich. In der Nacht lässt das Wetter langsam nach. Einzelne Schauer bleiben aber dabei. Tiefstwerte liegen zwischen 14 und 18 Grad. Samstag bringt dann bis zu 29 Grad und weiterhin eine Mischung aus Sonne, Schauern und Gewittern.
0: NRW Verkehr.
1: Mit der A1 Dortmund Richtung Köln zwischen Wuppertal-Ronsdorf und Wermelskirchen 2 Kilometer 13 Minuten. A4 Aachen Richtung Köln zwischen Kreuzköln-West und Köln-Eifeltor 2 Kilometer 8 Minuten. Und die A44 Dortmund Richtung Kassel zwischen Kreuz-Wünnenberg-Haaren und Lichtenau-Westfalen 4 Kilometer 22 Minuten. Euch allen unterwegs eine gute und sichere Fahrt.
2: Ja.

Mark Forster, das ist ja so für meine junge Generation wirklich eine Fashion-Ikone, muss man sagen. Also man kann sich's kaum vorstellen, aber doch, der hat seinen Style noch mal so ein bisschen abgesteppt über die letzten Jahre. War ja auch hier bei uns zum Interview. Ich durfte mit ihm sprechen und habe dann tatsächlich das erste Mal so eine geile Hose an ihm gesehen, über die ich auch schon nachgedacht hatte, sie zu kaufen. Und ehrlicherweise hat mich dann wirklich Mark Forster dazu gebracht, diese Hose zu kaufen. Danke, Marc, an der Stelle. Ich bin Leo Aregi, das ist Mark Forster.

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Das ist so einer der einflussreichsten und krassesten Musikproduzenten, die es je gab, wenn man mal so durchguckt. Wen hat er alles produziert? David Bowie, Madonna, Daft Punk oder Duran Duran. Und mit Duran Duran hat er sich jetzt nochmal zusammengetan. Die kennt sich schon seit über 40 Jahren und gemeinsam ein neues Single aufgenommen. Free to Love. Nile Rodgers, also der Mastermind dahinter. Und ich finde, wenn man sich so anschaut, was Nile Rodgers heute auch alles macht, also man fragt sich schon so ein bisschen, woher der Mann sein

0: so nicht denkt, er hätte jetzt ausgelernt. Und da kannst du dann ja auch immer wieder neue Aspekte in deine Songs betrachten. Neu bei uns im besten Mix, Duran
1: neu bei uns.
0: Zusammen mit Nile Rodgers, dem Mastermind-Produzenten. Hier kommt Free to Love.
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1: Ich bin Diana Kramer. Die Inflation in Deutschland hat an Tempo verloren. Sie lag im Mai bei 2,6% nach 2,9% im April. Das hat das Statistische Bundesamt anhand vorläufiger Zahlen mitgeteilt. Grund für die abgebremste Inflation könnte der Tankrabatt sein.
2: Der Iran-Krieg hat vor allem die Energiepreise in die Höhe getrieben und damit auch die Inflation im April. Nun ist die Teuerungsrate im Mai aber offenbar gedrosselt worden, ein gutes Stück, obwohl der Iran-Krieg und die Sperrung der Straße von Hormuz insbesondere weiter die Preise treiben. Es liegt nahe, dass der von der Regierung gewährte Tankrabatt von rund 17 Cent pro Liter Sprit dabei eine Rolle spielt. Allerdings läuft der Tankrabatt, wenn er nicht verlängert wird, Ende Juni aus. Und Volkswirte fürchten, dass die höheren Energiepreise erst noch nach und nach auf Lebensmittel und Dienstleistungen durchschlagen. Ronny Torchau, Berlin.
1: Die gescheiterte Pkw-Maut hat für den früheren Bundesverkehrsminister Andreas Scheuer ein juristisches Nachspiel. Das Landgericht Berlin hat Anklage zugelassen. Es geht um den Vorwurf der Falschaussage vor dem Mautuntersuchungsausschuss des Bundestags. Scheuer selbst weist die Vorwürfe zurück. 2019 war die geplante Pkw-Maut vor dem Europäischen Gerichtshof gescheitert. Scheuer wird unter anderem vorgeworfen, Verträge abgeschlossen zu haben, bevor überhaupt Rechtssicherheit bestand. Seit einigen Tagen gibt es Spekulationen über einen möglichen Kanzlertausch. Jetzt hat sich NRW-Ministerpräsident Hendrik Wüst in der Debatte zu Wort gemeldet und klar widersprochen. Er sagte Kanzler Friedrich Merz seine volle Unterstützung zu.
3: Die Spekulationen sind einfach Quatsch, so Wüst wörtlich. Er warnt vor solchen Gerüchten und Personalspekulationen, denn die Herausforderungen in Deutschland sind groß, nur darum geht es jetzt, sagte Wüst. Laut einiger Medien soll es innerhalb der Union zuletzt Gerüchte gegeben haben, wonach Kanzler Merz wegen der schwierigen Lage der schwarz-roten Koalition durch einen anderen Politiker ersetzt werden könnte. Dabei soll der Name des NRW-Ministerpräsidenten Wüst gefallen sein. Auch aus dem Umfeld des Kanzlers selbst werden die Gerüchte vehement zurückgewiesen. David Riemer, Berlin.
1: Nach dem Regierungswechsel in Ungarn will die EU-Kommission mehr als 16 Milliarden Euro an eingefrorenen EU-Mitteln freigeben. EU-Kommissionspräsidentin Ursula von der Leyen sagte, ein Großteil des Geldes könnte fließen, wenn beschlossene Reformen und Investitionen unter dem neuen Ministerpräsidenten Modier umgesetzt sind.
4: Das Wetter. Heute Abend ziehen viele Schauer und Gewitter über NRW. Örtlich kann es dabei kräftig werden mit Starkregen, Hagel und stürmisch bis orkanartigen Böen. In der Nacht beruhigt sich das Ganze dann wieder ein bisschen. Da sind nur noch einzelne Schauer unterwegs. Temperaturen sinken auf 14 bis 18 Grad. Morgen am Samstag, da werden bis zu 29 Grad erreicht. Dazu gibt es aber auch immer wieder Schauer und einzelne Gewitter.
0: NRW Verkehr.
4: Mit der A1 Dortmund Richtung Köln zwischen Remscheid-Lennep und Wermelskirchen 2 Kilometer 8 Minuten. Die A4 Aachen Richtung Köln zwischen Kreuz-Köln-West und Kreuz-Köln-Süd 3 Kilometer 18 Minuten. A4 Olpe Richtung Köln zwischen Reichshof-Berg-Neustadt und Gummersbach 1 Kilometer 17 Minuten. Die A44 Dortmund Richtung Kassel zwischen Kreuz-Wünnenberg-Haaren und Lichtenau-Westfalen 2 Kilometer 9 Minuten. Die A448 Bochum-West Richtung Dortmund-Witten zwischen Bochum-Eppendorf und Bochum-Süd 1 Kilometer 6 Minuten. In der Gegenrichtung auch nochmal 1 Kilometer Stau, da dauert es 10 Minuten länger. Euch allen unterwegs eine gute und sichere Fahrt.
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4: Bei der diesjährigen WM wollen Forschende der Uni Bielefeld diese ganzen Smartwatch-Daten von Zuschauern erfassen. Ja? Also zum Beispiel Herzfrequenz, Stresslevel oder Bewegung. Könnt auch teilnehmen, wenn ihr eine besondere Smartwatch habt, die das kann. Einfach online dafür registrieren. Und die Studie wird so betitelt, man möchte das WM-Fieber messen. Das wäre auch geil. Ne? Also wenn Deutschland Weltmeister wird, dann haben die Forscher einen Datensatz. Und wenn nicht, haben sie einen Herzinfarkt-Frühwarnservice entwickelt. Ist doch auch super. Ich bin Leo Arrighi.

0: von John Farnham. You're the Voice. Aus Australien kommt er.
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0: Kleiner O-Ton aus dem Film Das Cameo des Manitou. Der erfolgreichste deutsche Film 2025 gewesen. Und der wird als erfolgreichster automatisch auch immer beim Deutschen Filmpreis mit einer Lola ausgezeichnet. Ja, da würde ich sagen, steht zumindest ein Gewinner heute Abend schon fest in Berlin. Zum 76. Mal wird nämlich da der Deutsche Filmpreis verliehen. Kinderexperte Jörg Albrecht, oder?
2: Ja, und das ist Michael Bulli-Herbig. Der muss definitiv nicht zittern. Ihm ist die Lola als deutsche Oskar Richer. Und es gibt noch jemanden, der jetzt schon weiß, dass er eine Lola in den Händen halten wird. Und das ist Regie von Wim Wenders. Er bekommt in diesem Jahr den Ehrenpreis.
0: Es ist in den letzten Jahren oft so gewesen. Viele der Filme, die da für den Deutschen Filmpreis nominiert sind, waren jetzt auch nicht gerade Kinohits. Das ist jetzt in dem Jahr anders, ne?
2: Absolut. Woran man auch sieht, dass sich der deutsche Film zuletzt an den Kinokassen richtig gut geschlagen hat. Allen voran die Romanverfilmung. Ach, diese Lücke, diese entsetzliche Lücke. Diesmal geht der Film über einen jungen Schauspielschüler, der bei seinen Großeltern einzieht.

0: Uhren gewinnen oder 22 Bahnen auf Gassen Roman verfilmen und einen Kino-Hit. Gibt aber auch noch einen Film, der sowas ist wie der Hausruhe Favorit in diesem Jahr, nämlich das Drama In die Sonne schauen, mit Chancen auf insgesamt 11 Auszeichnungen.
1: So, reden wir über die Stars vor der Kamera. Welche Schauspielerinnen und Schauspieler sind denn heute nominiert?
0: Ja, auch da haben wir ein Jahr, in dem man die meisten Namen zur Abwechslung mal kennt. Nominiert zum Beispiel sind Nina Wiedler, Ernest Niesener und Laura Tunke. Die spielen alle drei in 22 Bahnen mit, aber auch

0: Bruderin Beat. Sehen möchte, das erste zeigt die Gala in der Aufzeichnung ab 22.20 Uhr. Danke dir, Jörg, für die Infos.
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0: Das Wetter.
1: Mit vielen Gewittern und Schauern heute Abend, dabei auch Starkregen, Hagel und zum Teil orkanartige Böen. In der Nacht beruhigt sich das Wetter dann ein bisschen mit nur noch einzelnen Schauern und Temperaturen zwischen 14 und 18 Grad. Morgen am Samstag bekommen wir maximal 29 Grad, vereinzelt auch immer wieder mit Schauern und Gewittern.
0: NRW Verkehr.
1: Mit der A1 Dortmund Richtung Köln zwischen Remscheid-Lennep und Remscheid 1 Kilometer 6 Minuten. Dann die A3 Köln Richtung Frankfurt zwischen Kreuzborn-Siegburg und Bad Honnef-Linz 1 Kilometer, dort 7 Minuten länger. Und noch die A4 Aachen Richtung Köln zwischen Kreuzköln-West und Kreuzköln-Süd 2 Kilometer, eine gute Viertelstunde obendrauf. Euch allen unterwegs eine gute und sichere Fahrt.

Leo Argi ist mein Name, zumindest die Wettermonitore sollten mir sagen, dass das Gewitter jetzt in vielen Teilen von NRW mal so ein bisschen nachgelassen hat. Aber ich kenne das oft, dass ich sowas im Radio erzähle und mir dann irgendjemand schreibt, der es gerade gehört hat, bist du wahnsinnig, ich stehe hier im Starkregen, es hagelt auf mich und blitzt und donnert um mich herum. Also deswegen möchte ich das natürlich nicht bei euch auslösen, wenn ich hier irgendwie sage, ja, es ist ja alles gut und draußen geht die Hölle los. Aber ich hoffe und wünsche es natürlich euch, dass es entspannt ist. Jetzt!

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0: Soul Sister, The Way to Your Heart für euren Freitagabend.
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0: Und da ist unser Thema heute Urlaub. Ich weiß nicht, wie ist das denn für euch? Muss so ein Sommerurlaub immer der klassische Strandurlaub sein mit 35 Grad, Sand und Meer und allem, was sonst noch dazugehört? Immer mehr Leute verzichten ja, wenn auch unfreiwillig, auf den klassischen Sommerurlaub, weil sie sich eine Woche im Ausland nicht mehr so eben leisten können und verbringen dann ihre Urlaubstage zu Hause. Staycation nennt man das ganz modern. Kollege Stefan Reeck, man kann sich die freie Zeit zu Hause ja aber auch urlaubshaft gestalten. Ne?
2: Ja genau, also der ehrliche Urlaub auf Balkonien tut's auch. Klar, wer weit reist, der lässt auch die Arbeit und anderen privaten Stress wortwörtlich hinter sich. Aber es gibt eben auch Strategien, mit denen wir unser Gehirn so ein bisschen austricksen können. Und dann geht Urlaubsfeeling eben auch

0: ganz leicht ersetzen.
1: Also wenn ihr euch zum Beispiel immer ein Urlaubsoutfit kauft, müsst ihr da gar nicht drauf verzichten. Damit seht ihr hier genauso gut aus und ein Stück Urlaubsfeeling kriegt ihr auch dabei.
0: Ja, genau so ist es. Dann Geheimtipp von mir, ich habe ein Parfüm, das ich nur im Sommer trage und auch irgendwie total mit dem Urlaub verbinde. Ja, und gerade Gerüche triggern Assoziationen ja extrem. Ich muss nur diesen Duft riechen und bin direkt in Spanien am Strand. Ja, und dann noch mein letzter Ratschlag, trefft neue Leute. Die Begegnungen mit Fremden sind ja irgendwie auch das, was den Urlaub ausmacht und was uns auch nach dem Urlaub am meisten im Kopf bleibt.
1: Ihr habt's gehört, eigentlich müsst ihr ja nur

restlichen Freitag. Allzu lange geht er ja nicht mehr. Also ein schönes Wochenende auch schon mal. Weil ich bin jetzt raus für heute. Und also alles gewünscht habe ich euch ja schon. Deswegen sage ich jetzt mal den nächsten Song an. Nämlich von Alle Farben. Baby, goodbye. Alles klar, ciao. Baby, goodbye.

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1: Ich bin Diana Kramer. Ex-Bundesverkehrsminister Andreas Scheuer fällt die Pkw-Maut 7 Jahre nach ihrem Scheitern erneut auf die Füße. Er soll vor dem Landgericht Berlin angeklagt werden. Der Vorwurf, eine Falschaussage Scheuers vor dem Mautuntersuchungsausschuss des Bundestags.
2: Die Pkw-Maut galt als großer Wurf, wurde am Ende aber vom Europäischen Gerichtshof kassiert. Der sah eine Diskriminierung ausländischer Fahrer. Die Regierung musste die Verträge kündigen und den künftigen Betreibern mehr als 240 Millionen Euro Schadenersatz zahlen. Im späteren Untersuchungsausschuss kam dann die Frage auf, ob die Betreiber angeboten hätten, mit der Unterschrift unter die Mautverträge bis zur EuGH-Entscheidung zu warten. An so ein Angebot hätten sich Scheuer und ein Ex-Staatssekretär aber nicht erinnern können. Die Anklage wirft ihnen nun bewusste Falschaussagen vor. Katrin Müller, Nachrichtenredaktion.
1: Eine Unwetterfront mit teils heftigen Gewittern, Starkregen und Hagel zieht seit dem Abend über den Westen Deutschlands. Die Feuerwehren in NRW meldeten hunderte Einsätze wegen überfluteter Keller und umgestürzter Bäume. Auch Feste und Open-Air-Konzerte etwa in Münster mussten abgebrochen werden. Betroffen ist auch der Bahnverkehr. Mehrere Fernzüge müssen in Bahnhöfen ausharren, weil Gleise blockiert sind. US-Präsident Donald Trump hat eine endgültige Entscheidung zu den Verhandlungen mit dem Iran angekündigt. Zuvor soll es im Lagezentrum des Weißen Hauses Beratungen geben. Seit Tagen wird intensiv über ein Rahmenabkommen verhandelt. Eine Einigung soll laut Trump kurz bevorstehen. Teheran spricht hingegen davon, dass wichtige Fragen noch ungeklärt seien. Übers Wochenende zum Gardasee oder nach Südtirol. Heute ist das spontan keine gute Entscheidung. Der Brenner ist wegen einer Demonstration gegen die Verkehrsflut stundenlang komplett gesperrt. Ausgerechnet auch an den Pfingstferien für Bayern, Baden-Württemberg und Sachsen-Anhalt. Initiiert hat den Protest der Bürgermeister der Gemeinde Gries am Brenner, Karl Mühlsteiger. Er sagte bei NTV zu den Gründen.
3: Also wir haben mittlerweile das traurige Bild, dass es starke Erkrankungen innerhalb der Region gibt. Das kann so nicht mehr weitergehen. Deswegen haben wir uns dann entschieden, diese Kundgebung abzuhalten, um ein Zeichen zu setzen, dass es mit dem stetig steigenden und belastenden Transitverkehr nicht mehr weitergehen kann und nicht mehr weitergehen darf.
1: Ab 11 Uhr ist die Brenner Autobahn wegen der Demo für 8 Stunden dicht, ebenso die Nebenstrecken.
4: Das Wetter. Ja, das wird eine relativ ungemütliche Nacht. Wir bekommen immer mal wieder Regenschauer. Teilweise sind sogar auch jetzt Gewitter drin. Die sorgen dafür, dass ihr wahrscheinlich nicht so gut schlafen könnt. Und so richtig runter gehen die Temperaturen auch nicht. 14 bis 18 Grad. Also es war ja schon sehr schwül gestern. Jetzt bleibt uns die Wärme zumindest auch in der Nacht erhalten mit bis zu 18 Grad. Ja, nachher wird es dann relativ bewölkt. Ab und zu kommt auch mal die Sonne raus. Wir müssen vor allen Dingen am Vormittag, am Morgen und am Vormittag gleich mit Gewittern und Starkregen rechnen. Zumindest ist das nicht ausgeschlossen. Ansonsten nachher wieder ja relativ viel Sonne mit 24 und 29 Grad. Sind wir relativ warm auch wieder dabei.
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5: A3 Köln-Frankfurt zwischen Kreuz Bonn, Siegburg und Bad Honnef-Linz. 2 Kilometer Stau, 13 Minuten Zeitverlust. Wir wünschen allen unterwegs gute Fahrt.
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4: Guck mal, gerade waren wir noch im Freitag. Schwupps, jetzt haben wir schon den Samstag. So schnell kann das gehen. So schnell sind wir im Wochenende. Too sweet.

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0: Ja, Nachbarschaft kann auch wie so ein Fiebertraum manchmal sein. Es kommt auf die Nachbarn an, ne? Aber wenn sie nett sind, sind sie ja super. Was haben die uns auch schon einen Tag gerettet? Ihr erzählt uns ja schon eure Nachbarschaftsgeschichten. 0850 80 550. Ja, wie euch was beim Kochen fehlt, habt ihr uns erzählt. Und dann, ja, da klingelst du nur beim Nachbarn. Na klar hat der noch Mehl. Na klar hat der noch Eier, Nudeln oder ein Wagyu-Steak oder ein paar Hummerschwänze. Heute ist Tag der Nachbarschaft und Nachbarn sind was Tolles. Also meistens, Kollege Sascha Fassbender ist schon da. Du freust dich schon. Ne?
1: Ja, total.
0: Schönes Thema.
1: Du. Nachbarn sind was Tolles, wenn sie nicht laut sind.
0: Natürlich.
1: Nachts und nackt. Das Amtsgericht Warendorf musste sich um einen Fall kümmern, bei denen Nachbarn offenbar oft und sehr laut Sex hatten. Es soll sogar zu Yuppie-Rufen gekommen sein.
0: Ich frage mich da, ja, wer schreibt Yuppie denn?
1: Ich immer. Immer.
0: Alles klar, keine Details bitte. Ja?
1: Das Gericht hat dann entschieden, die beiden dürfen nur noch in Zimmerlautstärke Sex haben, was auch immer das heißt.
0: Immerhin wurde ihnen nicht richterlich der Sex verboten, also können sie sagen, Yuppie! Ja. Sascha, was ist mit den Tieren? Dürfen die noch Sex haben? Nein, jetzt lassen wir das. Das ist ja bei Nachbarschaftsstreitigkeiten auch gerne mal ein Thema, Tiere. Ne?
1: Absolut, absolut. Wobei, er hier hat es offenbar nur nett gemeint und gut gemeint. In Bayern hat eine Familie ihre Katzen immer mal wieder draußen laufen gelassen, machen ja viele. Der Nachbar soll die Tiere dann aber angelockt und immer wieder gefüttert haben. Die Folge, die Katzen wurden fett und litten unter Übergewicht.
0: Die Katzen und der Nachbar wirklich den Katzen füttern.
1: Dann eine Strafe für den Nachbarn, 250.000 Euro. Er hörte dann aber nicht auf, auch trotz dieser Strafe. Das Füttern ging weiter. Erst ein Artikel in der Lokalzeitung darüber und Handyvideos davon sorgten für eine Einigung unter den Nachbarn.
0: Es ist Wahnsinn, was da so alles passiert, oder? Hat er aufgehört denn irgendwann?
1: Ja, dann tatsächlich hat er dann aufgehört, ja.
0: So, ich glaube, da braucht jemand dringend ein Hobby, oder? Ja,
1: der auf jeden Fall. Aber bitte nicht Fußball. In Sachsen-Anhalt wohnte jemand neben einem Bolzplatz. Immer wieder landeten logischerweise Bälle auf seinem Grundstück. Der Mann verklagte den Fußballverein und bekam sogar Recht. Es musste ein 6 Meter hoher Zaun her, was wirklich teuer ist für so einen Verein. Und Achtung, es durfte nur noch einmal pro Woche ein Ball auf dem Grundstück landen.
0: Ah, schlimm, wenn du den dann rüberschießt und dann weißt du, ja, Freunde, ich war es diesmal. Wir haben keinen mehr gut.
1: Nein.
0: Sascha Fassbender, vielen Dank.
1: Gerne.
0: Wir lieben unsere Nachbarn.
1: Ja.
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0: Das Wetter.
1: Ungemütlich wird's in der Nacht. Ich hoffe nicht, dass ihr raus müsst, denn immer wieder überraschen uns Schauer. Teilweise sind auch Gewitter drin und es bleibt relativ warm für diese Nacht. 14 bis 18 Grad. Nachher bleibt es bewölkt, zumindest am Vormittag und am Morgen. Da kann auch nochmal ein Schauer oder ein Gewitter dabei sein. Und stellenweise sind sogar Starkregenschauer nicht ausgeschlossen. Trotzdem wird's nachher wieder warm. 24 bis 29 Grad. Am Sonntag wechseln sich dann Wolken, Regenschauer, Gewitter und Sonne ab und das Ganze dann bei nicht mehr ganz so warm 25 Grad.
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2: A3 Köln-Frankfurt zwischen Kreuzbonn, Siegburg und Bad Honnef-Linz. 2 Kilometer Stau, 19 Minuten Zeitverlust. Wir wünschen allen unterwegs gute Fahrt.

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1: Jetzt bei Kevin Zimmer zu Gast Nico Santos. Zehn Jahre, unzählige Charthits. Nico Santos ist aus der deutschen Musikszene nicht mehr wegzudenken. Mit seiner neuen Single Optimist macht er genau das, was der Titel verspricht. Positiv bleiben, nur mit seiner Stimme, einer Gitarre und ganz viel Gefühl.
2: Nico Santos ist noch bei mir in der Show. Bist du ein Optimist?
3: Ich bin auf jeden Fall einer. Ich glaube, fast jeder Mensch oder jeder Musiker, der wirklich gesagt hat, okay, ich werde Musiker, komme was wolle, muss irgendwie im Innern ein Optimist sein, weil sonst hält man das nicht aus.
2: In welcher Situation hat dir das beispielsweise schon geholfen, so optimistisch zu sein?
3: Also natürlich vor allem in der Musik ein Durchhaltevermögen zu bekommen, aber ganz oft einfach bei ganz vielen Sachen, wo ich mich gescheut habe, es zu machen und dann gesagt habe, scheiß drauf, ich mach's trotzdem, sei einfach optimistisch, das wird schon irgendwie.
2: Wir Deutschen, wir sind ja eher so Pessimisten, muss man sagen. Ja, das Glas ist immer eher so halb leer als voll. Wir merken das ja auch immer, was weiß ich, schon allein beim Fußball. Ja, man traut der deutschen Mannschaft eigentlich wieder nichts zu und wenn sie dann doch gut spielt, haben wir es alle gewusst. Kennst du das auch?
3: Auf jeden Fall. Ich glaube, das Glas halb leer sehen ist schon einfach sehr deutsch. Und auch das mit der Nationalmannschaft ist auch ein sehr, sehr großes Stück deutsches Kulturgut, dass man immer wieder kurz vor einem großen WM oder EM, was auch immer es ist, immer wieder sagt, ah, das wird doch nichts.
2: Du bist ja selbst Fußballfan, du musst auch sehr optimistisch in dieser Saison bleiben als Werder Bremen-Fan.
3: Das stimmt, mein Lieber.
2: Was glaubst du, was wird das denn für ein Turnier mit deinem Optimismus, sag doch mal.
3: Ich würde sagen, Deutschland schlägt sich dieses Mal viel, viel besser. Es wird wir schaffen es mindestens bis zum Halbfinale.
2: Ja gut, die Vorrunde, das wird ja wohl kein Problem sein, denke ich mal, oder?
3: Das will ich auch sagen. Ich bin optimistisch. Halbfinale finde ich ist ja top.
2: Guckst du dann auch alles? Sind ja diesmal ordentlich viele Spiele. Teilweise sind die Spiele ja auch mitten in der Nacht. Bist du so ein Typ, der ja?
3: Ja, ich glaube, ich stelle mir schon den Wecker. Ich will das eigentlich nicht verfassen.
2: Ich habe übrigens gesehen, dass du Video auf Social Media angekündigt hast und da hast du das Wort Optimist auf eine Brücke gemalt. Ist das abwaschbar?
3: Das ist abwaschbar.
2: Oder hast du schon Ärger bekommen? Hat schon einer angerufen?
3: Kein Ärger bekommen. Ich habe aber lustigerweise wirklich gesehen, dass Fans da schon hingepilgert sind quasi. Und sie sind da wirklich hingefahren, haben da Fotos davor gemacht. Aber genau, also das ist natürlich abwaschbar und kein Delikt wurde da verbrochen.
2: Okay. Fast schade. Ich hätte es mir jetzt fast gewünscht. Dann hätten wir vermelden können, Nico Santos hier, der alte Schmierer da.
3: Wer weiß. Probier es doch mal, das abzuwarten.
2: So, wir bleiben optimistisch. Nico Santos, vielen Dank. Und jetzt hören wir rein natürlich in deinen neuen Song Optimist, jetzt hier bei uns.
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1: Ich bin Diana Kramer. Die Inflation in Deutschland hat an Tempo verloren. Sie lag im Mai bei 2,6% nach 2,9% im April. Das hat das Statistische Bundesamt anhand vorläufiger Zahlen mitgeteilt. Grund für die abgebremste Inflation könnte der Tankrabatt sein.
2: Der Iran-Krieg hat vor allem die Energiepreise in die Höhe getrieben und damit auch die Inflation im April. Nun ist die Teuerungsrate im Mai aber offenbar gedrosselt worden, ein gutes Stück, obwohl der Iran-Krieg und die Sperrung der Straße von Hormuz insbesondere weiter die Preise treiben. Es liegt nahe, dass der von der Regierung gewährte Tankrabatt von rund 17 Cent pro Liter Sprit dabei eine Rolle spielt. Allerdings läuft der Tankrabatt, wenn er nicht verlängert wird, Ende Juni aus. Und Volkswirte fürchten, dass die höheren Energiepreise erst noch nach und nach auf Lebensmittel und Dienstleistungen durchschlagen. Ronny Torchau, Berlin.
1: Die gescheiterte Pkw-Maut hat für den früheren Bundesverkehrsminister Andreas Scheuer ein juristisches Nachspiel. Das Landgericht Berlin hat Anklage zugelassen. Es geht um den Vorwurf der Falschaussage vor dem Mautuntersuchungsausschuss des Bundestags. Scheuer selbst weist den Vorwurf zurück. 2019 war die geplante Pkw-Maut vor dem Europäischen Gerichtshof gescheitert. Scheuer wird unter anderem vorgeworfen, Verträge abgeschlossen zu haben, bevor überhaupt Rechtssicherheit bestand. Die Mautbetreiber erhielten mehr als 240 Millionen Euro Schadenersatz. Seit einigen Tagen gibt es Spekulationen über einen möglichen Kanzlertausch. Jetzt hat sich NRW-Ministerpräsident Henrik Wüst in der Sache zu Wort gemeldet und klar widersprochen.
3: Die Spekulationen sind einfach Quatsch, so Wüst wörtlich. Er warnt vor solchen Gerüchten und Personalspekulationen, denn die Herausforderungen in Deutschland sind groß, nur darum geht es jetzt, sagte Wüst. Laut einiger Medien soll es innerhalb der Union zuletzt Gerüchte gegeben haben, wonach Kanzler Merz wegen der schwierigen Lage der schwarz-roten Koalition durch einen anderen Politiker ersetzt werden könnte. Dabei soll der Name des NRW-Ministerpräsidenten Wüst gefallen sein. Auch aus dem Umfeld des Kanzlers selbst werden die Gerüchte vehement zurückgewiesen. David Riemer, Berlin.
1: Beim Deutschen Filmpreis hat das Drama In die Sonne schauen von Mascha Schilinski gleich 10 Auszeichnungen gewonnen, darunter die Goldene Lola für den besten Spielfilm, die beste Regie und das beste Drehbuch. Der Film erzählt von mehreren Frauen, die in unterschiedlichen Zeitebenen auf einem Bauernhof leben.
4: Das Wetter. Ungemütliche Nacht, würde ich mal sagen. Zumindest muss man immer mal wieder mit einem Regenschauer, teilweise auch mit einem Gewitter rechnen. 14 bis 18 Grad erreichen wir in dieser Nacht. Nachher wird es dann relativ bewölkt. Zumindest starten wir so in den Tag. Da kann auch noch mal ein Gewitter oder ein Schauer dabei sein. Nachher dann auf jeden Fall ein bisschen mehr Sonne bei bis zu 29 Grad. Also es bleibt warm. Und am Sonntag, da wird es dann bewölkt. Hier und da gibt es vielleicht noch mal einen Schauer. Örtlich sogar noch mal ein Gewitter und dann aber auch noch Sonne und Temperaturen bis 25 Grad.
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5: Zurzeit liegen uns keine Meldungen vor. Wir wünschen allen unterwegs gute Fahrt.
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4: Sarah Larsen gleich noch bei uns auf der Playlist. Vorher noch ein Kulthit, kann man sagen, aus den 80ern. St. Elmo's Fire, John Parr. Wünsche euch eine schöne Nacht. Schönen Samstag.

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0: Immerhin. Atze Schröder ist ja mehr so Porsche-Fan. Team Porsche kann man sagen, für Ferrari hat er nicht so viel übrig. Gerade auch, weil die ja jetzt Elektro-Ferraris rausbringen.
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4: Ja, nee, ist klar.
5: Wer von euch fährt ein Ferrari? Ja, habe ich mir gedacht. Ich auch nicht. Ja, und da ist jetzt die Lösung. Wir können bald alle Ferrari fahren. Ohne Kredit, ohne kriminell zu werden. Einfach mit dem 49-Euro-Ticket Ferrari fahren. Ja, Ferrari will bald Züge bauen. Die planen sogar ab 2028 31 Ferrari-Züge in Deutschland einzusetzen, um so der deutschen Bahn Konkurrenz zu machen. Vor allem in Sachen Schnelligkeit und Pünktlichkeit. Ja, nee, ist klar. Vor allem fahren die Ferrari-Züge ja dann auf dem Schienennetz der deutschen Bahn. Da bringt dir auch der Testarossa-Express nichts, wenn du damit hinter der Bremsgondel der Bahn hertuckerst. Aber egal, die ziehen da durch. Ferrari will das Fortbewegungsmittel in Deutschland werden. Ja, auf der Schiene und auf der Straße. Deshalb bauen die doch jetzt auch so einen kleinen, voll elektrischen Flitzer. Der sieht aus wie eine Mischung aus einem Opel Corsa und einem Fiat Multipla. Also richtig hässlich. Floppt übrigens sensationell, das Kackfass. Die Ferrari-Aktie fällt gerade in 2,5 Sekunden von 100 auf 0. Auch ein Rekord. Ohne Not machen sie in Maranello aus dem stolzen Hengst einen Duracell-Esel. Ey, statt mit der Karre fährst du doch vorm Casino in Monte Carlo lieber mit dem Opel Mokka vor. Der war gerade wie das Charakter.
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0: Das Wetter.
1: Ja, das wird eine relativ ungemütliche Nacht. Wir bekommen immer mal wieder Regenschauer. Teilweise sind sogar auch jetzt Gewitter drin. Die sorgen dafür, dass ihr wahrscheinlich nicht so gut schlafen könnt. Und so richtig runter gehen die Temperaturen auch nicht. 14 bis 18 Grad. Also es war ja schon sehr schwül gestern. Jetzt bleibt uns die Wärme zumindest auch in der Nacht erhalten mit bis zu 18 Grad. Ja, nachher wird es dann relativ bewölkt. Ab und zu kommt auch mal die Sonne raus. Wir müssen vor allen Dingen am Vormittag, am Morgen und am Vormittag gleich mit Gewittern und Starkregen rechnen. Zumindest ist das nicht ausgeschlossen. Ansonsten nachher wieder ja, relativ viel Sonne mit 24 und 29 Grad. Sind wir relativ warm auch wieder dabei.
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2: A43 Recklinghausen-Münster zwischen Recklinghausen-Herten und Recklinghausen-Herten. 1 Kilometer Stau. Wir wünschen allen unterwegs gute Fahrt.

Gleich bei uns neue Musik hier, ganz frisch auf der Playlist, kommt von Kygo. Und das ist auch ganz neu. Alex Warren und Fever Dream. Fiebertraum, ich hoffe, ihr habt den heute Nacht nicht.

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1: Ich bin Diana Kramer. Ex-Bundesverkehrsminister Andreas Scheuer fällt die Pkw-Maut 7 Jahre nach ihrem Scheitern erneut auf die Füße. Er soll vor dem Landgericht Berlin angeklagt werden. Der Vorwurf, eine Falschaussage Scheuers vor dem Mautuntersuchungsausschuss des Bundestags.
2: Die Pkw-Maut galt als großer Wurf, wurde am Ende aber vom Europäischen Gerichtshof kassiert. Der sah eine Diskriminierung ausländischer Fahrer. Die Regierung musste die Verträge kündigen und den künftigen Betreibern mehr als 240 Millionen Euro Schadenersatz zahlen. Im späteren Untersuchungsausschuss kam dann die Frage auf, ob die Betreiber angeboten hätten, mit der Unterschrift unter die Mautverträge bis zur EuGH-Entscheidung zu warten. An so ein Angebot hätten sich Scheuer und ein Ex-Staatssekretär aber nicht erinnern können. Die Anklage wirft ihnen nun bewusste Falschaussagen vor. Katrin Müller, Nachrichtenredaktion.
1: Eine Unwetterfront mit teils heftigen Gewittern, Starkregen und Hagel ist am Abend über den Westen Deutschlands gezogen. Die Feuerwehren in NRW meldeten hunderte Einsätze wegen überfluteter Keller und umgestürzter Bäume. Auch Feste und Open-Air-Konzerte etwa in Münster mussten abgebrochen werden. Betroffen war auch der Bahnverkehr. Mehrere Fernzüge mussten in Bahnhöfen ausharren, weil Gleise blockiert waren. US-Präsident Donald Trump hat eine endgültige Entscheidung zu den Verhandlungen mit dem Iran angekündigt. Seit Tagen wird intensiv über ein Rahmenabkommen verhandelt. Eine Einigung soll laut Trump kurz bevorstehen. Teheran spricht hingegen davon, dass wichtige Fragen noch ungeklärt seien. Übers Wochenende zum Gardasee oder nach Südtirol. Heute ist das spontan keine gute Entscheidung. Der Brenner ist wegen einer Demonstration gegen die Verkehrsflut stundenlang komplett gesperrt, ausgerechnet auch in den Pfingstferien für Bayern, Baden-Württemberg und Sachsen-Anhalt. Initiiert hat den Protest der Bürgermeister der Gemeinde Gries am Brenner, Karl Mühlsteiger. Er sagte bei NTV zu den Gründen:
3: Also wir haben mittlerweile das traurige Bild, dass es starke Erkrankungen innerhalb der Region gibt. Das kann so nicht mehr weitergehen. Deswegen haben wir uns dann entschieden, diese Kundgebung abzuhalten, um ein Zeichen zu setzen,